0: Im Opernhaus mit kostenlosem Kaffee und Kakao für alle Teilnehmenden. Start der Tour ist um 10 Uhr. Jetzt mitmachen und dabei sein.
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2: Ich bin Yves Simon. Frankreich führt als erstes EU-Land ein Social-Media-Verbot für Kinder und Jugendliche unter 15 Jahren ein. Ein entsprechendes Gesetz jedenfalls soll nach den Sommerferien greifen. Das Parlament in Paris hat es mit großer Mehrheit verabschiedet. Michael Evers berichtet für uns aus Paris.
3: Aber wie soll die Umsetzung funktionieren? Frankreich will, dass die großen Social-Media-Plattformen für die Alterskontrolle mehrere technische Möglichkeiten anbieten. Kritiker aber bezweifeln, dass Frankreich solche Einschränkungen im Alleingang durchsetzen kann. Die Zuständigkeit dafür liegt nämlich bei der EU. Und Brüssel prüft bereits, wie eine entsprechende Regelung ausgestaltet werden kann und hält von dem französischen Vorpreschen nicht viel.
2: In allen ostdeutschen Bundesländern liegt ja die AfD in Umfragen vorn. Der sächsische Ministerpräsident Kretschmer fordert deswegen jetzt mit Blick auf die Mehrheitsverhältnisse mehr Gesprächsbedarf zwischen den Parteien, auch mit der AfD. Im Interview mit dem Handelsblatt betont er, dass aus seiner Sicht mit jedem gesprochen werden muss, der reden will. Bundeskanzler und CDU-Chef Merz hält aber dagegen. Er schließt eine Zusammenarbeit mit AfD und Linken auch weiterhin aus. In Spanien soll Rauchen in Zukunft auch in öffentlichen Außenbereichen verboten werden. Ein Gesetz der Regierung sieht Einschränkungen unter anderem in Parks, auf Restaurantterrassen und auch an Stränden vor. Und das würde das bisherige Verbot in Innenräumen dann ausweiten. Das Parlament muss dem Vorhaben jetzt noch zustimmen. Die Regierung hat dort keine Mehrheit. Wenn das Gesetz so kommt, dann dürfte auch zum Beispiel auf Mallorca am Strand nicht mehr geraucht werden. Etwas Ermutigendes aus dem Amazonasgebiet in Brasilien, denn dort sind im letzten Jahr so wenig Waldflächen verbrannt wie seit 40 Jahren nicht mehr. Laut der brasilianischen Initiative Map Biomass waren 3,1 Millionen Hektar betroffen, das ist eine ganze Menge, aber immerhin 80% weniger als im Vorjahr. Am Bodensee gibt es ab heute ein echtes Highlight, denn die Bregenzer Festspiele starten. Das Bühnenbild ist wieder spektakulär. Es zeigt eine riesige, zerbrochene Spiegelwand. 25 Meter ist die hoch, Gesamtfläche rund 700 Quadratmeter. Und dazu kommt auch ein großer Infinity-Pool. Gespielt wird in diesem Jahr Giuseppe Verdis Oper La Traviata. Eine Anreise zur weltberühmten Bregenzer Seebühne ist auch mit dem Schiff von Lindau aus möglich.
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4: Mit Henrike Müller. Autos, Fahrräder, Fußgänger. Nürnberg zählt durch. Im gesamten Stadtgebiet läuft aktuell die jährliche zweitägige Verkehrszählung. Die Stadt will damit herausfinden, wie sich der Verkehr in Nürnberg entwickelt und welche Auswirkungen bereits umgesetzte Maßnahmen zur Förderung des Radverkehrs zeigen. Zudem steht auch der Verkehr an besonders emissionsbelasteten Hauptstraßen im Fokus. Rund 200 Schüler sitzen an mehr als 70 Standorten am Straßenrand oder auf Brücken und zählen den Verkehr. Die Ergebnisse sollen dann als Grundlage für die weitere Verkehrsstadt- und Umweltplanung dienen. Die Stadt bittet alle Verkehrsteilnehmer, aufmerksam und rücksichtsvoll gegenüber den engagierten Schülern zu sein.
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0: Lasst die Kirche im Dorf.
1: Ein Rollerunfall verändert im August 2025 das Leben der damals 17-jährigen Ronja aus Leutershausen. Die lebensfrohe und sportbegeisterte Ronja verliert in der Folge ein Bein. Fußball ist für sie mehr als ein Hobby. Sie spielt im Nachwuchs beim SV 67 Weinberg. Und die haben ein Benefizspiel gegen die Frauen des 1. FC Nürnberg organisiert, um zu helfen.
2: Wir haben uns gefreut, dass wir was dazu beitragen können zu dem Ganzen. Und ja, jeder war motiviert und haben uns richtig gefreut, dass wir somit auch unseren Beitrag leisten können, zu helfen.
1: Für Anna Grimm und die gesamte erste Mannschaft des SV Weinberg war es gar keine Frage, ihre Sportkollegin mit einem Benefizspiel zu unterstützen. Und auch im Team vom Club gab es nach der Anfrage zu diesem Spiel keine Diskussion, erzählt Spielerin Julia Pollack.
3: Also ich denke, da muss man gar nicht viel besprechen, weil ich glaube, das ist eigentlich klar, dass wir da kommen und das Spiel machen. Und ich denke, das ist eine Selbstverständlichkeit auch im Sport und haben uns sehr gefreut, dass wir das Spiel machen durften.
1: In der heutigen Gesellschaft ist es oft nicht selbstverständlich, den Nächsten zu unterstützen, wenn er Hilfe benötigt. Im Teamsport ist das aber noch anders, findet Spielerin Maike Bohn vom SV Weinberg.
4: Es geht klar immer damit einher, aber ich denke auf jeden Fall, es ist das Wichtigste für uns. Ja, also dadurch, dass hier auch so ein Dorfverein ist, kennt jeder jeden und jeder kommt eigentlich wegen der Gemeinschaft und natürlich wegen dem Sport, aber die Gemeinschaft steht schon an erster Stelle. Ja.
1: Gerade Freundschaft ist für Ronja nach dem schweren Unfall sehr wichtig geworden.
5: So oft haben mich meine Freunde besucht, die haben mir geschrieben, sie haben mir Kleinigkeiten mitgebracht, einfach Erinnerungen, Fotos haben sie vorbeigebracht. Es bedeutet einfach unglaublich viel und es gibt einem halt Mut und zeigt halt, dass man wieder zurückkommen kann und sie behandeln einen halt auch einfach als die Person, die man davor war.
1: Das Benefizspiel gibt Ronja Rückhalt. Die mehr als 700 Zuschauer zeigen ihr, dass es bei einem Schicksalsschlag noch so etwas wie Zusammenhalt gibt. Und den kann die Familie gut gebrauchen. Nicht nur finanziell ist so ein Unfall mehr als eine Herausforderung.
5: Man kann sich simpel so vorstellen, dass jede Woche sich Briefe im Briefkasten landen. Das muss man alles durcharbeiten. In den Hälften von den Briefen stehen Fachbegriffe, die man einfach nicht versteht. Das muss man immer weiterleiten oder nachfragen, nachgoogeln, was das jetzt bedeutet. Und da kommt so viel zu. Und mein Dad hat sich da hauptsächlich drum gekümmert. Aber der schafft das halt auch nicht allein, weil der arbeitet auch, hat ein Kind im Krankenhaus. Das schafft man als Familie nicht so einfach, muss ich sagen.
1: Übrigens, das Spiel ging 6:0 für die Clubfrauen aus, aber das Ergebnis hat am Ende eigentlich keinen interessiert.
4: Es war auch ein richtig cooles Event und es hat richtig viel Freude gemacht und waren auch viele Leute da. Ich hoffe, dass was Gutes zusammengekommen ist und dann, dass es da bergauf geht bei der Ronja.
1: Das wünschen wir auch. Matthias Neigenfind, Evangelische Redaktion.

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1: Ich esse meine Suppe nicht. Nein, meine Suppe esse ich nicht. Nur eins der vielen berühmten Zitate aus dem Struwwelpeter. Über das weltberühmte Buch gibt es derzeit im Historischen Museum Karlsburg eine sehenswerte Ausstellung.
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1: Norbert Autenried aus Karlsburg hat seine große Sammlung zur Verfügung gestellt. Guten Morgen.

0: Guten Morgen, grüße Sie.
1: Woher kommt Ihre Faszination für den Struwwelpeter?
0: Die eine Quelle ist natürlich, dass ich den Struwwelpeter als Kind schon geliebt habe, diese Liebe auch an meine Kinder und Enkel weitergegeben habe und vor ungefähr 30, 40 Jahren auch entdeckt habe, dass der Struwwelpeter nicht nur ein Kinderbuch ist, sondern auch ein Zeitzeugnis, weil er immer so verändert worden ist, dass er auf die gesellschaftlichen Wandlungen geantwortet hat.
1: Es gab ja sogar in England während des Krieges eine Parodie als Struwwelhitler. Und letztes Jahr ist Struwweldonald erschienen. Klar, wer da gemeint ist. Was ist in der Ausstellung zu sehen?
0: Es ist ein Teil meiner Sammlung. Ich habe ungefähr 500 Bücher und etliches, was sich um den Struwwelpeter rankt, wenn wir das sagen, Merchandising, ne? Von Tassen über Orangenpapiere und Telefonkarten und wo man halt überall den Struwwelpeter zu Werbungszwecken verwendet hat. Ne? Und natürlich auch der Struwwelpeter in der Kunst. Also ungefähr, sagen wir mal, 40% sind jetzt im Moment ausgestellt im Historischen Museum in Karlsburg.
1: Die Ausstellung ist auch schön zum Mitmachen gestaltet. Inwiefern?
0: Indem man Rätsel lösen kann, wenn man durch die Ausstellung geht und zum Beispiel mal sieht, wo er bei den Struwwelpeter-Ausgaben in fremden Sprachen, wo er erst einmal schätzen kann, welche Sprache ist es eigentlich. Und man kann sich auch an einer Fotobox zu einem Struwwelpeter verwandeln und dann macht das Ding eine Aufnahme.
1: Mhm. Vielen Dank an Norbert Autenried. Er selbst macht auch Führungen durch die Struwwelpeter-Ausstellung. Am Freitagnachmittag ist da die nächste. Die Ausstellung im Historischen Museum Karlsburg geht noch bis Ende August und die Infos finden Sie auf radiof.de.
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1: Ich bin Yves Simon. Frankreich führt als erstes EU-Land ein Social-Media-Verbot für Kinder und Jugendliche unter 15 Jahren ein. Ein entsprechendes Gesetz jedenfalls soll nach den Sommerferien greifen. Das Parlament in Paris hat es mit großer Mehrheit verabschiedet. Michael Evers berichtet für uns aus Paris.
2: Aber wie soll die Umsetzung funktionieren? Frankreich will, dass die großen Social-Media-Plattformen für die Alterskontrolle mehrere technische Möglichkeiten anbieten. Kritiker aber bezweifeln, dass Frankreich solche Einschränkungen im Alleingang durchsetzen kann. Die Zuständigkeit dafür liegt nämlich bei der EU. Und Brüssel prüft bereits, wie eine entsprechende Regelung ausgestaltet werden kann und hält von dem französischen Vorpreschen nicht viel.
1: In allen ostdeutschen Bundesländern liegt ja die AfD in Umfragen vorn. Der sächsische Ministerpräsident Kretschmer fordert deswegen jetzt mit

0: Blick auf die Mehrheitsverhältnisse mehr Gesprächsbedarf zwischen den Parteien, auch mit der AfD. Im Interview mit dem Handelsblatt betont er, dass aus seiner Sicht mit jedem gesprochen werden muss, der reden will. Bundeskanzler und CDU-Chef Merz hält aber dagegen. Er schließt eine Zusammenarbeit mit AfD und Linken auch weiterhin aus. In Spanien soll Rauchen in Zukunft auch in öffentlichen Außenbereichen verboten werden. Ein Gesetz der Regierung sieht Einschränkungen unter anderem in Parks, auf Restaurantterrassen und auch an Stränden vor. Und das würde das bisherige Verbot in Innenräumen dann ausweiten. Das Parlament muss dem Vorhaben jetzt noch zustimmen. Die Regierung hat dort keine Mehrheit. Wenn das Gesetz so kommt, dann dürfte auch zum Beispiel auf Mallorca am Strand nicht mehr geraucht werden. Etwas Ermutigendes aus dem Amazonasgebiet in Brasilien, denn dort sind im letzten Jahr so wenig Waldflächen verbrannt wie seit 40 Jahren nicht mehr. Laut der brasilianischen Initiative Map Biomass waren 3,1 Millionen Hektar betroffen, das ist eine ganze Menge, aber immerhin 80% weniger als im Vorjahr. Am Bodensee gibt es ab heute ein echtes Highlight, denn die Bregenzer Festspiele starten. Das Bühnenbild ist wieder spektakulär. Es zeigt eine riesige, zerbrochene Spiegelwand. 25 Meter ist die hoch, Gesamtfläche rund 700 Quadratmeter. Und dazu kommt auch ein großer Infinity-Pool. Gespielt wird in diesem Jahr Giuseppe Verdis Oper La Traviata. Eine Anreise zur weltberühmten Bregenzer Seebühne ist auch mit dem Schiff von Lindau aus möglich.
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2: Mit Henrike Müller. Ein seit Jahren andauernder Streit um einen Straßennamen in Allersberg hat jetzt ein Ende gefunden. Der Gemeinderat wird die Wilhelm-Burkhardt-Straße umbenennen. Die Entscheidung fiel nach stundenlanger Debatte. Der Namensgeber der Straße war in der NS-Zeit Mitglied der SA, der bewaffneten Schlägertruppe von Hitlers NSDAP. Die Straße war erst 2021 nach Burkhardt benannt worden, der nach dem Krieg für kurze Zeit Bürgermeister von Allersberg gewesen war. Nicht nur die Allianz gegen Rechtsextremismus, sondern auch viele Bürger hatten den Namenswechsel gefordert. Dem hat sich die Ratsmehrheit nun angeschlossen.
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1: Vor 2 Jahren kamen in So klingt das Leben bei einem Schiffsunglück mehrere Bewohner eines spanischen Fischerdorfs ums Leben. Um die Stimmung zu heben, hat Luis einen Vorschlag. Das Dorf soll an einem Musikwettbewerb für den Folkloretanz Rondalla mitmachen.
2: Aber glaubt ihr nicht, dass das helfen könnte? Allein die Vorfreude in der Weihnachtszeit. Und wenn die Rondalla für etwas steht, dann für die Gemeinschaft. Die Bar deines Vaters ist immer voll, wenn wir im Viertel spielen.
3: Bis seine Freirunden den ganzen Gewinn wieder auffressen.

0: Anton?
1: Nein, nein. Fang gar nicht erst mit der Schneiderei an. Nie ist Geld für die Westen oder die Anzüge der Fahnenträger da.
0: Aber wenn wir den Wettbewerb gewinnen, könnten wir das Geld den Angehörigen der Opfer spenden.
2: Immer mehr Dorfbewohner wollen bei der Rondaia mitmachen. Nur die 18-jährige Andrea nicht. Ihre Mutter versucht mal wieder, sie zu überreden.
3: Wir haben schon über 60 Anmeldungen für die Rondaia. Genug, um am Wettbewerb teilzunehmen. Du sollst die Dudelsäcke anführen.
4: Ich soll was? Ich will nicht spielen.
3: Du spielst doch den ganzen Tag.
4: Ja, aber für mich.
3: Und für Papa.
4: Genau, aber er ist nun mal nicht mehr da.
3: Glaubst du nicht, es würde ihm gefallen, wenn du mitmachst?
4: Ich weiß nicht, sollen wir ihn vielleicht mal fragen?
2: Den Tod ihres Vaters bei dem Schiffsunglück hat Andrea immer noch nicht überwunden. An ihrer Anti-Einstellung gegenüber der Rondaia kann auch ihr Jugendfreund Elias, der mittlerweile an der Elite-Uni in Berkeley studiert, nichts ändern.
5: Machst du bei der Rondaia mit?
4: Nein. Und du? Klar, und ich. Wenn du dich nie blicken lässt, wie soll das bei der Rondaia gehen? Ein Star wie du mischt sich nicht unter den Pöbel.
5: Korrekt. Aber dir würde es gut tun.
4: Fang jetzt bloß nicht so an wie meine Mutter.
5: Mein Stipendium habe ich doch nur wegen der Rondaia. Die Berkeley-Leute fahren alle voll auf den ganzen Traditionsscheiß ab. Gib extra
4: Punkte. Das passt
5: Punkte.
4: Jetzt nicht.
2: Aber Andrea macht dann doch mit und bringt das Dorf beim Rondaia-Wettbewerb entscheidend weiter. Die ein oder andere Schwäche bei der Handlung macht, so klingt das Leben, mit tollen Bildern und Musik locker wieder wett. Stefan Grundler, Radio F, Kinoredaktion.

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3: Ich bin Yves Simon. Und wieder haben die USA jetzt in der Nacht militärische Ziele im Iran angegriffen, auch in der Hauptstadt Teheran. Das war jetzt schon längere Zeit nicht mehr der Fall. Das US-Kommando erklärt, dass es bei den Angriffen vor allem darum gegangen sein soll, Irans Fähigkeiten einzuschränken, Handelsschiffe in der Straße von Hormuz anzugreifen.

0: anzugreifen. US-Präsident Trump hatte vorher neue Schläge gegen den Iran angekündigt. In Höchberg bei Würzburg ist ein 65-Jähriger mutmaßlich aus antisemitischen Motiven schwer verletzt worden. Ein 20-Jähriger aus Syrien soll ihn angegriffen und unter anderem gegen den Kopf getreten haben. Offenbar, weil der Mann eine Israel-Flagge am Revers getragen hat. Das Opfer ist Mitglied der Deutsch-Israelischen Gesellschaft in Würzburg, die den Angriff genauso verurteilt hat wie auch der Würzburger Oberbürgermeister Heilig. Beim Test neuer KI-Modelle des ChatGPT-Entwicklers OpenAI hat eine Software eigenständig wie ein Hacker gehandelt und Computersysteme der KI-Plattform Hugging Face angegriffen. Die KI sollte eigentlich nur Sicherheitslücken für einen Standard-Cybertest ausnutzen, ist dann allerdings aus der Testumgebung ausgebrochen, hat sich Zugang zum Internet verschafft und bislang unbekannte Schwachstellen und auch noch gestohlene Zugangsdaten dabei verwendet. Der Zwischenfall gilt als warnendes Beispiel dafür, wie gefährlich autonome KI Cyberangriffe werden können. Immer mehr Fahrzeuge sind rund um den Globus unterwegs, aber die Zahl der Verkehrstoten ist gesunken. Sie ist seit 2011 um 21% runtergegangen, obwohl in diesem Zeitraum mehr als 1 Milliarde Fahrzeuge neu auf die Straßen gekommen sind. Das berichtet die Weltgesundheitsorganisation. Christiane Ulrich berichtet wiederum für uns aus Genf.
1: Die Zahl der Unfälle ist deutlich zurückgegangen, unter anderem wegen Tempolimits und Sicherheitsstandards für Fahrzeuge. Ein Phänomen der Neuzeit verändert die Statistik allerdings. Der Boom von Lieferservices für Essen und alles Mögliche, der hat die Zahl der Motorräder innerhalb von rund 15 Jahren weltweit verdreifacht. Und Unfälle mit Todesfolge und Verletzungen damit, die machen inzwischen fast ein Drittel aller Unfälle aus.
0: Wir schauen zur Tour de France. Da ist Radprofi Florian Lipowitz nach einem schweren Sturz im Einzelzeitfahren bei der Tour ausgeschieden. Der Vorjahresdritte war bisher in der Gesamtwertung auf Rang 5 und die deutsche Hoffnung. Jetzt allerdings kann er die Tour natürlich mit seinem Schlüsselbeinbruch nicht weiter fortsetzen.
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3: Mit Henrike Müller. Im Sommer bei offenem Fenster schlafen, für viele Nürnberger ist das schwierig, denn über 30 historische Turmuhren bimmeln alle Viertelstunde. Messungen belegen, dass es nachts stellenweise zu laut ist. Jetzt soll Abhilfe geschaffen werden. Die Turmuhren sollen zwischen 22 und 6 Uhr nicht mehr läuten und ein elektronisches Schlagwerk bekommen. Bürgermeister Nasser Ahmed.
4: Der Umbau kostet tatsächlich bis zu 15.000 Euro pro Uhr, aber wir machen den schrittweise und damit sozusagen auch haushaltsschonend. Und mir ist auch einfach wichtig, dass jeder in unserer Stadt Lebensqualität hat. Deswegen gehen wir da auch jedem einzelnen Fall nach.
3: Eine Entscheidung fällt am kommenden Freitag im zuständigen Ausschuss. Wenn es grünes Licht gibt, könnte noch in diesem Jahr mit dem Umbau begonnen werden. Als erstes am Laufer Schlagturm, an der Bartholomäuskirche und der Dreieinigkeitskirche.
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1: Widder 4 Sterne, ein freudiger Austausch bringt frischen Wind.
2: Stier 2 Sterne, achten Sie jetzt mehr auf Ihre Finanzen.
1: Zwillinge 5 Sterne, Sie haben das Glück auf Ihrer Seite.
2: Krebs 3 Sterne, ein ruhiger Tag gibt Ihnen jetzt Zeit zum Nachdenken.
1: Löwe 5 Sterne, Sie schaffen einfach alles mit Leichtigkeit.
2: Jungfrau 2 Sterne, bleiben Sie jetzt ein bisschen im Hintergrund.
1: Waage 4 Sterne, ein harmonischer Kontakt bereichert Ihren Tag.
2: Skorpion 3 Sterne, ein Kompromiss führt Sie jetzt zum Ziel.
1: Schütze 2 Sterne, lassen Sie sich nicht stressen.
2: Steinbock 5 Sterne, Ihnen fällt heute alles leicht.
1: Wassermann 3 Sterne, bleiben Sie konsequent bei Ihrem Plan.
2: Fische 4 Sterne, ein kreativer Impuls gibt Ihnen neuen Schwung.
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1: Ich bin Yves Simon. Und wieder haben die USA jetzt in der Nacht militärische Ziele im Iran angegriffen, auch in der Hauptstadt Teheran. Das war jetzt schon längere Zeit nicht mehr der Fall. Das US-Kommando erklärt, dass es bei den Angriffen vor allem darum gegangen sein soll, Irans Fähigkeiten einzuschränken, Handelsschiffe in der Straße von Hormuz anzugreifen. US-Präsident Trump hatte vorher neue Schläge gegen den Iran angekündigt. In Höchberg bei Würzburg ist ein 65-Jähriger mutmaßlich aus antisemitischen Motiven schwer verletzt worden. Ein 20-Jähriger aus Syrien soll ihn angegriffen und unter anderem gegen den Kopf getreten haben. Offenbar, weil der Mann eine Israel-Flagge am Revers getragen hat. Das Opfer ist Mitglied der Deutsch-Israelischen Gesellschaft in Würzburg, die den Angriff genauso verurteilt hat wie auch der Würzburger Oberbürgermeister Heilig. Beim Test neuer KI-Modelle des ChatGPT-Entwicklers OpenAI hat eine Software eigenständig wie ein Hacker gehandelt und Computersysteme der KI-Plattform Hugging Face angegriffen. Die KI sollte eigentlich nur Sicherheitslücken für einen Standard-Cybertest ausnutzen, ist dann allerdings aus der Testumgebung ausgebrochen, hat sich Zugang zum Internet verschafft und bislang unbekannte Schwachstellen und auch noch gestohlene Zugangsdaten dabei verwendet. Der Zwischenfall gilt als warnendes Beispiel dafür, wie gefährlich autonome KI Cyberangriffe werden können. Immer mehr Fahrzeuge sind rund um den Globus unterwegs, aber die Zahl der Verkehrstoten ist gesunken. Sie ist seit 2011 um 21% runtergegangen, obwohl in diesem Zeitraum mehr als 1 Milliarde Fahrzeuge neu auf die Straßen gekommen sind. Das berichtet die Weltgesundheitsorganisation. Christiane Ulrich berichtet,

0: gilt wiederum für uns aus Genf.
1: Die Zahl der Unfälle ist deutlich zurückgegangen, unter anderem wegen Tempolimits und Sicherheitsstandards für Fahrzeuge. Ein Phänomen der Neuzeit verändert die Statistik allerdings. Der Boom von Lieferservices für Essen und alles Mögliche. Der hat die Zahl der Motorräder innerhalb von rund 15 Jahren weltweit verdreifacht. Und Unfälle mit Todesfolge und Verletzungen damit, die machen inzwischen fast ein Drittel aller Unfälle aus.
0: Wir schauen zur Tour de France. Da ist Radprofi Florian Lipowitz nach einem schweren Sturz im Einzelzeitfahren bei der Tour ausgeschieden. Der Vorjahresdritte war bisher in der Gesamtwertung auf Rang 5 und die deutsche Hoffnung. Jetzt allerdings kann er die Tour natürlich mit seinem Schlüsselbeinbruch nicht weiter fortsetzen.
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3: Mit Henrike Müller. Autos, Fahrräder, Fußgänger. Nürnberg zählt durch. Im gesamten Stadtgebiet läuft aktuell die jährliche zweitägige Verkehrszählung. Die Stadt will damit herausfinden, wie sich der Verkehr in Nürnberg entwickelt und welche Auswirkungen bereits umgesetzte Maßnahmen zur Förderung des Radverkehrs zeigen. Zudem steht auch der Verkehr an besonders emissionsbelasteten Hauptstraßen im Fokus. Rund 200 Schüler sitzen an mehr als 70 Standorten am Straßenrand oder auf Brücken und zählen den Verkehr. Die Ergebnisse sollen dann als Grundlage für die weitere Verkehrsstadt- und Umweltplanung dienen. Die Stadt bittet alle Verkehrsteilnehmer, aufmerksam und rücksichtsvoll gegenüber den engagierten Schülern zu sein.
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1: Versprich mir, dass du zurückkehren wirst.
2: Und wenn ich nicht kann?
3: Tja, als hätte es König Odysseus zu Beginn von Die Odyssee geahnt. Sein Feldzug gegen Troja dauert schon Jahre, als er dann auch noch von den griechischen Göttern aufgehalten wird. Götter hin oder her, Odysseus und seine Männer wollen unbedingt nach Hause.
2: Nach Jahren des Krieges konnte sich niemand zwischen meine Männer und ihre Heimat stellen. Nicht einmal ich.
3: Zumal es in Odysseus Königreich Ithaka kräftig brodelt. Der König ist schon so lange weg, dass es seine Frau und sein Sohn mit mächtigen Zweiflern zu tun bekommen.
4: Ithaka ist ein Königreich ohne König.
5: Ithakas König wird wiederkommen.
6: Mein Vater kehrt wieder heim.
4: Du sehnst dich nach einem Vater, den du nie gekannt hast. Wie ein winselnder Bastard.
7: Ich könnte den Thron besteigen.
3: Was daraus wird, haben wir ja alle in der Schule gelernt. Auch Meisterregisseur Christopher Nolan hat Homers Odyssee gelesen. Und der Macher bahnbrechender Filme wie Oppenheimer und Inception hat sich gedacht, in dieser zutiefst menschlichen Geschichte sind all meine Filme drin. Krieg, Verlust, Liebe. Und das wollte Christopher Nolan zeitgemäß ins Kino bringen.
8: All of my other movies are in there. It's a very, very human story. A story about war and loss and love. I mean, it's just all in there. And so we really wanted to bring it to modern cinema.
3: Das ist ihm wahrlich gelungen. Dazu tragen auch seine Schauspieler bei. Darunter Matt Damon als Odysseus. Für den Oscar-Gewinner war es die beste Rolle seines Lebens. Allein die Größe der Filmproduktion raubte ihm den Atem.
9: It's really the best role I've ever been offered in my life. And so I felt like a tremendous responsibility. Just the size of the production is the first thing that kind of took my breath away.
3: Clara.

All die Odyssee ist richtig großes Kino mit gewaltigen Bildern und gigantischen Schlachten. Ein Spektakel, das nur auf der großen Leinwand optimal rüberkommt. Stefan Grundler, Radio F, Kinoredaktion.

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6: Ich bin Yves Simon. Frankreich führt als erstes Land in der EU ein Social-Media-Verbot für Kinder und Jugendliche unter 15 Jahren ein. Nach dem Senat hat am Abend auch die Nationalversammlung das Gesetz verabschiedet. Anfang September soll es auch schon in Kraft treten, direkt nach dem Ende der französischen Sommerferien. Ohne Strafen für Eltern oder Kinder. Die Plattformen selbst müssen technische Altersgrenzen einführen. Das Ganze soll so ablaufen: Nach den Ferien können die Kids dann keine neuen Accounts mehr anlegen. Alle, die schon einen haben und 14 Jahre oder jünger sind, werden dann zum Jahreswechsel gesperrt. Der Nürnberger Stadtrat beschäftigt sich heute mit einem Dauerthema, nämlich mit dem Stadionumbau. Es gibt einen Entwurf, auch genannt das neue Achteck wegen der Form, in den viele Wünsche und auch Ideen über eine Bürgerbeteiligung eingeflossen sind. Bürgermeister Andreas Kriegelstein wirbt deswegen für diesen Vorschlag.
7: Also Fußball ist

0: sicherlich ein Schwerpunkt, aber es wird auch für Konzerte da sein, für andere Events. Und wir haben natürlich jetzt auch die Bedürfnisse der Fans zum Beispiel berücksichtigt bei der Planung der Nordkurve. Also in diesem Prozess sind viele Sichtweisen mit eingeflossen und ich glaube, das ist jetzt eine ganz gute Grundlage.
1: Das Stadion soll Platz bieten für 50.000 Zuschauer. Die Kosten belaufen sich auf 260 bis 280 Millionen Euro. Die Deutsche Bahn plant ja ein Alkoholverbot an allen Bahnhöfen bundesweit und das wird jetzt kontrovers diskutiert. Der Drogenbeauftragte der Bundesregierung unterstützt das Vorhaben, das ist der CDU-Politiker Streeck. Er verweist in der Rheinischen Post auf die Gesundheitsgefahren und er sieht auch einen Gewinn für alle, wenn sich Reisende sicherer und vor allem auch wohler fühlen. Andere Politiker von Union und SPD stellen aber jetzt schon klar, die Polizei jedenfalls kann das Alkoholverbot nicht durchsetzen. Sie verweist auch auf fehlendes Personal. Wegen der neuen Eskalation im Nahen Osten sind Öl- und Spritpreise bei uns in Deutschland deutlich gestiegen. SPD-Generalsekretär Klüssendorf fordert deswegen in der neuen Osnabrücker Zeitung einen Spritpreisdeckel und er verweist auf Länder wie Belgien oder Luxemburg. Die haben so etwas schon seit Jahren. Deutschland gilt Klüssendorf zufolge als Paradies für die Mineralölkonzerne. Ausverkauft und das 5 Wochen vor dem Start. Die Computermesse Gamescom gibt keine Tickets mehr aus. Im letzten Jahr waren 357.000 Besucher da und auch in diesem Jahr werden es nicht mehr. Viele finden es nämlich jetzt schon zu voll.
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3: Mit Henrike Müller. Ein seit Jahren andauernder Streit um einen Straßennamen in Allersberg hat jetzt ein Ende gefunden. Der Gemeinderat wird die Wilhelm-Burkhardt-Straße umbenennen. Die Entscheidung fiel nach stundenlanger Debatte. Der Namensgeber der Straße war in der NS-Zeit Mitglied der SA, der bewaffneten Schlägertruppe von Hitlers NSDAP. Die Straße war erst 2021 nach Burkhardt benannt worden, der nach dem Krieg für kurze Zeit Bürgermeister von Allersberg gewesen war. Nicht nur die Allianz gegen Rechtsextremismus, sondern auch viele Bürger hatten den Namenswechsel gefordert. Dem hat sich die Ratsmehrheit nun angeschlossen.
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1: Ein Wespennest an seiner Garage fand Radio F-Hörer Ludwig so spannend, dass er eine Wildkamera installiert hat. Dann schaut er sich die Aufnahmen an und denkt, nein, oder? Es wurde eine Person gefilmt, die sich an der Garage zu schaffen machte und von den Wespen vertrieben wurde. Und wir wollen heute mal wissen, wo darf ich bei mir zu Hause eigentlich Video filmen?
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1: Stefan Malek ist von der Kripo und Präventionsbeamter. Guten Morgen.
3: Auch von meiner Seite einen wunderschönen guten Morgen.
1: Herr Malek, darf ich so eine Kamera, Videokamera, Wildkamera überhaupt aufstellen und installieren in Deutschland?
3: Ja, also prinzipiell dürfen Sie es schon. Der Datenschutz gibt uns natürlich schon etwas engere Grenzen. Aber was sich innerhalb Ihrer Wohnung, Ihres Hauses befindet, da gibt es überhaupt keine Vorschriften. Da kann ich eine Kameraüberwachung durchaus anbringen. Im äußeren Bereich, auf meinem befriedeten Besitztum, also mein Garten, kann ich auch filmen, aber dann nur, wenn der öffentliche Verkehrsgrund ausgenommen ist, beziehungsweise der Garten des Nachbarn, der muss dann sogenannt verpickt

0: gepixelt werden, damit ich den nicht auf meiner Videokamera drauf habe.
1: Muss ich da eigentlich drauf hinweisen? Muss ich sagen, dass gefilmt wird?
0: Ja, mit so einem Piktogramm hier Videoüberwachung oder Vorsicht Videoüberwachung, da gibt es verschiedene Möglichkeiten, muss man auf alle Fälle darauf hinweisen, dass

0: mehr im Kommen ist, die Videoüberwachung.
1: Finden Sie sowas gut? Würden Sie sowas auch machen?
0: Es ist in Teilen ganz gut. Es kann ein gutes Fahndungshilfsmittel für die Polizei sein, aber wir von der technischen Beratung dahingehend beraten wir, dass es eben eine mechanische Sicherung am Gebäude angebracht werden sollte, dass es der Täter so schwer wie möglich hat, mein Fenster, meine Türen aufzuhebeln, aufzubrechen. Und die Videokamera kann dann ein zusätzliches Hilfsmittel sein hinsichtlich der Fahndung dann, also als Hilfsmittel für die ermittelnde Polizei.
1: Sagt der Präventionsbeamte Stefan Malek. Vielen Dank für die Infos. Nächste Woche geht's übrigens auf Streife. Wir fragen nach, wie ist es, im Auto im Einsatz zu sein?
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1: Ich esse meine Suppe nicht. Nein, meine Suppe esse ich nicht. Nur eins der vielen berühmten Zitate aus dem Struwwelpeter. Über das weltberühmte Buch gibt es derzeit im Historischen Museum Karlsburg eine sehenswerte Ausstellung.
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1: Norbert Autenried aus Karlsburg hat seine große Sammlung zur Verfügung gestellt. Guten Morgen.
2: Guten Morgen, grüße Sie.
1: Woher kommt Ihre Faszination für den Struwwelpeter?
2: Die eine Quelle ist natürlich, dass ich den Struwwelpeter als Kind schon geliebt habe, diese Liebe auch an meine Kinder und Enkel weitergegeben habe und vor ungefähr 30, 40 Jahren auch entdeckt habe, dass der Struwwelpeter nicht nur ein Kinderbuch ist, sondern auch ein Zeitzeugnis, weil er immer so verändert worden ist, dass er auf die gesellschaftlichen Wandlungen geantwortet hat.
1: Es gab ja sogar in England während des Krieges eine Parodie als Struwwelhitler. Und letztes Jahr ist Struwweldonald erschienen. Klar, wer da gemeint ist. Was ist in der Ausstellung zu sehen?
2: Es ist ein Teil meiner Sammlung. Ich habe ungefähr 500 Bücher und etliches, was sich um den Struwwelpeter rankt, wenn wir das sagen, Merchandising. Ne? Von Tassen über Orangenpapiere und Telefonkarten und wo man halt überall den Struwwelpeter zu Werbungszwecken verwendet hat. Ne? Und natürlich auch der Struwwelpeter in der Kunst. Also ungefähr, sagen wir mal, 40% sind jetzt im Moment ausgestellt im Historischen Museum in Karlsburg.
1: Die Ausstellung ist auch schön zum Mitmachen gestaltet. Inwiefern?
2: Indem man Rätsel lösen kann, wenn man durch die Ausstellung geht und zum Beispiel mal sieht, wo er bei den Struwwelpeter-Ausgaben in fremden Sprachen, wo er erst einmal schätzen kann, welche Sprache ist es eigentlich. Und man kann sich auch an einer Fotobox zu einem Struwwelpeter verwandeln und dann macht das Ding eine Aufnahme.
1: Mhm. Vielen Dank an Norbert Autenried. Er selbst macht auch Führungen durch die Struwwelpeter-Ausstellung. Am Freitagnachmittag ist da die nächste. Die Ausstellung im Historischen Museum Karlsburg geht noch bis Ende August und die Infos finden Sie auf radiof.de.
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1: Ich bin Yves Simon. Frankreich führt als erstes Land in der EU ein Social-Media-Verbot für Kinder und Jugendliche unter 15 Jahren ein. Nach dem Senat hat am Abend auch die Nationalversammlung das Gesetz verabschiedet. Anfang September soll es auch schon in Kraft treten, direkt nach dem Ende der französischen Sommerferien. Ohne Strafen für Eltern oder Kinder. Die Plattformen selbst müssen technische Altersgrenzen einführen. Das Ganze soll so ablaufen: Nach den Ferien können die Kids dann keine neuen Accounts mehr anlegen. Alle, die schon einen haben und 14 Jahre oder jünger sind, werden dann zum Jahreswechsel gesperrt. Der Nürnberger Stadtrat beschäftigt sich heute mit einem Dauerthema, nämlich mit dem Stadionumbau. Es gibt einen Entwurf, auch genannt das neue Achteck wegen der Form, in den viele Wünsche und auch Ideen über eine Bürgerbeteiligung eingeflossen sind. Bürgermeister Andreas Kriegelstein wirbt deswegen für diesen Vorschlag.
2: Also Fußball ist sicherlich ein Schwerpunkt, aber es wird auch für Konzerte da sein, für andere Events. Und wir haben natürlich jetzt auch die Bedürfnisse der Fans zum Beispiel berücksichtigt bei der Planung der Nordkurve. Also in diesem Prozess sind viele Sichtweisen mit eingeflossen und ich glaube, das ist jetzt eine ganz gute Grundlage.
1: Das Stadion soll Platz bieten für 50.000 Zuschauer. Die Kosten belaufen sich auf 260 bis 280 Millionen Euro. Die Deutsche Bahn plant ja ein Alkoholverbot an allen Bahnhöfen bundesweit und das wird jetzt kontrovers diskutiert. Der Drogenbeauftragte der Bundesregierung unterstützt das Vorhaben, das ist der CDU-Politiker Streeck. Er verweist in der Rheinischen Post auf die Gesundheitsgefahren und er sieht auch einen Gewinn für alle, wenn sich Reisende sicherer und vor allem auch wohler fühlen. Andere Politiker von Union und SPD stellen aber jetzt schon klar, die Polizei jedenfalls kann das Alkoholverbot nicht durchsetzen. Sie verweist auch auf fehlendes Personal. Wegen der neuen Eskalation im Nahen Osten sind Öl- und Spritpreise bei uns in Deutschland deutlich gestiegen. SPD-Generalsekretär Klüssendorf fordert deswegen in der neuen Osnabrücker Zeitung einen Spritpreisdeckel und er verweist auf Länder wie Belgien oder Luxemburg. Die haben so etwas schon seit Jahren. Deutschland gilt Klüssendorf zufolge als Paradies für die Mineralölkonzerne. Ausverkauft und das 5 Wochen vor dem Start. Die Computermesse Gamescom gibt keine Tickets mehr aus. Im letzten Jahr waren 357.000 Besucher da und auch in diesem Jahr werden es nicht mehr. Viele finden es nämlich jetzt schon zu voll.
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3: Mit Henrike Müller. Im Sommer bei offenem Fenster schlafen, für viele Nürnberger ist das schwierig, denn über 30 historische Turmuhren bimmeln alle Viertelstunde. Messungen belegen, dass es nachts stellenweise zu laut ist. Jetzt soll Abhilfe geschaffen werden. Die Turmuhren sollen zwischen 22 und 6 Uhr nicht mehr läuten und ein Elektro

0: Elektronisches Schlagwerk bekommen. Bürgermeister Nasser Ahmed.
1: Der Umbau kostet tatsächlich bis zu 15.000 Euro pro Uhr. Aber wir machen den schrittweise und damit sozusagen auch haushaltsschonend. Und mir ist auch einfach wichtig, dass jeder in unserer Stadt Lebensqualität hat. Deswegen gehen wir da auch jedem einzelnen Fall nach.
0: Eine Entscheidung fällt am kommenden Freitag im zuständigen Ausschuss. Wenn es grünes Licht gibt, könnte noch in diesem Jahr mit dem Umbau begonnen werden. Als erstes am Laufer Schlagturm, an der Bartholomäuskirche und der Dreieinigkeitskirche.
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1: Vor gar nicht allzu langer Zeit waren witzige Frauen im Fernsehen Mangelware. In den 80er, 90er Jahren dominierten Männer die deutsche Unterhaltungswelt. Die Dokumentation Was haben wir gelacht? Zeigt, wie sich das langsam änderte. Wegweisend für den Durchbruch weiblichen Humors war Hella von Sinnen. Esther Schweins, die in den 90ern mit RTL Samstagnacht ihren Durchbruch hatte, ist ihr dafür dankbar.
2: Hella von Sinnen hat den Weg geebnet für ganz viele. Eine große Schar von Menschen, die am Rand standen, die mit ihr oder nach ihr durch geöffnete Pforten gegangen sind. Ich hoffe, ich trete ihr nicht zu nahe, wenn ich sage, wie viel Schmerz dem vorausgegangen ist.
1: Eine ganze Menge. Hella von Sinnen erinnert sich daran, wie sie in ihrer Kölner Heimat auf den ersten Karnevalssitzungen auftrat.
3: Anstrengend, war sehr anstrengend. Du weißt, wie gut du bist, du weißt, wie du Pointen setzt und du weißt, dass das Publikum lacht. Aber dann landest du eben auch auf Herrensitzungen und wenn eine Rednerin dann auch noch kam, gingen die geschlossen raus, um einen Kölsch zu trinken und ein Würstchen zu essen. Und das war sehr verletzend, das hat meine Gefühle verletzt.
1: Vor allem den damals bekannten Männern geht es an den Kragen. Neben Harald Schmidt kritisieren die Frauen vor allem Thomas Gottschalk. Für Bettina Böttinger war das Verhalten des Wetten-dass-Stars schwer verdaulich.
4: Die ganze Familie haben da gehockt am Samstagabend. Ich hätte nicht gewusst, warum ich da hocken soll. Der hatte auch immer dieses Rollenverhalten. Er hatte das Sagen. Diese Rumtatscherei, das war ja jetzt nicht so krass, aber es war immer so latent vorhanden. Er war immer derjenige, der sich für wahnsinnig schön und für wirklich wahnsinnig sexy hielt. Und die Frauen hatten darauf zu reagieren.
1: Auch Gabi Köster und Maren Kreumann geben in Was haben wir gelacht? Einblicke in eine Zeit, die einem heute geradezu unglaublich erscheint. Stefan Grundler, Radio F, Kinoredaktion.

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1: Es ist endlich wieder Bürgerfest in Schwabach. Ab Freitag wird rund um den Marktplatz auf mehreren Bühnen mit breitem Rahmenprogramm, bester Live-Musik und leckerem Essen aus aller Welt gefeiert. Außerdem sind am Sonntag ab 13 Uhr viele Geschäfte in der Innenstadt verkaufsoffen. Viel Spaß auf dem Schwabacher Bürgerfest.
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6: Ich bin Yves Simon, schönen guten Morgen. Frankreich führt ein Social-Media-Verbot für Kids unter 15 Jahren ein. Dafür ist der Weg jetzt frei. Neue Accounts können die Kinder schon ab September nicht mehr anlegen. Bestehende werden dann zum 1. Januar gesperrt. Präsident Macron spricht von einem großen Schritt und sieht Frankreich als Wegbereiter für einen besseren Schutz von Kindern und Jugendlichen in Europa. In der iranischen Hauptstadt Teheran ist in der Nacht die Flugabwehr aktiviert worden. Dumpfe Explosionen waren im Nordosten der Stadt zu hören. Parallel dazu meldet das US-Militär eine weitere Angriffswelle auf militärische Ziele im Iran, unter anderem auf Kommandozentren, Marine und Luftwaffe, um Irans Möglichkeiten zum Angriff auf Handelsschiffe in der Straße von Hormuz zu schwächen. Heute in einer Woche will die Union einen neuen Vorsitzenden für ihre Bundestagsfraktion wählen. Das hat der CDU-Vorsitzende und Bundeskanzler Merz bekannt gegeben. Vorher sollen Gespräche mit Markus Söder stattfinden.
7: Der Parteivorsitzende der CSU und ich sind verabredet, zeitnah einen entsprechenden Vorschlag an die Fraktion zu unterbreiten.
6: Wer die Nachfolge antritt, ist noch unklar. Es sind einige Namen in der Diskussion, unter anderem Kanzleramtschef Frey, aber auch Innenminister Dobrindt. Die Wassersparregeln in München sind anscheinend wirksam. Seit einer Woche jedenfalls verbraucht München deutlich weniger Trinkwasser. Laut der Stadtwerke liegt der Verbrauch gerade bei unter 320 Millionen Litern am Tag. Während der Hitze Ende Juni, da waren es noch rund 400 Millionen. Seit dem

0: 14. Juli ist es in München und 7 Umlandgemeinden verboten, zum Beispiel den Rasen zu sprengen oder das Auto zu Hause zu waschen. Bei Verstößen drohen Bußgelder von bis zu 50.000 Euro. Ob der Rückgang allerdings direkt auf die Verbote zurückzuführen ist oder auch mit dem Regen und der niedrigen Temperaturen gerade zusammenhängt, das ist laut der Stadtwerke noch offen.
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1: Widder 4 Sterne, ein freudiger Austausch bringt frischen Wind.
2: Stier 2 Sterne, achten Sie jetzt mehr auf Ihre Finanzen.
1: Zwillinge 5 Sterne, Sie haben das Glück auf Ihrer Seite.
2: Krebs 3 Sterne, ein ruhiger Tag gibt Ihnen jetzt Zeit zum Nachdenken.
1: Löwe 5 Sterne, Sie schaffen einfach alles mit Leichtigkeit.
2: Jungfrau 2 Sterne, bleiben Sie jetzt ein bisschen im Hintergrund.
1: Waage 4 Sterne, ein harmonischer Kontakt bereichert Ihren Tag.
2: Skorpion 3 Sterne, ein Kompromiss führt Sie jetzt zum Ziel.
1: Schütze 2 Sterne, lassen Sie sich nicht stressen.
2: Steinbock 5 Sterne, Ihnen fällt heute alles leicht.
1: Wassermann 3 Sterne, bleiben Sie konsequent bei Ihrem Plan.
2: Fische 4 Sterne. Ein kreativer Impuls gibt Ihnen neuen Schwung.
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3: Ich bin Yves Simon, schönen guten Morgen. Frankreich führt ein Social-Media-Verbot für Kids unter 15 Jahren ein. Dafür ist der Weg jetzt frei. Neue Accounts können die Kinder schon ab September nicht mehr anlegen. Bestehende werden dann zum 1. Januar gesperrt. Präsident Macron spricht von einem großen Schritt und sieht Frankreich als Wegbereiter für einen besseren Schutz von Kindern und Jugendlichen in Europa. In der iranischen Hauptstadt Teheran ist in der Nacht die Flugabwehr aktiviert worden. Dumpfe Explosionen waren im Nordosten der Stadt zu hören. Parallel dazu meldet das US-Militär eine weitere Angriffswelle auf militärische Ziele im Iran, unter anderem auf Kommandozentren, Marine und Luftwaffe, um Irans Möglichkeiten zum Angriff auf Handelsschiffe in der Straße von Hormuz zu schwächen. Heute in einer Woche will die Union einen neuen Vorsitzenden für ihre Bundestagsfraktion wählen. Das hat der CDU-Vorsitzende und Bundeskanzler Merz bekannt gegeben. Vorher sollen Gespräche mit Markus Söder stattfinden.
4: Der Parteivorsitzende der CSU und ich sind verabredet, zeitnah einen entsprechenden Vorschlag an die Fraktion zu unterbreiten.
3: Wer die Nachfolge antritt, ist noch unklar. Es sind einige Namen in der Diskussion, unter anderem Kanzleramtschef Frey, aber auch Innenminister Dobrindt. Die Wasserspar-Regeln in München sind anscheinend wirksam. Seit einer Woche jedenfalls verbraucht München deutlich weniger Trinkwasser. Laut der Stadtwerke liegt der Verbrauch gerade bei unter 320 Millionen Litern am Tag. Während der Hitze Ende Juni, da waren es noch rund 400 Millionen. Seit dem 14. Juli ist es in München und 7 Umlandgemeinden verboten, zum Beispiel den Rasen zu sprengen oder das Auto zu Hause zu waschen. Bei

0: Verstößen. Da drohen Bußgelder von bis zu 50.000 Euro. Ob der Rückgang allerdings direkt auf die Verbote zurückzuführen ist oder auch mit dem Regen und der niedrigen Temperaturen gerade zusammenhängt, das ist laut der Stadtwerke noch offen.
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1: Vor 2 Jahren kamen in So klingt das Leben bei einem Schiffsunglück mehrere Bewohner eines spanischen Fischerdorfs ums Leben. Um die Stimmung zu heben, hat Luis einen Vorschlag. Das Dorf soll an einem Musikwettbewerb für den Folkloretanz Rondalla mitmachen.
2: Aber glaubt ihr nicht, dass das helfen könnte? Allein die Vorfreude in der Weihnachtszeit. Und wenn die Rondalla für etwas steht, dann für die Gemeinschaft. Die Bar deines Vaters ist immer voll, wenn wir im Viertel spielen.
3: Bis seine Freirunden den ganzen Gewinn wieder auffressen.
2: Anton?
4: Nein, nein. Fang gar nicht erst mit der Schneiderei an. Nie ist Geld für die Westen oder die Anzüge der Fahnenträger da.
2: Aber wenn wir den Wettbewerb gewinnen, könnten wir das Geld den Angehörigen der Opfer spenden.
1: Immer mehr Dorfbewohner wollen bei der Rondalla mitmachen. Nur die 18-jährige Andrea nicht. Ihre Mutter versucht mal wieder, sie zu überreden.
5: Wir haben schon über 60 Anmeldungen für die Rondalla. Genug, um am Wettbewerb teilzunehmen. Du sollst die Dudelsäcke anführen.
6: Ich soll was? Ich will nicht spielen.
5: Du spielst doch den ganzen Tag.
6: Ja, aber für mich...
5: Und für Papa.
6: Genau, aber er ist nun mal nicht mehr da.
5: Glaubst du nicht, es würde ihm gefallen, wenn du mitmachst?
6: Ich weiß nicht, sollen wir ihn vielleicht mal fragen?
1: Den Tod ihres Vaters bei dem Schiffsunglück hat Andrea immer noch nicht überwunden. An ihrer Anti-Einstellung gegenüber der Rondalla kann auch ihr Jugendfreund Elias, der mittlerweile an der Elite-Uni in Berkeley studiert, nichts ändern.
7: Machst du bei der Rondalla mit?
6: Nein. Und du? Klar, du nicht. Wenn du dich nie blicken lässt, wie soll das bei der Rondalla gehen? Ein Star wie du mischt sich nicht unter den Pöbel.
7: Korrekt. Aber dir würde es gut tun.
6: Fang jetzt bloß nicht so an wie meine Mutter.
7: Mein Stipendium habe ich doch nur wegen der Rondalla. Die Berkeley-Leute fahren alle voll auf den ganzen

0: Traditionsscheiß ab, gibt extra Punkte.
1: Das passt jetzt nicht.
2: Aber Andrea macht dann doch mit und bringt das Dorf beim Rondaya-Wettbewerb entscheidend weiter. Die ein oder andere Schwäche bei der Handlung macht, so klingt das Leben, mit tollen Bildern und Musik locker wieder wett. Stefan Grundler, Radio F, Kinoredaktion.

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2: Manche Ereignisse brennen sich in das Gedächtnis einer ganzen Gesellschaft ein. In Norwegen erinnert man sich heute an das rechtsextremistische Massaker 2011 auf der Insel Utøya. Ein Blutbad wird angerichtet auf einem Feriencamp. Die Bilder, die um die Welt gingen, bewegen mich zutiefst. Ja, erschüttern mich bis heute. In München erinnert man sich heute an das Attentat vom Olympiazentrum von 2016. Ich sehe vor meinem inneren Auge noch die Bilder mit dem Blumenmeer vor dem Einkaufszentrum und das Entsetzen über diesen rechtsgerichteten Anschlag. Wie geht man mit rechtem Terror um? Tut es einer Gesellschaft wirklich gut, dass es Jahre dauert, bis ein Verfassungsschutz in Bayern rechten Terror auch so benennt? Was fällt schwer daran, Geld zur Verfügung zu stellen für ein NSU-Mahnmal in Nürnberg? Gott schuf den Menschen zu seinem Bilde, zum Bilde Gottes schuf er ihn. Das gilt für alle Menschen, gleich welcher Herkunft, gleich welchen Geschlechts, gleich welcher Religion. Lassen wir es nicht zu, dass der Hass weiter geschürt wird. Und stellen wir uns gemeinsam der verantwortungsvollen Erinnerung, auch wenn sie wehtut. Der 22. Juli erinnert und mahnt uns dazu. Ihr Pfarrer Martin Schewe, St. Markus Erlangen.
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5: Ich bin Moritz Einzel, guten Morgen. Frankreich führt als erstes EU-Land ein Social-Media-Verbot für Kinder und Jugendliche unter 15 Jahren ein. Ein entsprechendes Gesetz, das nach den Sommerferien greifen soll, verabschiedete das Parlament in Paris mit großer Mehrheit. Michael Evers berichtet aus Paris.
6: Aber wie soll die Umsetzung funktionieren? Frankreich will, dass die großen Social-Media-Plattformen für die Alterskontrolle mehrere technische Möglichkeiten anbieten. Kritiker aber bezweifeln, dass Frankreich solche Einschränkungen im Alleingang durchsetzen kann. Die Zuständigkeit dafür liegt nämlich bei der EU. Und Brüssel prüft bereits, wie eine entsprechende Regelung ausgestaltet werden kann und hält von dem französischen Vorpreschen nicht viel.
5: Wegen der neuen Eskalation im Nahen Osten sind Öl- und Spritpreise in Deutschland deutlich gestiegen. SPD-Generalsekretär Klüssendorf fordert deshalb in der neuen Osnabrücker Zeitung einen Spritpreisdeckel und verweist auf Länder wie Belgien und Luxemburg, die so etwas seit Jahren haben. Er plädiert außerdem für eine Diskussion über ein erneutes Aussetzen der Schuldenbremse. Beim Test neuer KI-Modelle des ChatGPT-Entwicklers OpenAI hat eine Software eigenständig wie ein Hacker gehandelt und Computersysteme der KI-Plattform Hugging Face angegriffen. Die KI sollte eigentlich nur Sicherheitslücken für einen Standard-Cybertest ausnutzen, brach aber aus der Testumgebung aus, verschaffte sich Zugang zum Internet und nutzte bislang unbekannte Schwachstellen sowie gestohlene Zugangsdaten. Der Zwischenfall gilt als warnendes Beispiel dafür, wie gefährlich autonome KI-Cyberangriffe werden können.
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7: Mit Chris Wahle. In Nürnberg gehörte der Feierabend gestern den Laufschuhen. Die 14. Ausgabe des B2Run Firmenlaufs zog am Abend knapp 21.000 Laufbegeisterte an. Ein neuer Teilnehmerrekord. Beschäftigte aus über 660 Unternehmen liefen den rund 6,1 Kilometer langen Rundkurs um den Dutzendteich. Weil die Nachfrage so groß war, starteten die Teilnehmer

0: diesem Jahr in insgesamt 10 Startwellen im 15-Minuten-Takt, 2 mehr als noch im letzten Jahr. Entlang der Strecke sorgten zahlreiche lautstarke Zuschauer für beste Stimmung. Der emotionale Höhepunkt war für viele Teilnehmer der Zieleinlauf im Max-Morlock-Stadion.
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3: 6:03. Guten Morgen. Heute geht's temperaturmäßig hoch bis 24 Grad. Aktuell messen wir in Herzogenaurach 10 Grad noch. Oberasbach auch spürbar messen wir 9 Grad. An einem freundlichen Mittwoch mit Sonnenschein im Laufe des Tages mehr Wolken. Der Wind, der bläst heute mal wieder stärker durch. Der Donnerstagmorgen schaut ähnlich aus. Sonne, Wolken, Wind. Freitag und Samstag wird's wieder sommerlich.
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3: Liebe Autofahrer, Sie haben Freifahrt, wir haben nix. Wünschen wir Ihnen eine gute Fahrt, kommen Sie gut durch, melden Sie gerne im Blitzer, wenn Sie schon einen gesehen haben. 08000 94 5 94 5. Dankeschön und gute Fahrt.
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3: Guten Morgen. Gucken wir mal auf die größten Hits aller Zeiten von den größten Stars aller Zeiten. Und die tun sich schon auf in der ersten halben Stunde. Billy Joel hätten wir dabei, Elton John, Nick Kershaw. Und den Anfang machen die Hollies hier mit Sorry Suzanne. Guten Morgen, Franken.

Das sind sie, wir spielen sie, die größten Hits aller Zeiten bei Radio F um 6.10 Uhr. Am Mittwoch, der 22. Juli. Dankeschön, dass Sie zuhören. Apropos Zuhören und Hören. In Nürnberg wird über laute Uhren diskutiert. Historische Uhren, die auch nachts viertelstündlich mit einem Glockenschlag von sich hören machen. Da wird darüber nachgedacht, die Uhren auf Elektronik umzurüsten. Dann könnte man quasi einstellen, dass sie nachts stumm bleiben. Wie es da weitergeht, halten wir Sie hier bei uns auf dem Laufenden. Am Freitag soll da abgestimmt werden. Vom Glockenturm zum Schloss. Ich habe heute noch Tickets für Schlossturm für Sie. Bald sind ja Ferien. Der Erlebnispark macht immer Spaß. Wir sprechen mit dem Schlossherrn Benedikt Graf von Benzel und schenken Ihnen ein Familienticket. In gut einer Stunde um 7.10 Uhr hier bei uns bei Radio F.

0: 6:20 Uhr, hier ist Radio F. Am Mittwoch, guten Morgen. Wir haben gleich noch einen Hinweis in eigener Sache. Apropos, es kann heute ab 10 Uhr gut sein, dass wir mal nicht zu hören sind. Da wollen wir Sie drüber informieren. Der Fernmeldeturm in Nürnberg wird nämlich aufgehübscht, mal ein bisschen durchgewischt, die Kabel vielleicht rausgezogen. Und diese Wartungsarbeiten, die dauern bis circa 13 Uhr heute. Wir haben dazu auch einen Hinweis auf unserer Homepage radiof.de. Also heute ab 10 Uhr kann es mal sein, dass Sie uns auch eine Zeit lang nicht hören. Ist an alles gut. Wo Sie uns weiter hören können, also betroffen ist UKW und DAB. Wo Sie uns weiter hören können, ist übers Webradio. Gehen Sie dann einfach auf unsere Homepage oder die Alexas und Co. sollten auch funktionieren. Aber wie gesagt, UKW, Radio und DAB, da kann es durchaus mal Ausfälle geben. Im Wetter, wenn wir da drauf schauen, da liegen wir momentan bei 10 Grad in Nürnberg am Hauptbahnhof. Heute geht es aber dann wieder hoch bis zu 24 Grad mit vielleicht mehr Wind heute. Und liebe Autofahrer, Achtung, gibt schon einen Warnhinweis. A73 Nürnberg Richtung Bamberg zwischen Fürth-Poppenreuth und Fürth-Ronhof sind Reifen auf der Fahrbahn, da bitte Vorsicht. Wir wünschen Ihnen gute Fahrt und hier ist Ihr Horoskop.
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0: Widder 4 Sterne, ein freudiger Austausch bringt frischen Wind.
2: Stier 2 Sterne, achten Sie jetzt mehr auf Ihre Finanzen.
0: Zwillinge 5 Sterne, Sie haben das Glück auf Ihrer Seite.
2: Krebs 3 Sterne, ein ruhiger Tag gibt Ihnen jetzt Zeit zum Nachdenken.
0: Löwe 5 Sterne, Sie schaffen einfach alles mit Leichtigkeit.
2: Jungfrau 2 Sterne, bleiben Sie jetzt ein bisschen im Hintergrund.
0: Waage 4 Sterne, ein harmonischer Kontakt bereichert Ihren Tag.
2: Skorpion 3 Sterne, ein Kompromiss führt Sie jetzt zum Ziel.
0: Schütze 2 Sterne, lassen Sie sich nicht stressen.
2: Steinbock 5 Sterne, Ihnen fällt heute alles leicht.
0: Wassermann 3 Sterne, bleiben Sie konsequent bei Ihrem Plan.
2: Fische 4 Sterne. Ein kreativer Impuls gibt Ihnen neuen Schwung.
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0: kurz vor 7 im Mittwoch mit Radio F. Guten Morgen. Danke, dass Sie mit uns aufstehen. Chris Wahle kümmert sich jetzt gleich wieder um die Information mit den Radio F. Nachrichten. Und da täglich grüßt das Murmeltier. Fast schon ist es so ähnlich, fühlt sich das an. Gibt wieder mal Warnstreiks. Im Einzel- und Großhandel wird protestiert. Die Proteste in der Nürnberger Innenstadt. Wieso, weshalb, hören Sie in einer Minute.
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6: Ich bin Moritz Einzel. Guten Morgen. Frankreich führt als erstes EU-Land ein Social-Media-Verbot für Kinder und Jugendliche unter 15 Jahren ein. Ein entsprechendes Gesetz, das nach den Sommerferien greifen soll, verabschiedete das Parlament in Paris mit großer Mehrheit. Michael Evers berichtet aus Paris.
7: Aber wie soll die Umsetzung funktionieren? Frankreich will, dass die großen Social-Media-Plattformen für die Alterskontrolle mehrere technische Möglichkeiten anbieten. Kritiker aber bezweifeln, dass Frankreich solche Einschränkungen im Alleingang durchsetzen kann. Die Zuständigkeit dafür liegt nämlich bei der EU. Und Brüssel prüft bereits, wie eine entsprechende Regelung ausgestaltet werden kann und hält von dem französischen Vorpreschen nicht viel.
6: Wegen der neuen Eskalation im Nahen Osten sind Öl- und Spritpreise in Deutschland deutlich gestiegen. SPD-Generalsekretär Klüssendorf fordert deshalb in der neuen Osnabrücker Zeitung einen Spritpreisdeckel und verweist auf Länder wie Belgien und Luxemburg, die so etwas seit Jahren haben. Er plädiert außerdem für eine Diskussion über ein erneutes Aussetzen der Schuldenbremse. Beim Test neuer KI-Modelle des ChatGPT-Entwicklers OpenAI hat eine Software eigenständig wie ein Hacker gehandelt und Computersysteme der KI-Plattform Hugging Face angegriffen. Die KI sollte eigentlich nur Sicherheitslücken für einen Standard-Cyber-Test ausnutzen, brach aber aus der Testumgebung aus, verschaffte sich Zugang zum Internet und nutzte bislang unbekannte Schwachstellen sowie gestohlene Zugangsdaten. Der Zwischenfall gilt als warnendes Beispiel dafür, wie gefährlich autonome KI-Cyberangriffe werden können.
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8: Mit Chris Wahle. Die Tarifverhandlungen sind ins Stocken gekommen und Verdi reagiert. In der Nürnberger Innenstadt kommt es heute zu einem Warnstreik. Beschäftigte aus dem Einzel- und Großhandel protestieren von 10 bis 12 Uhr auf dem Lorenzer Platz. Was geplant ist, erklärt Gewerkschaftssekretärin Susanne Jensen.
9: Wir inszenieren ein Kino-Event sozusagen. Wir wollen auf dem roten Teppich noch einmal präsentieren, welche Forderungen die Beschäftigten und Verdi haben und welche Angebote es derzeit von den Arbeitgebern gibt.
8: Durch die Protestaktion kann es

0: zu Einschränkungen im Service sowie zu längeren Wartezeiten an den Kassen kommen.
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2: Genau 3 Minuten nach 7. Guten Morgen in Marlaufstein. Aktuell 9 Grad. Unter Asbach 11. Burgtan messen wir auch 9 Grad. Heute ist es erstmal freundlicher, dann werden es mehr Wolken an diesem Mittwoch mit bis zu 24 Grad. Der Wind, der bläst heute auch mal stärker durch. Donnerstag schaut es morgen ähnlich aus. Sonne, Wolken, Wind. Freitag und Samstag kommt der Sommer wieder mehr zurück und da kriegen wir am Samstag wieder wohl gut 30 Grad.
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2: Liebe Autofahrer, Vorsicht auf der A73 Nürnberg Richtung Bamberg zwischen Fürth-Poppenreuth und Fürth-Rodenhof. Da sind Reifenteile auf der Fahrbahn. Blitzer wissen wir aber jetzt noch keinen. Oder haben Sie schon einen gesehen? Den dürfen Sie gerne uns sagen und wir geben es an alle weiter. 08000 94 5 94 5. Dankeschön und gute Fahrt.
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2: Guten Morgen und ganz wichtig, Sie sind auch mit dabei. Lassen Sie es gut gehen, machen Sie sich Ihr Frühstück, gehen Sie ins Bad oder wir begleiten Sie im Auto. Immer mit den größten Hits aller Zeiten. Little Peggy March da mit dabei, I Will Follow Him, was Grooviges von The Real Thing, You To Me Are Everything. Und den Anfang macht Lobo, I'd Love You To Want Me.

0: Mittwoch bei Radio F. Guten Morgen, 6.41 Uhr. So klingen die größten Hits aller Zeiten. 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Und lieber Günther, guten Morgen. Wer kommt heute zu dir?
1: Guten Morgen, Steffi. 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Wer bezahlt's? Wie laufen die Planungen? 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

10 Minuten vor 7 genau und in Fürth am Hauptbahnhof, da messen wir auch momentan 11 Grad. Heute 24 Grad tagsüber. Freundlich ist es, wenn Sie die Jalousien runtermachen, werden Sie wieder einen recht aufgelockerten Himmel sehen. Ein paar Wölkchen, die sollten heute eigentlich harmlos sein. Nur der Wind, der kann heute ein bisschen kräftiger durchwehen. Liebe Autofahrer, guten Morgen. Sie haben freie Fahrt. Wir haben nichts, kein Blitzer oder Stau. Wenn Sie doch schon was gesehen haben, melden Sie das gerne bei uns. Immer mit der Nummer der 08000 94 5 94 5. Dankeschön, wünschen wir Ihnen gute Fahrt. Kommen Sie gut an. Vor 7 jetzt dann noch mit Disco-Musik aus den 70ern von Ben McCoy und The Hustle. Sonnenschein 60er mal dabei von den Beach Boys. Und hier ist Heinz-Rudolf Kunze.

0: Morgen. Und Chris Walle hält Sie gleich wieder auf dem Laufenden, was heute wichtig ist. Wichtig ist für ganz viele Clubfans zum Beispiel, dass ja das Max-Morlock-Stadion umgebaut und komplett modernisiert werden soll. Und da wird es heute mal wieder wichtig, auch im Nürnberger Stadtrat. Haben wir vorhin schon gehört von Günter Moosberger, ist heute auch Thema in Frohort Spezial. Aber jetzt dann eben auch in unseren Nachrichten, da kommt der Sportbürgermeister Andreas Kriegelstein zu Wort. Geht übrigens auch im Stadtrat um das Volksfest, also lauter bunte Themen und dazu gleich mehr in einer Minute.
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7: Ich bin Moritz Einzel, guten Morgen. Frankreich führt als erstes EU-Land ein Social-Media-Verbot für Kinder und Jugendliche unter 15 Jahren ein. Ein entsprechendes Gesetz, das nach den Sommerferien greifen soll, verabschiedete das Parlament in Paris mit großer Mehrheit. Michael Evers berichtet aus Paris.
8: Aber wie soll die Umsetzung funktionieren? Frankreich will, dass die großen Social-Media-Plattformen für die Alterskontrolle mehrere technische Möglichkeiten anbieten. Kritiker aber bezweifeln, dass Frankreich solche Einschränkungen im Alleingang durchsetzen kann. Die Zuständigkeit dafür liegt nämlich bei der EU. Und Brüssel prüft bereits, wie eine entsprechende Regelung ausgestaltet werden kann und hält von dem französischen Vorpreschen nicht viel.
7: Wegen der neuen Eskalation im Nahen Osten sind Öl- und Spritpreise in Deutschland deutlich gestiegen. SPD-Generalsekretär Klüssendorf fordert deshalb in der neuen Osnabrücker Zeitung einen Spritpreisdeckel und verweist auf Länder wie Belgien und Luxemburg, die so etwas seit Jahren haben. Er plädiert außerdem für eine Diskussion über ein erneutes Aussetzen der Schuldenbremse. Beim Test neuer KI-Modelle des ChatGPT-Entwicklers OpenAI hat eine Software eigenständig wie ein Hacker gehandelt und Computersysteme der KI-Plattform Hugging Face angegriffen. Die KI sollte eigentlich nur Sicherheitslücken für einen Standard-Cyber-Test ausnutzen, brach aber aus der Testumgebung aus, verschaffte sich Zugang zum Internet und nutzte bislang unbekannte Schwachstellen sowie gestohlene Zugangsdaten. Der Zwischenfall gilt als warnendes Beispiel dafür, wie gefährlich autonome KI-Cyberangriffe werden können.
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9: Mit Chris Wahle. Das Max-Morlock-Stadion soll komplett modernisiert werden. Heute muss der Stadtrat die Grundlagen für die nächste Planungsphase beschließen. Künftig soll das Stadion unter anderem zur reinen Fußballarena werden, 50.000 Zuschauer fassen und mehr Aufenthaltsqualität bieten. Sportbürgermeister Andreas Kriegelstein.
10: Der große Vorteil, den wir sehen, ist, dass das Stadion so flexibel sein wird, dass wir verschiedene Anforderungen erfüllen können. Also Fußball ist sicherlich ein Schwerpunkt, aber es wird auch für Konzerte da sein, für andere Events. Und wir haben natürlich jetzt auch die Bedürfnisse der Fans zum Beispiel berücksichtigt bei der Planung der Nordkurve. Also in diesem Prozess sind viele Sichtweisen mit eingeflossen und ich glaube, das ist jetzt eine ganz gute Grundlage.
9: Gibt der Nürnberger Stadtrat heute grünes Licht, wird die Verwaltung die bisherigen Pläne weiter ausarbeiten. Im Dezember soll dann eine europaweite Ausschreibung starten. Das neue Stadion soll dann spätestens 2032 fertig sein. Außerdem heute Thema im Stadtrat, die dauerhafte Verlängerung des Nürnberger Frühlingsfests von 2 auf 3 Wochen.
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0: 7:02, guten Morgen. Wir schauen aktuell aufs Thermometer, messen im Burgstall 11 Grad, Lauf auch an Banden 12 Grad. An einem freundlichen Mittwoch mit Sonnenschein, im Lauf des Tages mehr Wolken, Wind heute auch und tagsüber bis zu 24 Grad. Donnerstagmorgen schaut es ähnlich aus, dann Sonne, Wolken, Wind. Freitag, Samstag kommt der Sommer zurück.

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1: Wir haben Freifahrt, liebe Autofahrer. Dankeschön, dass Sie uns eingeschaltet haben. Fahren Sie bitte vorsichtig. Melden Sie gerne in den Blitzer oder Stau 08000 94 5 94 5. Dankeschön und gute Fahrt.
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1: Hello, guten Morgen. 1,5 Wochen noch, dann sind Sommerferien. Juhu. Da machen wir Ihnen gleich Lust auf einen Ausflug. Der Erlebnispark Schlossturm, der ist nah und immer wieder schön. Und ich spreche gleich mit dem Schlossherren höchstpersönlich. Und kleiner Tipp, wir schenken Ihnen heute auch noch ein Familienticket. 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Also gibt heute noch ein Familienticket für zwei Erwachsene, zwei Kinder, für den Erlebnispark und mehr zum Erlebnispark Schlossturm in gut 7 Minuten. Ja.

0: Aufstehen mit Radio F am Mittwoch. Guten Morgen um 7.11 Uhr. Unser Kind hat heute einen Projekttag. Bald ist auch noch Wandertag. Viel passiert also nicht mehr in der Schule, kurz vor den Sommerferien. Da können wir doch schon einen Ausflug planen, zum Beispiel in den Erlebnispark Schlosstouren.
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0: Benedikt Graf von Bentel ist der Schlossherr des Erlebnisparks Schlosstouren bei Heroldsbach. Guten Morgen.
3: Ja, guten Morgen an alle Hörer.
0: Für alle, die in diesem Jahr noch nicht bei Ihnen waren, was gibt's denn Neues zu erleben?
3: Wir haben 5 Live-Shows und diese Shows werden natürlich jedes Jahr neu konzipiert. Und gerade jetzt zur warmen Jahreszeit haben wir unseren Fontänenflitzer neu eröffnet. Also das sind über 1000 Wasserfontänen, die elektronisch gesteuert, raus, klein, schnell, langsam, auch mit etwas Musik direkt neben unserer Wildwasserbahn und der Kanufahrt neu installiert worden ist. Und gerade bei warmen Tagen ist es eine willkommene Abkühlung für alle Altersgruppen.
0: Mhm. Wer länger als einen Tag bei Ihnen verbringen möchte, kann im Glampingpark übernachten, entweder mit dem eigenen Wohnmobil oder seit letztem Jahr ein wenig origineller.
3: Wir haben auch noch 7 Safari-Lodges. Das sind also, ich sage jetzt mal, Zelte, die ausgestattet sind wie ein kleines Hotelzimmer. Ein Doppelbett und ein Stockbett mit einem Waschbereich. Dusche ist separat und eine kleine Küche. Und da kann man natürlich dann schon 2-3 Tage im Erlebnispark bleiben und dort übernachten. Und abends ist der Park dann auch noch geöffnet, die Westernstadt, wo es Essen, Trinken und natürlich noch andere Spielmöglichkeiten für die ganzen Gäste geben kann.
0: Schön. Was ist für Sie das Schönste an Ihrem Erlebnispark?
3: Die schönste Zeit ist eher so am Abend, wenn alle Gäste so langsam rausgehen, es ruhiger wird im Park und dann so ein bisschen das zu beobachten, die Tiere, die Natur, das ist das, was den Park eigentlich auch ausmacht.
0: Vielen Dank an Benedikt Graf von Bentel vom Erlebnispark Schlosstouren. Mehr Infos finden Sie

0: auf radiof.de und wir schenken Ihnen heute auch noch ein Familienticket für 2 Erwachsene und 2 Kinder und zwar um 9.10 Uhr.
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0: Genau so klingen große Stimmen, die größten Hits aller Zeiten bei Radio F um 7.20 Uhr. Gleich gibt's übrigens den Sommerhit des Jahres 1966, Los Bravos und Black is Black. Vorher schauen wir mal, was das Wetter im Jahr 2026 so treibt. In Erlangen im Schlossgarten sind es momentan 12 Grad, heute 24 Grad und recht freundlich mit vielleicht mehr Wind. Sommerlich und hochsommerlich wird es dann wieder Richtung Freitag und Samstag. Und jetzt schauen wir mal auf die Straßen, liebe Autofahrer. Und da hat sich die Betty gemeldet mit dem Blitzer.
1: In Nürnberg, Erlenstegen, stadteinwärts, kurz vor der kleinen Parkanlage, steht die Polizei und lasert. Das ist eine 30er-Zone. Gute Fahrt allen.
0: Dankeschön und machen Sie es gerne wie die Betty, wenn Sie auch einen Blitzer gesehen haben. Das war eine Sprachnachricht bei WhatsApp 08000 94 5 94 5. Dankeschön und gute Fahrt Ihnen. Wir haben noch mal einen Hinweis in eigener Sache. Es kann sein, dass ab 10 Uhr wir eine Zeit lang heute nicht zu hören sind, wenn Sie uns über UKW oder DAB hören, finden nämlich Wartungsarbeiten am Fernmeldeturm statt. Wenn Sie übers Internet hören, unser Webradio zum Beispiel, jederzeit auf radiof.de oder Alexa und Co. und so weiter, dann können Sie uns hören. Aber wenn Sie UKW hören oder DAB, dann kann es Aussetzer oder mal einen Ausfall geben ab 10 Uhr bis circa 13 Uhr. Nicht, dass Sie sich da wundern. Uns gibt's noch. Wir sind da. Wir sind immer für Sie da. Vielleicht nur mal kurz nicht zu hören. 7:22, 8 Minuten vor 7:30. Und jetzt hören Sie Los Bravos und Black is Black. Guten Morgen, Franken.

0: Wunderbare Stimme von Cher bei Radio F. Um kurz vor 7:30. Guten Morgen. Und vielleicht wohnen Sie neben einem Turm, in dem es eine Uhr gibt. Dann wissen Sie vielleicht Bescheid, dass das nachts durchaus laut sein kann. Denn die Turmuhren, die historischen, die hört man auch nachts. Das soll sich jetzt womöglich ändern, weil es zum Teil viertelstündlich ist, wo sich diese Uhren bemerkbar machen. Da soll die Elektronik jetzt eingeführt werden. Mehr dazu, was genau passiert, dazu von Chris Wahle in 2 Minuten in den Radio F Nachrichten.
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6: Ich bin Moritz Einzel. Guten Morgen. Frankreich führt als erstes EU-Land ein Social-Media-Verbot für Kinder und Jugendliche unter 15 Jahren ein. Ein entsprechendes Gesetz, das nach den Sommerferien greifen soll, verabschiedete das Parlament in Paris mit großer Mehrheit. Michael Evers berichtet aus Paris.
7: Aber wie soll die Umsetzung funktionieren? Frankreich will, dass die großen Social-Media-Plattformen für die Alterskontrolle mehrere technische Möglichkeiten anbieten. Kritiker aber bezweifeln, dass Frankreich solche Einschränkungen im Alleingang durchsetzen kann. Die Zuständigkeit dafür liegt nämlich bei der EU. Und Brüssel prüft bereits, wie eine entsprechende Regelung ausgestaltet werden kann und hält von dem französischen Vorpreschen nicht viel.
6: Wegen der neuen Eskalation im Nahen Osten sind Öl- und Spritpreise in Deutschland deutlich gestiegen. SPD-Generalsekretär Klüssendorf fordert deshalb in der neuen Osnabrücker Zeitung einen Spritpreisdeckel und verweist auf Länder wie Belgien und Luxemburg, die so etwas seit Jahren haben. Er plädiert außerdem für eine Diskussion über ein erneutes Aussetzen der Schuldenbremse. Beim Test neuer KI-Modelle des ChatGPT-Entwicklers OpenAI hat eine Software eigenständig wie ein Hacker gehandelt und Computersysteme der KI-Plattform Hugging Face angegriffen. Die KI sollte eigentlich nur Sicherheitslücken für einen Standard-Cyber-Test ausnutzen, brach aber aus der Testumgebung aus, verschaffte sich Zugang zum Internet und nutzte bislang unbekannte Schwachstellen sowie gestohlene Zugangsdaten. Der Zwischenfall gilt als warnendes Beispiel dafür, wie gefährlich autonome KI-Cyberangriffe werden können.
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8: mit Chris Wahle. Die Nürnberger sollen besser schlafen können. Deshalb sollen die historischen Turmuhren nachts gar nicht mehr bimmeln. Nach und nach sollen dazu die mechanischen Schlagwerke durch elektronische ersetzt werden. Am Freitag ist das ganze Thema im Bau- und Vergabeausschuss. Bürgermeister Nasser Ahmed.
9: Wenn der Stadtrat grünes Licht gibt, dann legen wir noch in diesem Jahr los, im Herbst. Das sind auch Baumaßnahmen, die nicht lange dauern, nur wenige Tage. Und noch dieses Jahr habe ich mir vorgenommen, dass wir die Dreieinigkeitskirche in Gostenhof, die

0: Bartholomäuskirche in Wörth und hier den Lauferschlagturm in der Altstadt umbauen.
1: Tagsüber bleibt es aber beim viertelstündlichen Glockenschlag als Kompromiss zwischen Tradition und Lebensqualität. Über 30 solcher Turmuhren gibt es in Nürnberg. Pro Uhr kostet der Umbau rund 15.000 Euro.
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3: Gleich 4 Minuten nach 7:30. Guten Morgen. Mannhof, bei Ihnen hat es 12 Grad. Groß-Weißmannsdorf auch. Rummelsberg messen wir 11 Grad. Bei Sonnenschein, harmlosen Wolken, mehr Wind heute und 24 Grad. Donnerstagmorgen ähnlich. Sommerlicher wird es wieder Richtung Freitag und Samstag. Samstag könnte man wieder 30 Grad kriegen.
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3: Es gibt einen Blitzer, liebe Autofahrer. Mehr haben wir momentan nicht. 08000 94 5 94 5 ist die Nummer. Vielen, vielen Dank. Wir haben einen Hinweis für Sie. Wir haben heute mal wieder ein bisschen Probleme mit unserer Telefonanlage. Das heißt, sollten Sie, worüber wir uns sehr freuen, eine Verkehrsmeldung für uns haben. WhatsApp funktioniert super. Bitte als Text oder Sprachnachricht. Da sind wir aktuell zu erreichen. Dankeschön und gute Fahrt.
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3: Tatütata, guten Morgen. Danke, dass Sie Radio hören. Vielleicht im Autoradio, vielleicht im Polizeiauto. Dürfen Polizisten im Streifenwagen Radio hören? Das wollen wir heute mal wissen. Wie ist es eigentlich überhaupt auf Streife? Was geht da ab im Polizeiauto? Reden wir heute drüber mal wieder ein bisschen persönlicher und ein bisschen humorvoller. In 7 Minuten in der Blaulichtminute hier bei uns bei Radio F. Und das ist doch auch so ein perfekter Autosong, oder? Hier ist John Denver.

0: Ihr Radio F am Mittwoch um 7.41 Uhr. Guten Morgen.
1: Und es ist Mittwoch mit Tipps und Infos direkt wieder aus dem Polizeipräsidium Mittelfranken am Jakobsplatz. Heute bin ich mal wieder ein bisschen neugierig.
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1: Guten Morgen an Gloria Gisbacher von der Polizeipressestelle.
4: Guten Morgen.
1: Frau Gisbacher, erstmal eine Frage. Wie lange waren Sie eigentlich auf Streife unterwegs?
4: Ich war 6 Jahre auf Streife unterwegs.
1: Mir geht's ja immer so, wenn ich an der Ampel stehe und neben mir ist die Polizei, dann überlege ich oft, soll ich jetzt rübergrinsen oder lieber ernst nach vorn schauen? Am Ende mache ich mich noch verdächtig. Beobachten Sie mich da eigentlich auch?
4: Das kann ich verstehen. Doch, wir beachten Sie natürlich. Es ist tatsächlich so, dass wir als Polizisten im Streifenwagen ja schon darauf geschult sind, dass wir den Verkehr beobachten und schauen, ja, ob alles passt. Und es ist tatsächlich so, dass wenn wir an der Ampel stehen, also mir ging es so, ich habe dann schon nach rechts oder nach links geschaut. Manche schauen uns einfach an und grinsen und manche schauen natürlich weg. Ich glaube, ja, ein richtig oder falsch gibt's da nicht. Wenn Sie Lust haben, uns zu grüßen, freuen wir uns immer. Wenn es Ihnen unangenehm ist, ist auch keiner böse, wenn Sie wegschauen.
1: Okay, da wissen wir jetzt Bescheid. Und noch eine Frage. Wann esst ihr eigentlich? Sitzt man dann auch mal schmatzend im Polizeiauto? Wie machen Sie Mittag?
4: Also tatsächlich müssen wir essen, wenn wir Zeit haben und nicht, wenn wir Hunger haben. Man weiß ja immer nie, wann der nächste Einsatz kommt. Wir dürfen uns bestimmt auch mal was Fastfood-mäßiges holen, wenn es nicht geht. Und hoffen natürlich, dass alle Verständnis haben, dass wir irgendwann auch mal Hunger haben. Aber es ist wirklich so, man kann das bei uns schwer planen. Also wenn man sich jetzt was bestellen würde, müsste man damit rechnen, dass man es kalt essen muss. Deswegen essen wir eigentlich wirklich oft nach einem Einsatz, wenn man einfach mal schnell Zeit hat und schiebt sich ein Brot rein.
1: Okay, und jetzt die wichtigste Frage natürlich. Läuft vielleicht gerade irgendwo in einem Polizeiauto Radio F?
4: Auf die Frage habe ich schon gewartet. Ich glaube, das hängt vom Streifenpartner ab, ob man sich mit der Musik einig ist. Aber tatsächlich dürfen wir gar nicht so laut Radio hören oder können, weil bei uns ja der Funk läuft. Und da ist es schon sehr wichtig, dass wir unseren Funkrufnamen einfach hören, wenn ein Einsatz kommt.

0: und wir ja auch so immer das Einsatzgeschehen bei den anderen Dienststellen ja verfolgen. Deswegen ist eigentlich laute Musik nicht der Regelfall bei uns im Streifenwagen.
1: Aber ich würde sagen, wenn Radio im Streifenwagen, dann bitte Radio F. Danke an Gloria Güßbacher vom Polizeipräsidium Mittelfranken. Das waren meine Fragen. Sie dürfen gerne auch Ihre stellen. Gibt es ein Thema, um das wir uns kümmern sollen? Die Polizei beantwortet gerne Ihre Fragen. Können Sie einreichen mit dem Formular auf radiof.de.
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4: Mittwoch neu um 7:40 Uhr.

10 Minuten vor 8, guten Morgen. Möchten Sie an der Stelle erinnern, heute ist Mittwoch, morgen ist Donnerstag, der 23. Juli, ein ganz markanter Tag, denn morgen ist der internationale Tag des Vanilleeises und deswegen gibt's von uns for free für Sie auch eine Kugel Vanilleeis. 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Vor Ort ab 12 Uhr ist auch Claudia Feuerstein. Können Sie die Claudia auch noch kennenlernen und kriegen obendrauf ein leckeres Vanilleeis. Das ist doch ein wunderbarer Deal. In Fürth im Stadtpark, da sind es momentan, schauen wir mal ganz genau, das Thermometer 14 Grad, ist auch wunderbares Vanilleeiswetter, würde ich sagen. Und heute geht es hoch bis 24 Grad, durchaus bei Sonnenschein, vielleicht ein bisschen mehr Wind. Liebe Autofahrer, Vorsicht, es gibt einen Reifen auf der Fahrbahn auf der A6 Nürnberg Richtung Heilbronn zwischen Rot und Schwabach Süd. Da aktuell eine Gefahr und auch Gegenstände auf der A9 Nürnberg Richtung München zwischen dem Kreuz Nürnberg Ost und dem Dreieck Nürnberg Feucht. Da Reifenteile, auch ein defekter LKW, der Standstreifen ist blockiert. Da bitte, bitte Vorsicht. Geben Sie gerne noch was bei uns durch und wir haben im Moment die Bitte, wenn Sie sich bei uns melden, tun Sie es bitte per WhatsApp. Unser Telefon hat ein kleines Problemchen, aber wir sind erreichbar per WhatsApp. Wenn Sie da eine Text- oder Sprachnachricht schicken, bitte an die 08000 945 945. Dann kommt's an bei uns. Dankeschön, wir wünschen Ihnen gute Fahrt. Fahren Sie vorsichtig.

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10: Ich bin Moritz Einzel. Guten Morgen. Frankreich führt als erstes EU-Land ein Social-Media-Verbot für Kinder unter 15 Jahren ein. Das Parlament hat ein entsprechendes Gesetz verabschiedet, das nach den Sommerferien schrittweise greifen soll. Ab September gilt es für neu angelegte Konten, Anfang 2027 auch für bestehende. Präsident Macron begrüßte den Beschluss. Auch in Deutschland wird über ein solches Verbot diskutiert. Die Deutsche Bahn will das Trinken von alkoholischen Getränken an allen bundesweit 5.400 Bahnhöfen untersagen. Nun stellt sich die Frage, wie soll das durchgesetzt werden? Union und SPD sehen die Bahn in der Pflicht. Claudia Wächter berichtet.
11: Die Bahn ist am Zug, die habe das Hausrecht, sagt auch die Gewerkschaft der Polizei. Im Moment sind mehr als 4.000 Sicherheitskräfte der Bahn im Einsatz. Zu wenig, um überall das Alkoholverbot durchzusetzen. Das soll für mehr Sicherheit sorgen. Auf allen Bahnsteigen und in den Bahnhofshallen soll deshalb das Trinken von Bier, Wein und Schnaps verboten werden. In der Bahnhofsgastronomie, so der Plan, darf aber weiterhin Alkohol verkauft werden.
10: Schwere Vorwürfe vom Bundesdrogenbeauftragten Streeck. Er hat den Lobbyverbänden der Tabakwirtschaft vorgeworfen, ihn zu bespitzeln, unter Druck zu setzen und seine Glaubwürdigkeit zu untergraben. Dem Redaktionsnetzwerk Deutschland sagte Streeck, er sei mehrfach auf Sommerfesten von Verantwortlichen aus den Lobbyverbänden hart angegangen und diskreditiert worden. Der CDU-Politiker sagte, das sei wie Stalking.
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12: Mit Chris Wahle. Beim Robert-Bosch-Werk in Nürnberg-Schweinau machen sich viele Beschäftigte große Sorgen um ihre Zukunft. Betriebsrat und IG Metall haben jetzt die Belegschaft informiert. Nach ihrer Einschätzung könnten am Standort viele Arbeitsplätze wegfallen. Langfristig sei sogar eine Schließung des Werks nicht ausgeschlossen. Ende des Jahres läuft die aktuelle Beschäftigungssicherung aus. Betriebsrat und IG Metall werfen dem Unternehmen vor, bisher keine klare Perspektive für den Standort aufzuzeigen. Das Werk mit rund 1000

0: Mit 700 Beschäftigten produziert vor allem Teile für Verbrennungsmotoren und steht wegen des Umstiegs auf die Elektromobilität unter Druck.
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3: 8:03. Guten Morgen. Wir messen in Rostal momentan 15 Grad schon. Gossenhof auch. Erlenstegen sieht es ähnlich aus. Freundlich ist es draußen heute vielleicht mit mehr Wind. Bis zu 24 Grad. Es wird immer wärmer Richtung Samstag, Freitag und Samstag wird wieder richtig hochsommerlich. Also da sind wir dann wieder bei 30 Grad.
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3: Mit diesen Meldungen, liebe Autofahrer, Vorsicht bitte. Und zwar auf der A6 Nürnberg Richtung Heilbronn zwischen Rot und Schwabach Süd. Ein Reifen auf der Fahrbahn. Reifenteile sind auf der A9 Nürnberg Richtung München zwischen dem Kreuz Nürnberg Ost und dem Dreieck Nürnberg Feucht. Und dann wird hier geblitzt. Vorsicht, Nürnberg-Erlenstegen-Straße und Erlangen-Nürnberger-Straße. Sie dürfen da gerne noch was hinzufügen. Bitte tun Sie es momentan bei uns per WhatsApp. Unser Telefon geht nicht. Wir können zwar hinaus telefonieren, haben wir festgestellt, aber wir sind nicht erreichbar aktuell. Das tut uns leid, aber WhatsApp geht super. Und da können Sie uns gerne eine Sprach- oder Textnachricht schicken. 08000 94 5 94 5.
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3: Guten Morgen, danke schön, dass Sie mit uns aufstehen. Gleich ein Musikmoment von mir, ein Song, der heute eine besondere Bedeutung hat. Heute geht es um einen Nummer-1-Hit. Ich liebe seine Stimme und deswegen müssen wir uns diesen Song anhören. Bis heute steht er auf der Bühne, Gott sei Dank, richtig gut. 7 Minuten hier bei uns bei Radio F.

0: 12, Radio F. Guten Morgen.
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0: Er arbeitete als Staubsaugervertreter und abends trat er dann als Sänger auf, nannte sich Tiger Tom. Bis heute ist er auch der Tiger von Wales. Tom Jones. Ich liebe seine Stimme. Bis heute steht er auf der Bühne. Und heute, am 22. Juli, hatte er in Deutschland einen Mega-Hit. Nummer 1 im Jahr 1968. Tom Jones.

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0: Technische Hinweise für Sie. Zum einen, Achtung, wollen wir Sie schon mal darauf hinweisen, dass wir ab 10 Uhr heute vielleicht mal nicht zu hören sind. So dauert ungefähr an bis 13 Uhr, hat es geheißen, finden nämlich Wartungsarbeiten am Fernmeldeturm statt. Wenn Sie uns also per UKW oder DAB hören, dann könnte da mal ein Aussetzer sein, ein Holperer, ein Stolperer. Und wenn Sie uns aber übers Internet zum Beispiel hören, Webradio oder Ihre Alexas, die sollten funktionieren. Nur, wie gesagt, UKW und DAB, ab 10 Uhr finden da Wartungsarbeiten statt. Und offenbar auch bei unserer Telefonanlage, also die Technik heute ist echt verflixt. Unser Telefon funktioniert momentan nicht und Sie wissen ja, in gut 20 Minuten oder halben Stunde ist es jetzt dann wieder Zeit für unsere Radio F Geburtstagsgeschenke. Daher jetzt schon mal für Sie der Hinweis, bitte machen Sie damit per WhatsApp. Da geht's nämlich, da können wir Sie empfangen für Text- oder Sprachnachricht. Und dann also bitte, wenn wir aufrufen, machen Sie bitte mit per Text oder Sprachnachricht, beziehungsweise Text vielleicht geht schneller, was für Sie gerade praktischer ist bei den Radio F Geburtstagsgeschenken, dass Sie es jetzt schon gehört haben und dann auch parat sind. So, jetzt haben wir all dieses Technische erledigt. Jetzt kann ich Ihnen noch sagen, wie warm es momentan schon draußen ist, denn es wird jetzt schon wieder freundlich sommerlich draußen mit 15 Grad am Hauptmarkt, wird in den nächsten Tagen wieder immer wärmer und heißer. Freitag, Samstag sind wir dann schon wieder fast bei 30 Grad. Schauen wir auf die Straßen, liebe Autofahrer. Und da hat sich bei den Blitzern zum Beispiel nichts getan. Nürnberg-Ehrenstegen-Straße im Blitzer und in Erlangen in der Nürnberger Straße. Und da fällt mir eines, hat sich bei uns aber der Harald gemeldet. Das möchte ich Ihnen nicht vorenthalten. Hier ist der Harald.
1: Einen Blitzer in Schwabach in der nördlichen Ringstraße stadteinwärts, kurz vorm Ende der 30er-Zone.
0: So, jetzt wissen wir Bescheid und melden Sie sich auch gerne per Sprach oder Text 08000 94 5 94 5. Dankeschön.
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3: Widder 4 Sterne, ein freudiger Austausch bringt frischen Wind.
4: Stier 2 Sterne, achten Sie jetzt mehr auf Ihre Finanzen.
3: Zwillinge 5 Sterne, Sie haben das Glück auf Ihrer Seite.
4: Krebs 3 Sterne, ein ruhiger Tag gibt Ihnen jetzt Zeit zum Nachdenken.
3: Löwe 5 Sterne, Sie schaffen einfach alles mit Leichtigkeit.
4: Jungfrau 2 Sterne, bleiben Sie jetzt ein bisschen im Hintergrund.
3: Waage 4 Sterne, ein harmonischer Kontakt bereichert Ihren Tag.
4: Skorpion 3 Sterne, ein Kompromiss führt Sie jetzt zum Ziel.
3: Schütze 2 Sterne, lassen Sie sich nicht stressen.
4: Steinbock 5 Sterne, Ihnen fällt heute alles leicht.
3: Wassermann 3 Sterne, bleiben Sie konsequent bei Ihrem Plan.
4: Fische 4 Sterne. Ein kreativer Impuls gibt Ihnen neuen Schwung.
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Der wunderbare Synthi-Sound von Mature bei uns bei Radio F. Kurz vor 8:30, guten Morgen. Vielleicht waren Sie auch mit am Start oder entlang der Strecke. Am Abend war ja der B2Run, der Firmenlauf wieder. Rund um den Dutzendteich ging es wieder ab und sind viele, viele mitgelaufen. Tausende.

0: anderem auch Kollegen des Funkhauses Nürnberg übrigens. Und wir haben angefeuert. Der Rest hat angefeuert. Berichten wir gleich. Chris Wahle macht es in gut einer Minute.
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4: Ich bin Moritz Einzel. Guten Morgen. Frankreich führt als erstes EU-Land ein Social-Media-Verbot für Kinder unter 15 Jahren ein. Das Parlament hat ein entsprechendes Gesetz verabschiedet, das nach den Sommerferien schrittweise greifen soll. Ab September gilt es für neu angelegte Konten, Anfang 2027 auch für bestehende. Präsident Macron begrüßte den Beschluss. Auch in Deutschland wird über ein solches Verbot diskutiert. Die Deutsche Bahn will das Trinken von alkoholischen Getränken an allen bundesweit 5.400 Bahnhöfen untersagen. Nun stellt sich die Frage, wie soll das durchgesetzt werden? Union und SPD sehen die Bahn in der Pflicht. Claudia Wächter berichtet.
5: Die Bahn ist am Zug, die habe das Hausrecht, sagt auch die Gewerkschaft der Polizei. Im Moment sind mehr als 4.000 Sicherheitskräfte der Bahn im Einsatz. Zu wenig, um überall das Alkoholverbot durchzusetzen. Das soll für mehr Sicherheit sorgen. Auf allen Bahnsteigen und in den Bahnhofshallen soll deshalb das Trinken von Bier, Wein und Schnaps verboten werden. In der Bahnhofsgastronomie, so der Plan, darf aber weiterhin Alkohol verkauft werden.
4: Schwere Vorwürfe vom Bundesdrogenbeauftragten Streeck. Er hat den Lobbyverbänden der Tabakwirtschaft vorgeworfen, ihn zu bespitzeln, unter Druck zu setzen und seine Glaubwürdigkeit zu untergraben. Dem Redaktionsnetzwerk Deutschland sagte Streeck, er sei mehrfach auf Sommerfesten von Verantwortlichen aus den Lobbyverbänden hart angegangen und diskreditiert worden. Der CDU-Politiker sagte, das sei wie Stalking.
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6: Mit Chris Wahle. In Nürnberg gehörte der Feierabend gestern den Laufschuhen. Die 14. Ausgabe des B2Run-Firmenlaufs zog am Abend knapp 21.000 Laufbegeisterte an. Ein neuer Teilnehmerrekord. Beschäftigte aus über 660 Unternehmen liefen den rund 6 Kilometer langen Rundkurs um den Dutzendteich. Weil die Nachfrage so groß war, starteten die Teilnehmer in diesem Jahr in insgesamt 10 Startwellen im 15-Minuten-Takt. 2 mehr als noch im letzten Jahr. Entlang der Strecke sorgten zahlreiche lautstarke Zuschauer für beste Stimmung. Der emotionale Höhepunkt war dann der Zieleinlauf im Max-Morlock-Stadion.
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0: Gleich 3 Minuten nach 8:30. Guten Morgen. In Fach messen wir 15 Grad, Ammerndorf 16, Fischbach 16 Grad. 24 heute bei Sonnenschein. Könnten dann noch ein bisschen mehr Wolken werden an diesem Mittwoch und der Wind ein bisschen stärker durchblasen. Der Donnerstagmorgen ist ähnlich. Sonne, Wolken, Wind. Freitag und Samstag, da wird es wieder sehr sommerlich. Sonnig und warm und Samstag fast 30 Grad.
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0: Liebe Autofahrer, Vorsicht hier bitte an diesen Stellen. Einmal auf der Autobahn und dann haben wir ein paar Blitzer. A9 Nürnberg Richtung München. Zwischen Kreuz Nürnberg Ost und dem Dreieck Nürnberg Feucht sind Reifenteile auf der Fahrbahn. Blitzer in Nürnberg in der Ernst-Stegen-Straße, in Erlangen Nürnberger Straße und Schwabach-Nördliche Ringstraße steht noch einer. Melden Sie gerne bei uns einen Blitzer und bitte aktuell per WhatsApp, denn das Telefon geht nicht. 0800 495 495. Dankeschön, gute Fahrt.
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0: Guten Morgen. Machen wir gleich nochmal den Hinweis für Sie. Es gibt in dieser halben Stunde ja wieder Geburtstagsgeschenke bei uns. Und da unser Telefon nicht funktioniert, werden wir jetzt dann bald aufrufen. Gut 10 Minuten wird es wahrscheinlich soweit sein. Aber bitte melden Sie sich dann per WhatsApp. Text oder Sprachnachricht funktioniert, aber wir sagen nochmal Bescheid, wann es soweit ist. Jetzt erstmal Laura Branigans

0: Bisschen 80er Disco-Feeling für Sie, für Laura Branigan. 60er melden sich auch gleich wieder zu Wort. John Fred and his Playboy Band, Judy in Disguise, gibt's bei uns. Davor Günther Moosberger. Wir haben nämlich eine Frage. Heute Abend ab 20 Uhr nimmt sich Günther Moosberger wieder mehr Zeit, um über Themen ausführlich zu plaudern und zu reden mit Gästen aus Sport, Kultur oder auch zum Beispiel eben der Politik. Und da ist es heute wieder soweit. Günther, heute gibt's bunte Themen und viele Themen. Wer kommt zu dir?
1: Guten Morgen, Steffi. Heute wird's wieder mal voll hier bei uns. Immer dann, wenn am Nachmittag der Stadtrat zusammentritt, dann treffen sich die führenden Kommunalpolitiker, die Fraktionschefs der großen Parteien hier bei uns im Radio F-Studio, um mit uns die großen Stadtratsthemen zu diskutieren. Spannende Entscheidung heute. Nächster Schritt zum neuen Stadion Achteck. Wie soll's weitergehen? Wer bezahlt's? Wie laufen die Planungen? Entscheidungen dazu heute im Nürnberger Stadtrat und wir hören uns heute Abend an, was da auf den Weg gebracht wird. 3 Wochen Frühlingsfest fänden wir alle ganz toll. Der Stadtrat wird sich heute damit beschäftigen, ob das kommen kann und ob das geht. Und dann müssen wir natürlich nochmal über den Bürgerentscheid zum Frankenschnellweg reden. 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

0: nur 9:45. Hier ist Radio F am Mittwoch. Guten Morgen.
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0: Jawohl. Am 3. Dezember 1986 sind wir zum ersten Mal auf Sendung gegangen und das feiern wir durch bis in den Dezember. Und die Geburtstagsgeschenke, die reichen wir an Sie weiter. Und dieses Mal können Sie lecker essen wieder gehen. 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Yam yam, passt doch perfekt bei diesem Wetter. Also melden Sie sich gerne und in diesem Fall ist auch WhatsApp möglich, da wir nicht so ganz sicher sind, ob unsere Telefonanlage funktioniert. 08000 94 5 94 5.
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0: 8.50 Uhr, genau, 10 Minuten vor 9.
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0: Und ich sagte dir, heute geht's super uns. Zum einen wollen wir Sie gleich nochmal darauf hinweisen, dass ab 10 Uhr heute Radio F vielleicht nicht zu hören ist, weil Wartungsarbeiten stattfinden. Dann waren wir plötzlich am Telefon nicht zu hören und wir mussten alles über WhatsApp abwickeln und haben uns jetzt entschieden, also per WhatsApp zu spielen. Aber ich bin mir sicher, bald funktioniert unser Telefon auch wieder richtig und dann sind wir wieder vollumfänglich für Sie empfangbar. Wir werden den Glücklichen jetzt gleich benachrichtigen und er bekommt also einen Gutschein von Spitigo. 100 Euro schenken wir Ihnen, lecker zum Verspeisen. Aber wir machen morgen da natürlich auch nochmal weiter.
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0: Zum Frühstück servieren wir Ihnen eine heiße Schokolade hier, musikalisch bei Radio F. Guten Morgen, es gibt gleich Disco-Sound aus den 70ern von Cloud und Substitute nach 9 und Filmmusik aus den 60ern aus der Reifeprüfung von Simon & Garfunkel, Mrs. Robinson.
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4: Ich bin Moritz Einzel. Guten Morgen. Beim Testlauf neuer KI-Modelle des ChatGPT-Entwicklers OpenAI hat es einen außergewöhnlichen Zwischenfall gegeben. Die Software drang eigenständig in die Computersysteme einer anderen KI-Firma ein und verhielt sich dabei wie ein gewiefter Hacker, teilte OpenAI mit. Das betroffene Unternehmen Hugging Face bestätigte den Angriff. OpenAI wollte die Fähigkeit eines neuen KI-Modells testen, Sicherheitslücken für Cyberattacken auszunutzen. Die KI ging dabei deutlich weiter als erwartet. Für Mieterinnen und Mieter in Deutschland bleibt München die teuerste Stadt. Laut einer Analyse des Kieler Instituts für Weltwirtschaft liegt die Kaltmiete dort im Schnitt bei fast 24 Euro pro Quadratmeter. Bundesweit sind die Mieten in den 37 untersuchten Städten und Regionen im zweiten Quartal im Vergleich zum Vorjahr um 3% gestiegen. Das deutlichste Plus gibt es in Köln und Hamburg. Das von der Deutschen Bahn geplante Alkoholverbot an allen Bahnhöfen ist nach Einschätzung der Bundespolizeigewerkschaft nicht durchsetzbar. Es müsse von Beginn an deutlich werden, dass die Bundespolizei hier nicht die Verantwortung habe und für die Durchsetzung des Verbots nicht zuständig sei, sagte Gewerkschaftschef Ostermann. Die Deutsche Bahn besitze das Hausrecht und müsse das Alkoholverbot selbst vollziehen.
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5: Mit Chris Wahle. Nürnberg macht den nächsten Schritt in Richtung Stadionumbau. Der Stadtrat wird heute über die neue Vorzugsvariante abstimmen. Geplant ist ein Stadion für 50.000 Zuschauer mit einer Zweirangtribüne. Wie bisher in Form eines Achtecks, allerdings ohne Laufbahn, so Bürgermeister Andreas Kriegelstein.
6: Was nicht ist oder nicht sein wird, ist das Thema, dass wir hier eine Kita realisieren. Wir werden auch keinen Discounter dort bauen, wir werden auch kein Hotel errichten. Ich hätte gerne einen Bundesstützpunkt für die Ringer dort realisiert. Das ist aber aus wirtschaftlichen Gründen so nicht machbar, sodass wir also wirklich die Kernelemente jetzt umsetzen, die auch zu einem wirtschaftlich tragfähigen Konzept führen.
5: Stimmen die Räte zu, geht es in die detaillierte Planung. Im Dezember soll dann eine europaweite Ausschreibung starten. Fertig sein soll das neue Stadion spätestens 2032. Außerdem heute Thema im Stadtrat, die dauerhafte Verlängerung des Nürnberger Frühlingsfests von 2 auf 3 Wochen.
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8: 9:02, guten Morgen. In Obermichelbach sind es momentan 19 Grad, Regelsbach auch. Großschwarzlohe messen wir 16 Grad. Heute 24 Grad tagsüber, freundlich und schön, vielleicht etwas windig. Morgen ebenfalls, Freitag und Samstag, da kehrt der Sommer, mag ich sagen, Hochsommer wieder zurück. Samstag sind es nämlich wieder 30 Grad.
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8: Liebe Autofahrer, Achtung, hier dauert es länger. A9 Berlin Richtung Nürnberg zwischen dem Kreuz Nürnberg und Nürnberg-Fischbach Baumfellarbeiten. Der rechte Fahrstreifen ist gesperrt, dauert wohl noch eine Stunde. Blitzer, 2 Stück von uns, gerne noch mehr von Ihnen. In Erlangen in der Nürnberger Straße wird geblitzt und in Schwabach nördliche Ringstraße. 08000 94 5 94 5, melden Sie sich gerne. Wir haben festgestellt, unser Telefon geht allmählich mit wieder. Juhu! Also Sie können auch klassisch anrufen. Wir freuen uns sehr, wenn es da wieder bimmelt. Gute Fahrt Ihnen!
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8: Guten Morgen. Dankeschön, dass Sie mit uns aufstehen. Und gleich gibt es noch ein paar Geschenke mehr. 1,5 Wochen noch sind Sommerferien. Da machen wir Lust auf einen Ausflug. Der Erlebnispark Schlosstouren, der ist nah und immer wieder schön. Ich spreche gleich mit dem Schlossherrn höchstpersönlich und wir schenken Ihnen dann auch ein Familienticket. Und das machen wir in 6 Minuten. Ein Familienticket für Schlosstouren, für Sie, von uns.

0: Radio F am Mittwoch. Guten Morgen, Franken. Unser Kind hat heute einen Projekttag. Bald ist auch noch Wandertag. Viel passiert also nicht mehr in der Schule, kurz vor den Sommerferien. Da können wir doch schon einen Ausflug planen, zum Beispiel in den Erlebnispark Schlosstouren.
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0: Benedikt Graf von Bentel ist der Schlossherr des Erlebnispark Schlosstouren bei Heroldsbach. Guten Morgen.
3: Ja, guten Morgen an alle Hörer.
0: Für alle, die in diesem Jahr noch nicht bei Ihnen waren, was gibt's denn Neues zu erleben?
3: Wir haben 5 Live-Shows und diese Shows werden natürlich jedes Jahr neu konzipiert. Und gerade jetzt zur warmen Jahreszeit haben wir unseren Fontänenflitzer neu eröffnet. Also das sind über 1000 Wasserfontänen, die elektronisch gesteuert, raus, klein, schnell, langsam, auch mit etwas Musik direkt neben unserer Wildwasserbahn und der Kanufahrt neu installiert worden ist. Und gerade bei warmen Tagen ist es eine willkommene Abkühlung für alle Altersgruppen.
0: Mhm. Wer länger als einen Tag bei Ihnen verbringen möchte, kann im Glampingpark übernachten, entweder mit dem eigenen Wohnmobil oder seit letztem Jahr ein wenig origineller.
3: Wir haben auch noch 7 Safari-Lodges. Das sind also, ich sage jetzt mal, Zelte, die ausgestattet sind wie ein kleines Hotelzimmer, ein Doppelbett und ein Stockbett mit einem Waschbereich. Dusche ist separat und eine kleine Küche. Und da kann man natürlich dann schon 2-3 Tage im Erlebnispark bleiben und dort übernachten. Und abends ist der Park dann auch noch geöffnet, die Westernstadt, wo es Essen, Trinken und natürlich noch andere Spielmöglichkeiten für die ganzen Gäste geben kann.
0: Schön. Was ist für Sie das Schönste an Ihrem Erlebnispark?
3: Die schönste Zeit ist eher so am Abend, wenn alle Gäste so langsam rausgehen, es ruhiger wird im Park und dann so ein bisschen das zu beobachten, die Tiere, die Natur, das ist das, was den Park eigentlich auch ausmacht.
0: Vielen Dank an Benedikt Graf von Bentel vom Erlebnispark Schlosstouren. Mehr Infos finden Sie auf radiof.de. Und jetzt, wenn Sie Lust haben, schenken wir Ihnen ein Familienticket für 2 Erwachsene und 2 Kinder. Wenn Sie jetzt anrufen, ein Familienticket für den Erlebnispark 08000 94 5 94 5.
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0: Das ist ja Mittwoch, nur mit Radio F. Guten Morgen und danke, dass Sie uns im Radio hören, vielleicht im Autoradio, vielleicht auch im Polizeiauto. Wir fragen mal, dürfen Polizisten im Streifenwagen eigentlich Radio hören? Wie ist es eigentlich überhaupt auf Streife? Was geht da ab im Polizeiauto? Dazu heute mehr in unserer Blaulichtminute mit dem Polizeipräsidium Mittelfranken. In einer Viertelstunde hier bei Radio F.
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0: Guten Morgen, Franken. Schön, dass Sie auch am Mittwoch mit uns aufstehen. Und es ist Mittwoch mit Tipps und Infos direkt wieder aus dem Polizeipräsidium Mittelfranken am Jakobsplatz. Heute bin ich mal wieder ein bisschen neugierig.
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0: Guten Morgen an Gloria Gisbacher von der Polizeipressestelle.
3: Guten Morgen.
0: Frau Gisbacher, erstmal eine Frage. Wie lange waren Sie eigentlich auf Streife unterwegs?
3: Ich war 6 Jahre auf Streife unterwegs.
0: Mir geht's ja immer so, wenn ich an der Ampel stehe und neben mir ist die Polizei, dann überlege ich oft, soll ich jetzt rübergrinsen oder lieber ernst nach vorn schauen? Am Ende mache ich mich noch verdächtig. Beobachten Sie mich da eigentlich auch?
3: Das kann ich verstehen. Doch, wir beachten Sie natürlich. Es ist tatsächlich so, dass wir als Polizisten im Streifenwagen ja schon darauf geschult sind, dass wir den Verkehr beobachten und schauen, ja, ob alles passt. Und es ist tatsächlich so, dass wenn wir an der Ampel stehen, also mir ging es so, ich habe dann schon nach rechts oder nach links geschaut. Manche schauen uns einfach an und grinsen und manche schauen natürlich weg. Ich glaube, ja, ein richtig oder falsch gibt es da nicht. Wenn Sie Lust haben, uns zu grüßen, freuen wir uns immer. Wenn es Ihnen unangenehm ist, ist auch keiner böse, wenn Sie wegschauen.
0: Okay, da wissen wir jetzt Bescheid. Und noch eine Frage, wann esst ihr eigentlich? Sitzt man dann auch mal schmatzend im Polizeiauto? Wie machen Sie Mittag?
3: Also tatsächlich müssen wir essen, wenn wir Zeit haben und nicht, wenn wir Hunger haben. Man weiß ja immer nie, wann der nächste Einsatz kommt. Wir dürfen uns bestimmt auch mal was Fastfood-mäßiges holen, wenn es nicht geht. Und hoffen natürlich, dass alle Verständnis haben, dass wir irgendwann auch mal Hunger haben. Aber es ist wirklich so, man kann das bei uns schwer planen. Also wenn man sich jetzt was bestellen würde, müsste man damit rechnen, dass man es kalt essen muss. Deswegen essen wir eigentlich wirklich oft nach einem Einsatz, wenn man einfach mal schnell Zeit hat und schiebt sich ein Brot rein.
0: Okay, und jetzt die wichtigste Frage natürlich. Läuft vielleicht gerade irgendwo in einem Polizeiauto Radio F?
3: Auf die Frage habe ich schon gewartet. Ich glaube, das hängt vom Streifenpartner ab, ob man sich mit der Musik einig ist. Aber tatsächlich dürfen wir gar nicht so laut Radio hören oder können, weil bei uns ja der Funk läuft. Und da ist es schon sehr wichtig, dass wir unseren Funkrufnamen einfach hören, wenn ein Einsatz kommt. Und wir ja auch so immer das Einsatzgeschehen bei den anderen Dienststellen ja verfolgen. Deswegen ist eigentlich laute Musik nicht der Regelfall bei uns im Streifenwagen.
0: Aber ich würde sagen, wenn Radio im Streifenwagen, dann bitte Radio F. Danke an Gloria Gisbacher vom Polizeipräsidium Mittelfranken. Das waren meine Fragen. Sie dürfen gerne auch Ihre stellen. Gibt es ein Thema, um das wir uns kümmern sollen? Die Polizei beantwortet gerne Ihre Fragen. Können Sie einreichen mit dem Formular auf radiof.de.
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Das ist Ihr Radio F am Mittwoch. Guten Morgen um 9:45 Uhr. Und wir möchten Sie an dieser Stelle nochmal darauf hinweisen, dass es jetzt dann ab 10 Uhr eben sein kann, dass Sie uns einige Zeit bis 13 Uhr nicht oder nur schlecht empfangen. Denn es finden Wartungsarbeiten am Fernmeldeturm in Nürnberg statt. Und da kann es eben zum Sendeausfall kommen. Ab 10 Uhr hat es geheißen, bis circa 13 Uhr. Sie können uns empfangen weiterhin über unser Webradio.

Gehen Sie einfach auf die Homepage radiof.de und da finden Sie unser Webradio oder es geht auch zum Beispiel mit Ihrer Alexa. Aber wenn Sie uns über UKW oder DAB hören, dann wie gesagt, kann es jetzt ab 10 Uhr durchaus einen Senderausfall geben. Bleiben Sie uns trotzdem treu, hier Radio F. Und wie gesagt, hören können Sie uns weiter jetzt durchgängig mit unserem Webradio auf radiof.de.

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6: Ich bin Moritz Einzel. Für Opfer von Terroranschlägen soll es auf Dauer einen verlässlichen Ansprechpartner des Bundes geben. Justizministerin Hubig bringt heute ein Gesetz ins Kabinett ein, um das Amt des Bundesopferbeauftragten gesetzlich zu verankern. Unterdessen erinnert heute

0: Nachmittag die Stadt München mit einer Gedenkveranstaltung an die Opfer des rassistischen Attentats vor 10 Jahren am Olympia-Einkaufszentrum. Damals hatte ein 18-Jähriger 9 Menschen und sich selbst erschossen. Die Bahn will Alkoholkonsum an sämtlichen Bahnhöfen in Deutschland verbieten. Die Gewerkschaft der Polizei begrüßt das grundsätzlich. Was die Umsetzung angeht, so hat der stellvertretende GdP-Vorsitzende Peutz im ZDF gesagt, das Hausrecht müsse erstmal die DB-Sicherheit durchsetzen.
1: Unsere Kolleginnen und Kollegen der Bundespolizei, die tagtäglich einen guten Job machen, die werden erst zuständig, wenn quasi Straftaten passieren und diese zu verfolgen, um diese zu ahnden. Das wird wahrscheinlich passieren, wenn dann Platzverweise und das Hausverbot durchgesetzt werden muss, aus Erfahrung, dass über 80% dann die Bundespolizei unterstützend tätig werden muss. Hier müssen wir personell auf jeden Fall die Bundespolizei stärken.
0: Die Bundespolizeigewerkschaft wiederum hält das Alkoholverbot nicht für durchsetzbar. Gewerkschaftschef Ostermann sagte, die Bundespolizei habe hier nicht die Verantwortung. In Deutschland sind 2024 rund 23 Millionen Tonnen gefährliche Abfälle angefallen. Die Menge stieg damit im Vergleich zum Jahr davor um 2,4%, teilte das Statistische Bundesamt mit. Gefährliche Abfälle können beispielsweise brandfördernd, krebserregend oder reizend sein. Sie müssen speziell entsorgt werden.
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3: Mit Chris Wahle. Großes Kino, miese Gagen, heißt es heute beim Verdi-Warnstreik in der Nürnberger Innenstadt. Beschäftigte aus dem Einzel- und Großhandel treffen sich in diesen Minuten anlässlich des aktuellen Tarifstreiks zu einer kreativen Protestaktion auf dem Lorenzer Platz. Mit rotem Teppich und epischer Filmmusik kritisiert die Gewerkschaft das aktuelle Angebot der Arbeitgeberseite. Die Löhne seien nicht mehr ausreichend für die immer steigenden Kosten, heißt es. Zum Finale der Aktion wollen die Teilnehmer am Mittag mit viel Lärm ein Zeichen für faire Bezahlung setzen. Durch die Protestaktion kann es zu längeren Wartezeiten an den Kassen und Einschränkungen im Service kommen.
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5: Guten Morgen nach Dietenhofen. 20 Grad bei Ihnen, in Schwabach am Marktplatz 19 Grad. Heute zunächst noch Sonne und Wolken im Wechsel. Am Nachmittag verzieht sich die Sonne hinter dicken Wolken. Es bleibt aber trocken. Das Ganze bei Tageshöchstwerten um 24 Grad. Morgen mal leicht, mal stärker bewölkt und trocken bei 22 Grad.
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5: Und zur A9 Berlin Richtung Nürnberg. Zwischen dem Kreuz Nürnberg und Nürnberg-Fischbach. Da ist der rechte Fahrstreifen gesperrt wegen Baumfällarbeiten. Geblitzt wird in Nürnberg in der Erlanger Straße stadteinwärts Höhe Buch, in der Eibacher Hauptstraße stadtauswärts und in Schwabach nördliche Ringstraße. Haben Sie einen weiteren Blitzer entdeckt oder eine weitere Verkehrsstörung? Gerne kurz anrufen oder eine WhatsApp reinschicken. Geht beides an die gleiche kostenlose Nummer 08000 94 5 94 5. Gute Fahrt.
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5: Guten Morgen wünsche ich. Und falls Sie uns über UKW oder DAB hören, nochmal der Hinweis, jetzt in ein paar Minuten werde ich verschwinden. Und samt meiner Musik, unserer Musik, samt Radio F, wegen Wartungsarbeiten am Fernmeldeturm. Da muss man wieder ein bisschen der Hammer ran und der Feutel, damit wir auch weiterhin toll senden können für Sie. Also jetzt bis kurz vor 13 Uhr verschwinden wir von UKW und DAB, aber Sie können uns weiterhin empfangen, entweder über Smart Speaker wie Alexa oder über unseren Webstream radiof.de, einfach aufrufen und da auf den Player drücken. Falls nicht, dann hören wir uns später wieder. Ansonsten viel Spaß mit unseren tollen Songs, gleich von Rod Stewart aus den 70ern und seine Maggie May. Und das sind die Power Girls aus den 60ern, die Supremes bei Radio F.

Ein Song voller Bibelzitate. Das ist Turn, Turn, Turn aus den 60ern von den Byrds. Ich bin Peter Heim hier bei Radio F mittendrin. 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

0: Songs zum Genießen hier bei Radio F mittendrin. Es steckte bislang in sehr vielen Verpackungen, dabei ist es gar nicht gut für unsere Gesundheit. Bisphenol A, kurz BPA. Seit dieser Woche ist es nun verboten, BPA zu verwenden. Was das für uns bedeutet, bespreche ich gleich mit unserem Verbraucherexperten Ron Perdus in 15 Minuten bei Radio F.
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0: Gute Laune Mucke von Brotherhood of Man aus den 70ern hier bei Radio F mittendrin. Mein Name Peter Halm. Bisphenol A, kurz BPA, steckt in vielen Kunststoffprodukten und Verpackungen, die mit Lebensmitteln in Kontakt kommen. Der Stoff steht schon lange in der Kritik, weil er den Hormonhaushalt beeinflussen kann. Die EU verbietet BPA jetzt. Grund genug, das mit unserem Radio F-Verbraucherexperten Ron Perdus zu besprechen. Was genau ändert sich denn jetzt durch das Verbot?
1: Ja, seit dem 20. Juli darf Bisphenol A in Materialien, die mit Lebensmitteln in Kontakt kommen, in der EU grundsätzlich nicht mehr verwendet werden. Das betrifft zum Beispiel Beschichtungen in Konservendosen, bestimmte Kunststoffverpackungen oder auch Lebensmittelbehälter. Und für uns alle heißt es aber nicht, dass jetzt sofort alle alten Verpackungen ausgetauscht werden. Das gilt nur für die, die jetzt entsprechend neu produziert werden.
0: Woran erkenne ich denn, ob eine Verpackung BPA enthält oder nicht?
1: Ja, ganz schwierig, weil dieses Bisphenol A eben nicht immer deutlich auf der Verpackung angegeben wird. Ein Hinweis kann bei Kunststoffprodukten die Kennzeichnung Kunststoff mit der Nummer 7 sein oder wenn die Aufschrift PC drauf ist. Wer ganz sicher sein will, nimmt eher Glas, Edelstahl oder eben Produkte, wo drauf steht BPA frei. Außerdem, ganz wichtig, Kunststoffbehälter nicht unnötig stark erhitzen, also keine heißen Lebensmittel drin aufbewahren oder in der Mikrowelle warm machen, sonst lösen sich die Stoffe. Und ich sag mal, grundsätzlich ist das Verbot ein erster Schritt, um uns alle besser zu schützen. Ich denke aber, es ist besser, ganz auf Kunststoff und Plastik zu verzichten, weil da gibt es ja noch andere problematische Stoffe. Bisphenol A ist ja nur einer davon.
0: Danke, Ron. Mehr Tipps von unserem Verbraucherexperten gibt's auf radiof.de.

0: Lässige Nummer von Jackson Brown aus den 70ern hier bei Radio F mittendrin. Heute beginnen in Nürnberg die Pride-Wochen und es ist ein schönes Motto. Nürnberg liebt, weil es ja wirklich schnurzpiepegal ist, wer wen wie liebt. Hauptsache man macht es freiwillig. Und was alles geboten ist, das hören Sie in den Nachrichten um 11 bei Radio F.
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1: Ich bin Stefan Schütz. Bezahlbaren Wohnraum zu finden, wird für viele Menschen immer schwieriger. Doch nicht in allen deutschen Metropolen legen die Mietpreise stark zu. In einigen Großstädten sinken sie sogar. Das sagen Experten vom Kiel-Institut für Weltwirtschaft. Mehr von Claudia Wächter.
2: Ausgerechnet Berlin. In der Hauptstadt gehen die Mietpreise runter. Zumindest etwas. In Köln oder Hamburg dagegen haben alle Wohnungssuchenden eher schlechte Karten. Absoluter Spitzenreiter ist aber München. Da kostet der Quadratmeter Kaltmiete unterm Strich knapp 24 Euro. Und in Leipzig, da sind die Mietpreise am günstigsten.
1: Als erstes EU-Land verbietet Frankreich Kindern unter 15 Jahren die Nutzung von Social-Media-Plattformen wie etwa TikTok und Snapchat. Eine entsprechende Regelung hat das Parlament in Paris beschlossen. Ab dem 1. September dürfen Kinder unter der Altersgrenze keine Konten mehr anlegen. Für Opfer von Terroranschlägen soll es auf Dauer einen verlässlichen Ansprechpartner des Bundes geben. Justizministerin Hubig bringt heute ein Gesetz ins Kabinett ein, um das Amt des Bundesopferbeauftragten gesetzlich zu verankern. Unterdessen erinnert die Stadt München heute Nachmittag mit einer Gedenkveranstaltung an die Opfer des rassistischen Attentats vor 10 Jahren am Olympia-Einkaufszentrum. Auch Bundespräsident Steinmeier wird sprechen.
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3: Mit Henrike Müller. Unter dem Motto Nürnberg liebt starten heute die Pride Weeks. 2,5 Wochen lang bis zum 9. August erwartet die Besucher in der Metropolregion ein vielfältiges Programm mit über 80 Veranstaltungen. Gezeigt werden soll, wie vielfältig queeres Leben ist. Bastian Brauwer, politischer Sprecher des CSD Nürnberg, nennt Beispiele.
4: Wir haben ein ganz breites Spektrum. Zum einen Paddelboot-Tour für Flinterpersonen, Brauereiführung bei Schanzenbräu, die unser Pride Weeks Bier brauen. Dann über Kneipenquiz bis hin zu Bingo-Abend. Also wirklich alles, was man sich so vorstellen kann, was man in der Freizeit so erleben will.
3: Eröffnet werden die Pride Weeks heute Abend im neuen Museum Nürnberg mit einem großen Fest. Höhepunkt ist dann das CSD-Wochenende am 8. und 9. August.
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6: Hallo nach Hamburg. 20 Grad bei Ihnen. In Nürnberg am Wörthersee 21 Grad. Heute gibt's noch Sonne und Wolken. Erstmal im Wechsel. Am Nachmittag verzieht sich die Sonne dann hinter dicken Wolken. Bleibt aber trocken bei Tageshöchstwerten um 24 Grad. Morgen, da ist es mal leicht, mal stärker bewölkt und trocken bei 22 Grad.
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6: Momentan sieht es gut aus auf den Straßen in Franken. Zumindest liegen uns keine größeren Verkehrsstörungen vor. Geblitzt wird in Nürnberg in der Kilianstraße, in der Erlanger Straße statt einwärts Höhe Buch und auf der B2 Weißenburg Richtung Nürnberg Höhe Penzendorf. Und dann habe ich noch jemanden am Telefon. Hallo, was hast du für uns?
7: Ein mobiles Fotostudio in der Eibacher Hauptstraße statt auswärts in Höhe Arodell.
6: Dankeschön dafür. Falls Sie mehr entdecken, einen weiteren Blitzer oder eine Verkehrsstörung, die wir noch nicht kennen, gerne kurz anrufen, wie eben gehört, oder eine WhatsApp reinschicken, gerne eine Sprachnachricht. Alles an die gleiche kostenlose Nummer 08000 945 945. Gute Fahrt.
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6: Jawohl, das tun Sie vielleicht gerade bei einer kleinen Kaffeepause. Einfach mal Radio lauter drehen, dann können wir uns noch besser hören und vor allen Dingen auch vielleicht ein bisschen mitsummen, mindestens gleich zu unseren tollen Songs. Zum Beispiel aus den 70ern von Dawn. Und los geht's mit einem Blick aus den 60ern damals von Zecca und Evans weit, weit, weit in die Zukunft. Hier ist In the Year 2525 bei Radio F. In

Großartiges Duo Marvin Gaye und Kim Weston aus den 60ern. Mein Name ist Peter Heim, hier bei Radio F mittendrin. 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

0: 70ern. Mein Name ist Peter Heim hier bei Radio F mittendrin. Tatütata! Die Polizei Mittelfranken war wieder da in der Radio F Blaulichtminute in Guten Morgen Franken bei Steffi Pankot. Da ging es heute Morgen auf Streife. Polizeisprecherin Gloria Güssbacher war 6 Jahre lang auf Streife im Polizeiauto. Wie ist das so, wenn man stundenlang mit demselben Streifenpartner unterwegs ist?
1: Wenn man jetzt mal so standardmäßig vielleicht einen 10-Stunden-Tagdienst nimmt, dann sind wir einen Teil draußen auf Streife und den Rest innen. Es wechselt meistens ab. Und ja, man sagt oft, wir verbringen mehr Zeit mit dem Streifenpartner als mit dem Partner zu Hause. Schon was ganz Besonderes, fand ich.
0: Und natürlich wollen wir das wissen. Darf im Polizeiauto Radio und wenn, dann überhaupt nur Radio F laufen?
1: Auf die Frage habe ich schon gewartet. Ich glaube, das hängt vom Streifenpartner ab, ob man sich mit der Musik einig ist. Aber tatsächlich dürfen wir gar nicht so laut Radio hören oder können, weil bei uns ja der Funk läuft. Und da ist es schon sehr wichtig, dass wir unseren Funkrufnamen einfach hören, wenn ein Einsatz kommt. Und wir ja auch so immer das Einsatzgeschehen bei den anderen Dienststellen ja verfolgen. Deswegen ist eigentlich laute Musik nicht der Regelfall bei uns im Streifenwagen.
0: Das ganze Gespräch mit Gloria Güssbacher hören Sie auf radiof.de. Und falls Sie mal eine Frage haben an die Polizei Mittelfranken, gerne kurz anrufen oder eine Sprachnachricht schicken an die 08000 94 5 94 5 oder per Formular auf radiof.de. Die Blaulichtminute, immer mittwochs neu um 7:40 Uhr bei Radio F.

0: gute Laune-Song von Gilbert O'Sullivan aus den 70ern hier bei Radio F mittendrin. Damit es künftig nicht so zu starken Waldbränden kommen kann, wird es ein neues Frühwarnsystem geben, künftig im Tennenlohr Forst bei Erlangen. Und das ist eine Geschichte made in Franken. Mehr dazu in den Nachrichten um 12 bei Radio F.
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15: Ich bin Stefan Schütz. Noch nie waren in Deutschland so viele Pkw zugelassen wie zum Beginn des laufenden Jahres. Ihre Zahl stieg um rund 200.000 auf 49,5 Millionen Stück. Das meldet das Statistische Bundesamt. David Riemer berichtet.
16: Damit ist auch die Fahrzeugdichte auf einen neuen Höchststand gestiegen. Besonders viele Autos gibt es in den Flächenländern, allen voran im Saarland. Anders ist die Entwicklung in den Stadtstaaten. In Berlin und Bremen ging die Zahl der Autos pro Einwohner zurück. In Hamburg blieb sie unverändert. Das dürfte vor allem daran liegen, dass es in Ballungsräumen wegen des gut ausgebauten öffentlichen Nahverkehrs einfacher ist, aufs Auto zu verzichten.
15: Bei Preisen von teils deutlich über 2 Euro je Liter Sprit kommen viele Autofahrende an finanzielle Schmerzgrenzen. Bundeswirtschaftsministerin Reiche schließt dennoch

0: vorerst weitere staatliche Entlastungen aus. Die CDU-Politikerin verwies auf die angespannte Haushaltslage und sagte, die frühere Spritpreisbremse habe den Bund viele Milliarden Euro gekostet. Frankreich führt als erstes EU-Land ein Social-Media-Verbot für Kinder unter 15 Jahren ein. Das Parlament verabschiedete ein entsprechendes Gesetz, das nach den Sommerferien schrittweise greifen soll. Ab September gilt es für neu angelegte Konten, Anfang 2027 auch für bestehende. Auch in Deutschland wird über ein solches Verbot diskutiert.
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2: Mit Henrike Müller. Wenn im Wald Rauch aufsteigt, zählt jede Minute. Dazu wird im Tennenloher Forst bei Erlangen jetzt ein neues Frühwarnsystem getestet. Das Projekt Smart Forest Fire setzt auf künstliche Intelligenz, Kameras und Sensoren, um Waldbrände möglichst früh zu erkennen. Entwickelt wurde die Brandbekämpfung Made in Franken von den Fraunhofer-Instituten aus Erlangen und Nürnberg. Die Erlanger Feuerwehr, der Katastrophenschutz und die Forstbehörden unterstützten die Entwickler mit ihrer Expertise. Bis zum Spätsommer soll es insgesamt 3 Kamerastandorte im munitionsbelasteten Tennenloher Forst geben. In dem Gebiet hatte es vor gut einem Jahr wochenlang gebrannt.
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4: Hallo nach Gremsdorf, 23 Grad bei Ihnen in Fürth am Stadttheater, 22 Grad. So jetzt ab der Mittagszeit, da werden die Wolken dichter, die Sonne wird sich da verziehen hinter dicken Wolken, aber es bleibt trocken. Die Tageshöchstwerte liegen bei 24 Grad. Morgen mal leicht, mal stärker bewölkt und trocken bei 22 Grad.
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4: Vorsicht auf der A9 München Richtung Nürnberg. Zwischen Greding und Hilpoltstein, da liegen Reifenteile auf der Fahrbahn. Fahren Sie da bitte besonders vorsichtig. Geblitzt wird in Nürnberg in der Kilianstraße stadtauswärts und auf der B2 Weißenburg Richtung Nürnberg Höhe Penzendorf. Und dann habe ich noch jemanden am Telefon. Hallo, was hast du für uns?
5: Warner von Siemensstraße in Erlangen, stadteinwärts, der sogenannten Hochstraße. Also es steht so auf Stützen, die Straße. Da ist Erinnerungsfoto angesagt.
4: Dankeschön dafür. Falls Sie einen weiteren Blitz entdecken oder eine weitere Verkehrsstörung, gerne kurz anrufen oder eine WhatsApp reinschicken. Geht beides dann die gleiche kostenlose Nummer. 08000 94 5 94 5. Gute Fahrt.
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4: Ja, und unsere Songs, die schmecken noch besser vielleicht, wenn Sie gerade am Mittagstisch sitzen. Gibt's gleich Sutherland Brothers and Quiver aus den 70ern und los geht's mit den Gute-Laune-Garanten aus den 60ern. Hier sind die Beatles, ganz viel Liebe von uns für Sie mit She Loves You bei Radio F. She

So eine schöne, romantische Nummer von den Drifters aus den 60ern. Hier ist Peter Halm bei Radio F mittendrin. 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

0: Italienische Musik klingt doch immer irgendwie nach Dolce Vita. Gianna Nannini aus den 80ern hier bei Radio F mittendrin. 1,5 Wochen noch, dann sind Sommerferien. Zeit für schöne Ausflüge. Zum Beispiel mal wieder nach Schloss Thurn in den Freizeitpark. Was es dort dieses Jahr Neues gibt und warum sich auch Übernachten dort lohnt, das hören Sie in 15 Minuten bei Radio F.
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0: Wenn der Vater mit dem Sohne, wunderschön besungen von Cat Stevens, in den 70ern hier bei Radio F mittendrin. Mein Name ist Peter Heim und zählen Ihre Kinder oder Enkel auch schon die Tage bis zu den Sommerferien, dann gibt es ganz viel Freizeit und die lässt sich optimal verbringen, zum Beispiel im Freizeitpark Schloss Thurn. Benedikt Graf von Benzel ist dort bei Heroldsbach der Schlossherr. Er hat Steffi Pankotsch in Guten Morgen Franken erzählt, was es Neues zu erleben gibt in diesem Jahr.
1: Wir haben 5 Live-Shows und diese Shows werden natürlich jedes Jahr neu konzipiert. Und gerade jetzt zur warmen Jahreszeit haben wir unseren Fontänenflitzer neu eröffnet. Also das sind über 1000 Wasserfontänen, die elektronisch gesteuert, raus, klein, schnell, langsam, auch mit etwas Musik direkt neben unserer Wildwasserbahn und der Kanufahrt neu installiert worden ist. Und gerade bei warmen Tagen ist es eine willkommene Abkühlung für alle Altersgruppen.
0: Wer länger als einen Tag bei Ihnen verbringen möchte, kann im Glampingpark übernachten, entweder mit eigenem Wohnmobil oder seit letztem Jahr ein wenig origineller.
1: Wir haben auch noch 7 Safari-Lodges. Das sind also, ich sage jetzt mal, Zelte, die ausgestattet sind wie ein kleines Hotelzimmer. Ein Doppelbett und ein Stockbett mit einem Waschbereich. Dusche ist separat und eine kleine Küche. Und da kann man natürlich dann schon 2-3 Tage im Erlebnispark bleiben und dort übernachten. Und abends ist der Park dann auch noch geöffnet, die Westernstadt, wo es Essen, Trinken und natürlich noch andere Spielmöglichkeiten für die ganzen Gäste geben kann.
0: Vielen Dank an Benedikt Graf von Benzel vom Freizeitpark Schloss Thurn. Mehr Infos finden Sie auf radiof.de.

0: Grusiges von Simply Red aus den 80ern hier bei Radio F mittendrin. Zwar wird ja gefühlt alles teurer, aber was die Müllgebühren angeht, da gehört Nürnberg zu den Städten mit den niedrigsten bundesweit. Mehr dazu in den Nachrichten um 1 bei Radio F.
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7: Ich bin Stefan Schütz. Die Bundesregierung berät gerade über die geplante Frühstartrente für Kinder. Der Plan, der Staat zahlt für jedes Kind vom 6. bis zum 18. Lebensjahr monatlich 10 Euro in ein Altersvorsorgedepot ein. Ausgezahlt wird das Geld erst ab 65. Zusätzlich sollen Eltern bis zu 6.840 Euro im Jahr draufzahlen können. Damit will die Regierung vor allem Menschen mit geringem Einkommen den Weg in die private Altersvorsorge erleichtern. Offenbar steht der Nachfolger von Jens Spahn als Unionsfraktionschef fest. Medienberichten nach ist es Thorsten Frey, der bisherige Kanzleramtschef. Darauf hätten sich CDU-Chef Merz und CSU-Chef Söder verständigt. Spahn war zurückgetreten, nachdem er bekannt gegeben hat, dass er per Leihmutterschaft in den USA Vater geworden ist. Er und seine Partei, die CDU und auch die CSU, halten am Verbot dieser Praxis in Deutschland fest. An den hohen Spritpreisen wird sich vermutlich so schnell nichts ändern. Bundeswirtschaftsministerin Reiche schließt einen weiteren Spritpreisdeckel aus.
8: Dieser würde kosten, der hat uns schon gekostet, zu Beginn des ersten Halbjahres 1 Milliarden Euro Betrag, der momentan nicht im Haushalt vorhanden ist.
7: Das hat Reiche bei NTV gesagt. SPD-Generalsekretär Klüssendorf hatte einen neuerlichen Spritpreisdeckel vorgeschlagen.
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9: Mit Henrike Müller. Nürnberg gehört weiter zu den Städten mit den niedrigsten Müllgebühren in Deutschland. Laut einem neuen Ranking im Auftrag des Immobilienverbands Haus

0: Und Grund landet die Stadt, verglichen mit den 100 größten Städten, auf Platz 2, hinter Flensburg. Trotz der niedrigen Gebühren bekommen Haushalte in Nürnberg ein breites Angebot. Neben Bio- und Papiertonne, den Wertstoffhöfen und den Gartenabfallsammelstellen finanziert die Müllgebühr auch den Betrieb der Müllverbrennungsanlage. Zudem hat der Abfallwirtschaftsbetrieb ASN unter anderem auch sein Beratungsangebot weiter ausgebaut. Aktuell wird die Müllwagenflotte nach und nach auf Elektrofahrzeuge umgestellt. Fürth rangiert im Müllgebührenranking auf Platz 30, Erlangen kommt auf den 57. Rang.
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2: Und wir schauen nach Winkelheit. 22 Grad bei Ihnen in Erlangen am Himbeerpalast, 23 Grad. Es ist noch eine Mischung aus Sonne und Wolken, aber am Nachmittag, da soll sich dann doch die Sonne immer mehr verziehen hinter dichten, dicken Wolken. Es bleibt aber trocken. Die Tageshöchstwerte liegen bei 24 Grad. Morgen mal leicht, mal stärker bewölkt, immer wieder sonnige Abschnitte, trocken bei 22 Grad.
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2: Vorsicht auf der A6 Nürnberg Richtung Amberg zwischen dem Kreuz Nürnberg Ost und dem Kreuz Altdorf. Da liegt ein Metallteil auf der Fahrbahn. Fahren Sie da bitte besonders vorsichtig. Auch auf der A6 Heilbronn Nürnberg zwischen Herrieden und Ansbach. Da sind Rehe auf der Fahrbahn. Da bitte in beiden Richtungen besonders vorsichtig fahren. Und nochmal bitte aufpassen auf der A9 Berlin Richtung Nürnberg zwischen Schneidach und Laufersbruck. Da blockiert ein defekter LKW den rechten Fahrstreifen und es sind Reifenteile auf der Fahrbahn. Und in Nürnberg in der Münchener Straße stadteinwärts kommt es zu Behinderungen nach einem Unfall Höhe Volkspark Dutzenteich. Geblitzt wird in Nürnberg in der Aibacher Hauptstraße und in Erlangen Werner von Siemens Straße stadteinwärts. Falls Sie einen weiteren Blitzer entdecken oder eine weitere Verkehrsstörung, gerne kurz anrufen oder eine WhatsApp reinschicken, geht auch eine Sprachnachricht. Alles an die gleiche kostenlose Nummer 08000 94 5 94 5. Gute Fahrt.
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2: Hallo zusammen. Schön, dass Sie dabei sind. Vielleicht gerade aus Ihrer Mittagspause zurück. Dann gibt es jetzt sozusagen ein musikalisches Sahnehäubchen-Nachtisch von mir. Eddie Rabbit gleich dabei aus den 60ern. Los geht's aber mit dem King of Rock'n'Roll himself. Suspicious Minds von Elvis Presley aus den 60ern bei Radio F.

Trini Lopez pflegt mal wieder sein Zitronenbäumchen aus den 60ern hier bei Radio F mittendrin. Mein Name Peter Halm und ohne Gesundheit ist alles nichts, oder? Darum kümmern wir uns bei Radio F um unser aller Gesundheit in Guten Morgen Franken bei Steffi Pankotsch. Immer donnerstags heißt es, gesund und

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0: mich persönlich eine der wundervollsten Nummern aus den 80ern. Wonderful Life von Black. Gleich gibt's mehr von unseren größten Hits aller Zeiten. Dann gehen wir in die 70er zu dem Mann, der für mich wie so eine wandelnde Showtreppe aus Las Vegas ist. Barry Manilow und seine Mandy. Und aus den 60ern grüßen die Box Tops mit The Ladder. Gute Laune Nummer. Gleich bei Radio F.
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0: cooler Folkrock von CCR aus den 60ern hier bei Radio F mittendrin. Noch mit Peter Halm, gleich mit Claudia Feuerstein ab 14 Uhr.
1: Servus Peter, sag mal, was ist denn dein Lieblingseis?
0: Schokolade.
1: Ja, Pech für dich.
0: Schokolade.
1: Pech für dich.
0: Schokolade.
1: Denn morgen ist Vanilleeistag.
0: Ist mir egal.
1: Da kriegst du keine Kugel.
0: Nein.
1: Aber alle, die morgen um 12 Uhr in den Augustinerhof kommen, an die Bonbon Ice Cream Bar, da steht dann nämlich ich um 12.
0: Oh, und, das ist schön.
1: Aber du kennst den Codesatz, den man sagen muss?
0: F wie Radio, F wie Schokolade.
1: Falsch, erzähl den Menschen nicht sowas. Dann kriegen die keine Kugel Eis. Radio F wie Vanille heißt es natürlich. Also morgen um 12.
0: Vanille.
1: Vanille, genau wie F halt, ne? Und wenn es brav bist, bringe ich dir morgen ein Schokoladeneis mit.
0: Wow! Also bitte, Radio F wie Vanille heißt das Codewort. Viel Spaß mit Claudia Feuerstein ab 14 Uhr hier.

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15: Ich bin Stefan Schütz. Heute wird an ein Attentat erinnert, das vor Jahren zahlreiche Menschenleben gefordert hat. In München tötete vor genau 10 Jahren ein 18-Jähriger mit psychischen Problemen aus rassistischen Motiven 9 Menschen. Anschließend nahm er sich das Leben. Heute Abend will Bundespräsident Steinmeier am Tatort am Olympia-Einkaufszentrum eine Rede halten. Der bisherige Kanzleramtschef Frei soll neuer Vorsitzender der Unionsfraktion im Bundestag werden. Darauf verständigten sich CDU-Chef Merz und CSU-Chef Söder nach Angaben aus Unionskreisen. Gewählt werden soll Frei nächsten Mittwoch. Er folgt auf Jens Spahn, der nach Kritik an der Geburt seines Kindes durch eine Leihmutter zurückgetreten war. Frankreich führt als erstes EU-Land ein Social-Media-Verbot für Kinder und Jugendliche unter 15 Jahren ein. Ronny Thorau, kommt ein solches Verbot auch in Deutschland?
16: Ja, also die Bundesregierung, insbesondere Familienministerin Prien, bevorzugt eine EU-weite Regelung, auch weil das rechtssicherer ist. Die EU ist nämlich zum Beispiel zuständig für Vorgaben an die großen Tech-Konzerne. Und ohne solche Vorgaben wird sich ein Social-Media-Verbot im Alltag wohl schwer umsetzen lassen. Die EU will aber erst nach dem Sommer ihren Vorschlag machen und dann ist die Frage, wie Deutschland den übernimmt.
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17: Mit Henrike Müller. Schockanrufbetrüger haben eine 91-Jährige in Kleinreuth bei Schweinau um 100.000 Euro gebracht. Laut Polizei hatte einer der Kriminellen die Seniorin angerufen und sich als Arzt ausgegeben. Er hatte behauptet, dass ihr Sohn tödlich erkrankt sei und teure Medikamente brauche. Die 91-Jährige übergab daraufhin einem Boten Geld an ihrer Haustür. Die Polizei betont, dass in Mittelfranken nahezu täglich derartige Fälle passieren. Die Masche ist dabei immer die gleiche. Die Täter versuchen, ihre Opfer mit einer schlimmen Nachricht unter Druck zu setzen, um so schnell an Geld zu kommen. Häufig geben sie sich als Polizeibeamte, Ärzte, Bankmitarbeiter oder Verwandte aus. Die Polizei rät, im Zweifelsfall einfach auflegen.

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1: 24 Grad haben wir derzeit am Fernmeldeturm in Schweinau. In Großgscheid sind es 23 Grad. Heute Nachmittag ziehen mehr und mehr Wolken rein. Dazu weht kräftiger Wind. Es bleibt aber überwiegend trocken. Morgen genau umgekehrt. Im Laufe des Tages kommt immer häufiger die Sonne raus bei bis zu 25 Grad.
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1: Und da sieht es heute richtig gut aus. Wenig Verkehr, sieht man hier. Und vor allem keine Störungsmeldungen. Ein Blitzer haben wir. In Nürnberg wird auf der Eibacher Hauptstraße stadtauswärts geblitzt.
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1: Schön, dass wir gemeinsam in diesen Nachmittag starten. Wir haben gleich den Joker von der Steve Miller Band und rein geht's mit einem Hit der Supremes aus den 60ern.

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Radio F am Mittwochnachmittag. Im Bayerischen Landtag ist morgen die letzte Sitzung vor der Sommerpause. Die Nürnberger sind ein bisschen früher dran. Da geht's heute schon in den Endspurt.

0: Sport im Stadtrat und da kommst du, Günther Moosberger, ins Spiel. Servus.
1: Claudia, hallo. Und wenn die Stadtratssitzung vorbei ist, weißt du, wo sie dann hingehen?
0: Lass mich raten, sie kommen zu Radio F.
1: Ja, das finde ich prima. Kommen zu uns die Fraktionschefs der großen Parteien. Und dann gucken wir mal, was heute Nachmittag im Stadtrat so auf den Weg gebracht worden ist.
0: Ja, was ist denn da so geplant am letzten Tag?
1: Thema Nummer 1.

0: Schritt macht und dann geht die Diskussion noch ein bisschen weiter. Dann reden wir über das Chaos am Hauptmarkt. Baustelle über Baustelle in unserer guten Stube, ob das tatsächlich so sein muss. Wann warst du zuletzt beim Frühlingsfest, Claudia?
1: Im letzten Frühling.
0: Und weißt du was?
1: Das war länger.
0: Genau. Und weißt du, was nächstes Jahr und übernächstes Jahr und denn auch immer sein wird?
1: Ist auch wieder 3 Wochen lang.
0: Also noch ist die Entscheidung nicht gefallen, aber auch das heute Nachmittag ein Thema im Stadtrat. Sprechen wir heute Abend auch noch ein bisschen drüber.
1: Also ab 20 Uhr erfahren Sie wieder alles aus Ihrer Stadt, nur hier bei Radio F, nur in Vorortspezial mit Günter Moosberger.
0: Und all diejenigen, die heute Abend keine Zeit haben oder zu spät kommen, können nachhören. 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

0: Sofa, drei Hammers, Pausenzeit in Franken, kleiner Plausch mit Kollegen oder einer Nachbarin. Und dazu großartige Songs, einen James-Bond-Titelsong haben wir gleich von Gladys Knight, License to Kill, 60er-Pop von den Animals. Und kurz nach halb drei geht's in die ganz späten 70er mit den Boomtown Rats. 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
0: Heute Nachmittag ziehen mehr und mehr Wolken auf. Regen dürfte aber die Ausnahme sein. Morgen und am Freitag bleibt es überwiegend bewölkt und windig bei Höchstwerten um 25 Grad. Und momentan haben wir am Opernhaus 24 und auch in Watzeldorf 24 Grad.
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0: Da sieht's gut aus. Keine Störungsmeldungen und auch keine Blitze. Wir wünschen gute Fahrt.
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Die größten Hits aller Zeiten kriegen Sie auch am Mittwochnachmittag hier auf Radio F. Unsere nächste Band ist in diesem Sommer in Deutschland unterwegs. Anfang August sind sie in Schwetzingen und Schwenningen. Und gerade waren sie ja auch am Brombachsee als letzte Band am Abend. Uriah Heep und alle haben bei diesem Hit mitgegrölt.

Sonnemucke für den restlichen Arbeitstag hier auf Radio F. Gleich die 70er. Blondie und Denise Dies. Und hier Synthie Pop von den Eurythmics auf Radio F. When Tomorrow.

0: Der VGN hat seine App aufgerüstet. Welche Verbesserung das für die Passagiere bringt, das sagen wir Ihnen jetzt um 15 Uhr in unseren Nachrichten.
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9: Ich bin Stefan Schütz. Die Europäische Union verschärft ihren Kampf gegen sexuellen Kindesmissbrauch. So sollen Messenger-Dienste bald wieder in privaten Chats nach entsprechenden Hinweisen suchen dürfen. Dazu ist eine Ausnahme von europäischen Datenschutzregeln nötig und genau auf die haben sich Vertreter der Mitgliedsländer nun verständigt. Das EU-Parlament war auch schon dafür. Trotz gestiegener Spritpreise schließt Bundeswirtschaftsministerin Reiche weitere staatliche Entlastungen vorerst aus. Die Haushaltslage lasse das nicht zu, sagte sie bei RTL und NTV. David Riemer berichtet.
10: Eine neue Spritpreisbremse oder ein Preisdeckel würden den Staat erneut Milliarden kosten, so die Ministerin zur Begründung. Die bestehende 12-Uhr-Regel und das verschärfte Kartellrecht sorgen laut Reiche bereits für mehr Transparenz für die Kunden. Weitere Maßnahmen sind deshalb im Moment nicht geplant. Auch die Versorgung mit Kraftstoffen ist gesichert.
9: Die Liebe zum Auto ist trotz der Spritpreise ungebrochen. Noch nie waren in Deutschland so viele Pkw zugelassen wie aktuell. Ihre Zahl stieg binnen eines Jahres um rund 150.000 auf 49,5 Millionen Stück. Daraus ergibt sich nach Berechnungen des Statistischen Bundesamtes eine Rekordfahrzeugdichte von 593 Autos pro 1.000 Einwohner.
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11: Mit Henrike Müller. Wann kommt der Bus oder die U-Bahn? Fahrgäste im Verkehrsverbund Großraum Nürnberg können das jetzt noch besser erkennen. Das neueste Update der VGN-App zeigt den Live-Standort der Fahrzeuge, sofern die technisch dafür ausgerüstet sind. So gibt's mehr Transparenz beim Warten. Man sieht sofort, ob man noch 3 oder 10 Minuten an der Haltestelle steht. Gerade bei Verzögerungen oder Störungen im Ablauf kann der Standort des Fahrzeugs so eine Orientierung geben, heißt es. Immer mehr Fahrzeuge sind mit der Echtzeittechnik ausgestattet. Beim Online-Tarif Egon gibt's zudem eine neue Hilfe zum Checkout.
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0: Leicht wechselhaft ist es in diesen Tagen. Vereinzelt können hier und da mal ein paar Tropfen fallen, aber im Großen und Ganzen bleibt es wohl trocken. 24 Grad haben wir derzeit in Nürnberg am DB-Museum. In Lauf ebenfalls 24 Grad. Morgen und am Freitag teils heiter, teils wölkig. Wölkig? Bei Höchstwerten um 25 Grad.
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0: Wölkig klingt schöner als wolkig, finde ich. Da sieht's gut aus. Keine Störungsmeldungen. Wir wünschen gute Fahrt.
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1: Seit einiger Zeit gibt es ja bei uns einmal die Woche die Radio F Sprechstunde, immer donnerstags. Da hören wir jetzt nochmal rein, was die beiden Ärzte letzte Woche uns in Sachen Zecken geraten haben. Und rein geht's jetzt in diese Stunde mit einem Urwurm der Beatles, den wir alle kennen. In the time.

Maßnahmen ergriffen.

0: haben wir in unserer letzten Sprechstunde gesprochen. Da beantworten ja die Ärzte ihre persönlichen Fragen. Und unser Experte Martin Imle hat uns verraten, was sie am besten tun können, falls sich die kleinen Blutsauger schon festgebissen haben.
1: Für die Entfernung einer Zecke muss nicht extra ein Arzt aufgesucht werden. Es ist sogar besonders wichtig, dass die Zecke möglichst früh entfernt wird, da es nach Einstich 1 bis 2 Tage dauert, bis sich Borrelien von der Zecke auf den Menschen übertragen. Somit macht es also Sinn, die Zecke so früh wie möglich, also sofort nach Entdeckung, zu entfernen.
0: Das ganze Gespräch können Sie jederzeit anhören auf radiof.de. Und morgen, da gibt's die nächste Sprechstunde hier auf Radio F. Und da geht's um die Fettleber, die oft unentdeckt ist. Wenn Sie sagen, ich habe da auch ein ganz bestimmtes Thema, das wünsche ich mir, oder wenn Sie Fragen an unsere Experten haben, dann können Sie uns gerne anrufen oder eine Sprachnachricht schicken via WhatsApp an 08000 94 5 94 5 oder per Formular Ihre Frage schreiben auf radiof.de.

0: der unzähligen Hits vom Electric Light Orchestra. Calling America. Frische Energie gibt's für Sie auch gleich nach 3:30 mit dem Walk of Life der Dire Straits. Queen sind dabei mit einem ihrer Hits aus den 70ern und die Beach Boys mit einem ihrer allergrößten Hits, der inspiriert war von einem karibischen Folksong, Sloop John B.
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4: 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Viel Spaß auf dem Schwabacher Bürgerfest.
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0: Heute scheint immer wieder die Sonne. Bis zum Abend verdichten sich die Wolken. Morgen und am Freitag sieht's ganz ähnlich aus. Nur ganz vereinzelt mal ein kleiner Schauer. Ansonsten viele Wolken, etwas Sonne und mitunter kräftiger Wind bei rund 25 Grad. Und die haben wir knapp erreicht. Naja, 24 Grad am Tiergarten in Erlangen am Markgrafentheater. Ebenfalls 24 Grad.
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0: Obacht bitte auf der A3 Nürnberg Richtung Würzburg. Zwischen Nürnberg Nord und Tennenlohe liegt ein Plastikteil auf der Fahrbahn. Gute Fahrt Ihnen.
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1: Kurz vor 3:45 haben wir's. 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

0: Gestalt an, wann da die ersten Kinder einziehen können und ob es noch freie Plätze gibt, das sagen wir Ihnen jetzt um 16 Uhr in unseren Nachrichten.
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7: Ich bin Stefan Schütz. Die Bundesregierung will Start-ups in der Wachstumsphase gezielt fördern. Wirtschaftsministerin Reiche hat dafür weniger Bürokratie, mehr Wagniskapital und leichtere Gründungen aus der Wissenschaft angekündigt. Im Fokus stehen unter anderem Drohnen, Hyperschallwaffen sowie Raumfahrt- und Satellitentechnologien. Es soll verhindert werden, dass erfolgreiche Start-ups ins Ausland abwandern. Angriffe über das Internet bedrohen zunehmend die Arbeit von Behörden und Verwaltungen. Die Bundesregierung hat deshalb ein umfassendes Programm für mehr Cybersicherheit beschlossen, Katrin Müller berichtet.
8: Mit dem neuen Konzept CyberGov Secure gibt es nun einheitliche Regeln für alle Ministerien und Behörden im Fall eines Cyberangriffs. Hilfe bekommen betroffene Ämter dann auch direkt vom Bundesamt für Sicherheit in der Informationstechnik. Außerdem werden Bürocomputer, Diensthandys und Laptops von Abgeordneten und Behördenmitarbeitern nach einheitlichen Sicherheitsregeln eingestellt und abgesichert.
7: Offenbar steht der Nachfolger von Jens Spahn als Unionsfraktionschef fest. Aus Unionskreisen heißt es, es ist Thorsten Frey, der bisherige Kanzleramtschef. Darauf hätten sich CDU-Chef Merz und CSU-Boss Söder verständigt. Spahn war zurückgetreten, nachdem er bekannt gegeben hatte, dass er per Leihmutterschaft in den USA Vater geworden ist. Er und die Union halten am Verbot dieser Praxis in Deutschland fest.
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9: Mit Henrike Müller. Nürnberg investiert in die Zukunft. Mitten auf der Stadtmauer am Fürther Tor entsteht derzeit ein neuer Kindergarten, das Emanuel Wörl Kinderhaus, und das nimmt langsam Gestalt an. Die Gebäudehülle ist schon fertig, die Rohinstallation der Haustechnik auch. Jetzt geht es an den Innenausbau. In dem zweigruppigen Kindergarten sollen künftig rund 50 Kinder betreut werden, betrieben vom Verein Die Wilde 15. Die Baukosten liegen bei gut 6 Millionen Euro. Finanziell unterstützt wird das Projekt unter anderem vom Freistaat Bayern und der Emanuel-Wörl-Stiftung. Fertig werden soll der Neubau Ende diesen Jahres. Der Start des Kindergartenbetriebs ist für Januar 2027 geplant. Derzeit sind noch freie Betreuungsplätze verfügbar.
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0: 24 Grad haben wir unten am Hauptmarkt am schönen Brunnen. Am Fürther Stadtpark ebenfalls 24 Grad. Heute ziehen immer mehr Wolken rein. Dazu weht mitunter kräftiger Wind. Es bleibt aber überwiegend trocken. Morgen ist es dann genau umgekehrt. Im Laufe des Tages kommt mehr und mehr die Sonne raus. Bei bis zu 25 Grad und ähnlich wechselhaft wird dann auch der Freitag.
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0: Es sieht gut aus auf Frankens Straßen. Uns liegen keine Störungsmeldungen vor, aber wir haben jemanden am Telefon. Hallo.
10: Ja, hallo, hier ist der Klaus. Ich bin gerade an einem Blitzer vorbeigefahren in der Gebersdorfer Straße, Fahrtrichtung Stein, kurz vorm Kindergarten. Tschüss.
0: Dankeschön. Und wenn auch Sie weitere Meldungen haben, vielleicht Blitzer sehen oder doch einen Stau, 08000 94 5 94
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0: Heute Morgen gab es ja in Guten Morgen Franken wieder unsere Blaulichtminute. ganz langsam, mit einem, wie ich finde, sehr interessanten Thema. Wie ist das eigentlich auf Streife? Also ich würde ja total gerne

dann mal einen Tag mitfahren. Wie das so ist, wenn man den ganzen Tag als Polizistin unterwegs ist, das hören wir in einer Viertelstunde nochmal. Und jetzt rein in diese Stunde mit den Stones und Rock aus den 60ern, Honky Tonk Women.

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2: Ja, die Blaulichtminute gibt's ja immer mittwochs in Guten Morgen Franken. Und heute Morgen haben wir einen Blick in den Polizeialltag werfen können mit Gloria Güßbacher von der Polizeipressestelle. Sie war 6 Jahre auf Streife unterwegs und wir haben sie gefragt, wie das so ist, wenn man den ganzen Tag mit einem Kollegen unterwegs ist.
3: Wenn man jetzt mal so standardmäßig vielleicht einen 10-Stunden-Tagdienst nimmt, dann sind wir einen Teil draußen auf Streife und den Rest innen. Es wechselt meistens ab. Und ja, man sagt oft, wir verbringen mehr Zeit mit dem Streifenpartner als mit dem Partner zu Hause. Schon was ganz Besonderes, fand ich.
2: Und wie ist das, wenn man zum Beispiel im Straßenverkehr neben einem Polizeiauto an der Ampel hält und dann sieht man, oh, rechts die Polizei, gucke ich da jetzt rüber, mache ich vielleicht sogar Faxen, wird man da von ihnen so ein bisschen beobachtet?
3: Das kann ich verstehen. Doch, wir beachten sie natürlich. Es ist tatsächlich so, dass wir als Polizisten im Streifenwagen ja schon darauf geschult sind, dass wir den Verkehr beobachten und schauen, ja, ob alles passt. Und es ist tatsächlich so, dass wenn wir an der Ampel stehen, also mir ging es so, ich habe dann schon nach rechts oder nach links geschaut. Manche schauen uns einfach an und grinsen und manche schauen natürlich weg. Ich glaube, ja, ein richtig oder falsch gibt's da nicht. Wenn sie Lust haben, uns zu grüßen, freuen wir uns immer. Wenn es ihnen unangenehm ist, ist auch keiner böse, wenn sie wegschauen.
2: Okay. Und dann wollten wir natürlich noch wissen, ob im Auto auch mal das Radio läuft. Womöglich sogar Radio F.
3: Auf die Frage habe ich schon gewartet. Ich glaube, das hängt vom Streifenpartner ab, ob man sich mit der Musik einig ist. Aber tatsächlich dürfen wir gar nicht so laut Radio hören oder können, weil bei uns ja der Funk läuft. Und da ist es schon sehr wichtig, dass wir unseren Funkrufnamen einfach hören, wenn ein Einsatz kommt. Und wir ja auch so immer das Einsatzgeschehen bei den anderen Dienststellen ja verfolgen. Deswegen ist eigentlich laute Musik nicht der Regelfall bei uns im Streifenwagen.
2: Aber ich denke, entspannter Sound ist ja auch der Konzentration dienlich und die besten größten Hits, ja, die gibt's halt nur mal ne, bei Radio F. Dankeschön an Gloria Güßbacher vom Polizeipräsidium Mittelfranken. 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Einfach auf radiof.de gehen, Formular ausfüllen und abschicken. Und nächsten Mittwoch wird vielleicht sogar schon Ihre Frage beantwortet. In der Blaulichtminute, nur hier auf Radio F.

0: Eine soulig gechillte Nummer aus den 60ern von den Temptations. Und die 60er kriegen sie auch gleich nach 16:30. Elvis Presley ist dabei und aus den 70ern Pop von Albert Hammond.
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4: Am Handwerkerhof gegenüber vom Nürnberger Bahnhof haben wir derzeit 24 Grad. An der alten Feste Zirndorf 23 Grad. Also richtig angenehmes, ruhiges Sommerwetter momentan. Bis zum Abend verdichten sich die Wolken. Morgen und am Freitag sieht es eigentlich ganz ähnlich aus. Nur ganz vereinzelt regnet es mal ein bisschen. Viele Wolken, etwas Sonne, mitunter kräftiger Wind. Aber die Temperaturen sommerlich auch in den kommenden Tagen mit rund 25 Grad.
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4: Keine Störungsmeldungen, 2 Blitzerhammer. Der eine steht in Nürnberg-Gebersdorfer Straße. Geblitzt wird Richtung Steiner Schloss. Und auf der Südwestankante Nürnberg Richtung Fürth wird in Höhe Pyramide geblitzt. Wenn Sie weitere Meldungen haben, rufen Sie an, direkt rein ins Studio oder schicken Sie eine Text- oder Sprachnachricht via WhatsApp an 08000 94 5 94 5. Wir wünschen gute Fahrt.
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0: Klassiker von Elvis aus den 60ern. Und bei den 60ern bleiben wir.
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3: Er arbeitete als Staubsaugervertreter und abends trat er dann als Sänger auf, nannte sich Tiger Tom. Bis heute ist er auch der Tiger von Wales. Tom Jones. Ich liebe seine Stimme. Bis heute steht er auf der Bühne. Und heute, am 22. Juli, hatte er in Deutschland einen Mega-Hit. Nummer 1 im Jahr 1968. Tom Jones, Delight.

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von Hot Chocolate. Die hatten so ihren ganz eigenen Sound. No doubt about it. 4:45 haben wir's. Kein Zweifel, hier auf Radio F kriegen Sie die größten Hits aller Zeiten. Und der gehört dazu. Aus den 60ern, Downtown Pit, Hiller Clark.

0: Nach den Unwettern vor einer guten Woche ist man in Erlangen nach wie vor damit beschäftigt, die Schäden zu beseitigen. Kleinen Lagebericht haben wir für Sie jetzt um 17 Uhr in unseren Nachrichten.
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6: Ich bin Stefan Schütz. Es war der 22.07.2016, ein Tag vor 10 Jahren, der sich in die Seele der Menschen in München eingebrannt hat. Ein 18-Jähriger schoss aus rassistischen Motiven in einem Einkaufszentrum 9 Menschen und anschließend sich selbst. Bundespräsident Steinmeier sagte während einer Gedenkveranstaltung zu den Angehörigen:
7: Diese rassistische Tat, sie betrifft unser ganzes Land und sie geht uns alle in diesem Land an. Deshalb geht auch ihr Leid, das Leid der Angehörigen und Freunde der Opfer, uns alle an. Sie sind nicht allein. Wir alle trauern mit Ihnen und wir sind an Ihrer Seite.
6: Die Bundesregierung berät gerade über die geplante Frühstartrente für Kinder. Der Plan, der Staat zahlt für jedes Kind vom 6. bis zum 18. Lebensjahr monatlich 10 Euro in ein Altersvorsorgedepot ein. Ausgezahlt wird das Geld erst ab 65. Zusätzlich sollen Eltern bis zu 6.840 Euro im Jahr draufzahlen können. Damit will die Regierung vor allem Menschen mit geringem Einkommen den Weg in die private Altersvorsorge erleichtern. Bei Preisen von teils deutlich über 2 Euro je Liter Sprit kommen viele Autofahrende an finanzielle Schmerzgrenzen. Bundeswirtschaftsministerin Reiche schließt dennoch vorerst weitere staatliche Entlastungen aus. Die CDU-Politikerin verwies auf die angespannte Haushaltslage und sagte, die frühere Spritpreisbremse habe den Bund viele Milliarden Euro gekostet.
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8: Mit Henrike Müller. Die Stadt Erlangen muss immer noch Unwetterschäden beseitigen. Vor allem in den südwestlichen Stadtteilen gibt es noch rund 120 Einsatzstellen. Dabei geht es darum, beschädigte Bäume zu beurteilen und abgebrochene Äste zu entfernen. Die Stadt bittet darum, die Absperrungen zu beachten, denn lose Äste können jederzeit nach unten fallen. Das schwere Gewitter mit Sturmböen letzte Woche hatte vor allem in Frauenaurach, Bruck, Eltersdorf und Tennenlohe gewütet.
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9: 23 Grad haben wir derzeit am Luitpoldhain in Nürnberg. In Ammerndorf ebenfalls 23 Grad. Ja, mittlerweile hat sich die Sonne fast überall verabschiedet und es dominieren die Wolken. Morgen und am Freitag bleibt es leicht wechselhaft und windig. Die Temperaturen bewegen sich zwischen 23 und 25 Grad.
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9: In Fürth ist die Schwabacher Straße gesperrt nach einem Unfall, und zwar zwischen Fürth Süd und Kaiserstraße. Da kommt es zu Behinderungen. Außerdem wird geblitzt in Nürnberg-Gebersdorfer Straße Richtung Steiner Schloss, Südwestangente in Nürnberg Richtung Fürth in Höhe Pyramide und in Neunkirchen am Brand am Erlengrund in Richtung Erleinhofer Straße. Und wenn Sie weitere Meldungen haben, bitte durchklingeln oder kostenfrei eine WhatsApp reinschicken. 08000 94 5 94 5.
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9: Kurz nach 5 Uhr haben wir's. Ja, hier in der Redaktion sind die meisten Schreibtische schon verwaist. Die Computer runtergefahren und auch in den anderen Büros in Franken herrscht langsam Feierabendstimmung. Wir begleiten Sie auf dem Weg nach Hause zum Essen oder auch in die Arbeit, wenn Sie Spätschicht haben. Mit gute Laune Hits aus den 60ern und 70ern. Meat Loaf ist gleich dabei und hier Roy Orbison. 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

0: Radio F am Mittwochnachmittag. Im Bayerischen Landtag ist morgen die letzte Sitzung vor der Sommerpause. Die Nürnberger sind ein bisschen früher dran. Da geht's heute schon in den Endspurt im Stadtrat. Und da kommst du, Günther Moosberger, ins Spiel. Servus.
1: Claudia, hallo. Und wenn die Stadtratssitzung vorbei ist, weißt du, wo sie dann hingehen?
0: Lass mich raten, sie kommen zu Radio F.
1: Ja, das finde ich prima. Kommen zu uns die Fraktionschefs der großen Parteien. Und dann gucken wir mal, was heute Nachmittag im Stadtrat so auf den Weg gebracht worden ist.
0: Ja, was ist denn da so geplant am letzten Tag?
1: Thema Nummer 1, Achteck. Weißt du, was sich hinter Achteck verbirgt?
0: Nein.
1: Stadion.
0: Ah, na klar. Ja. Wo soll's hin? Womöglich nach Fürth oder womöglich nach Roth, ne?
1: Ja, oder wie soll's weitergehen? Vielleicht geht's auch nur darum, dass man erstmal den nächsten entscheidenden Schritt macht und dann geht die Diskussion noch ein bisschen weiter. Dann reden wir über das Chaos am Hauptmarkt. Baustelle über Baustelle in unserer guten Stube. Ob das tatsächlich so sein muss? Wann warst du zuletzt beim Frühlingsfest, Claudia?
0: Im letzten Frühling.
1: Und weißt du was?
0: Das war länger.
1: Genau. Und weißt du, was nächstes Jahr und übernächstes Jahr und denn auch immer sein wird?
0: Ist auch wieder 3 Wochen lang.
1: Also noch ist die Entscheidung nicht gefallen, aber auch das heute Nachmittag ein Thema im Stadtrat. Sprechen wir heute Abend auch noch ein bisschen drüber.
0: Also ab 20 Uhr erfahren Sie wieder alles aus Ihrer Stadt, nur hier bei Radio F, nur in Vorortspezial mit Günter Moosberger.
1: Und all diejenigen, die heute Abend keine Zeit haben oder zu spät kommen, können nachhören. Ab 21 Uhr gibt es das als Podcast auf unserer Homepage radiof.de.

0: Die größten Hits aller Zeiten auf dem Weg in den Mittwochabend. Im Sommer ist sie wieder unterwegs in Deutschland auf kleiner Tour. Und zu hören ist sie kurz nach 5:30 hier bei Radio F. Susi Quattro. Außerdem haben wir einen 60er-Hit der Monkees. Und Hall & Oates sind dabei mit Kiss on My List.
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5: Ja, die Sonne hat sich mittlerweile fast überall verabschiedet. Es dominieren die Wolken. Morgen und am Freitag sieht's ganz ähnlich aus. Nur ganz vereinzelt gibt's mal einen kleinen Schauer. Ansonsten viele Wolken, etwas Sonne und mitunter kräftigen Wind bei rund 25 Grad. Momentan 23 Grad im Nürnberger Süden am Steinbrüchlein. Und noch weiter im Süden in Schwarzenbruck haben wir ebenfalls 23 Grad.
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5: Normaler Berufsverkehr derzeit in Franken. Geblitzt wird in Nürnberg, Gebersdorfer Straße Richtung Steiner Schloss, in Neunkirchen am Brand, am Erlengrund Richtung Erleinhofer Straße und auf der Südwestangente Nürnberg Richtung Fürth in Höhe Pyramide. Wir wünschen gute und blitzfreie Fahrt.
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Radio F auf dem Nachhauseweg. Gute Fahrt mit den größten Hits aller Zeiten und Claudia Feuerstein. 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

Kurz vor dreiviertel sechs, hier ist Radio F mit Claudia Feuerstein. 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

0: Heute beginnen in Nürnberg die Pride Weeks. Was da in den kommenden 2,5 Wochen alles los ist, das sagen wir Ihnen jetzt um 18 Uhr in unsere Nachrichten.
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2: Ich bin Stefan Schütz. München hat der Opfer des OEZ-Attentats gedacht. Um 17.51 Uhr, zum Zeitpunkt des Anschlags vor 10 Jahren, hat es eine Schweigeminute gegeben. Vor dem Olympia-Einkaufszentrum hatte ein 18-Jähriger aus rassistischen Motiven 8 Jugendliche und eine erwachsene Frau erschossen und sich dann selbst getötet. Bei der Gedenkveranstaltung in der bayerischen Landeshauptstadt sprach unter anderem Bundespräsident Steinmeier. Messenger-Dienste wie WhatsApp oder Unternehmen wie Google und Microsoft dürfen wieder private Chats mitlesen. Darauf haben sich die EU-Mitgliedstaaten geeinigt. Michael Brandt berichtet.
3: Es geht um Bilder oder Videos von Kindesmissbrauch. Danach dürfen Anbieter von Diensten wie Outlook, Gmail oder Instagram wieder mit Hilfe von Software suchen. Aber verschlüsselte Chats wie bei WhatsApp oder Signal dürfen nicht durchsucht werden. Und die EU-Ausnahmeregelung verbietet auch Techniken, die Nachrichten prüfen, bevor sie verschlüsselt und versendet sind.
2: Für Rente, Gesundheit und Pflege und ähnlichen Leistungen muss der Staat immer mehr Geld ausgeben. Im vergangenen Jahr waren es rund 1.431 Milliarden Euro. Das berichtet die Süddeutsche Zeitung. Die größten Posten im Sozialbudget bilden die Ausgaben für ältere Menschen, also für Renten, Pensionen oder Pflege. Große Posten sind auch die Zahlungen für Arbeitslose und die Krankenversorgung.
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4: Mit Henrike Müller. Ab heute feiert die queere Community in Nürnberg wieder ihre Sichtbarkeit. Politisch, farbenfroh und selbstbewusst. 2,5 Wochen lang gibt es unter dem Motto Nürnberg liebt ein volles Programm. Und auch die Stadtspitze steht voll dahinter, freut sich Bastian Brauwer, Vorstandsvorsitzender des CSD Nürnberg.
5: Ganz wichtig ist die Unterstützung durch die Stadtspitze. Das sind zum einen Symbole, der Regenbogenübergang am Königstor, aber auch die Hissung der Regenbogenfahne am Rathaus und vor allem auch am Wölfischen Bau, wo sonst nur bei Staatsgästen eine Fahne gehisst wird. Und das zeigt natürlich auch in der Stadtgesellschaft, diese Menschen sind uns genauso wichtig, diese Menschen sind Teil von Nürnberg.
4: Eröffnet werden die Pride Weeks in 1 Stunde mit einem Fest im neuen Museum. Höhepunkt ist dann das große CSD-Finale am 8. und 9. August mit einer bunten Demo durch die Stadt und anschließender Party.
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6: Viele Wolken haben wir momentan. Sonne hat sich verabschiedet. In der kommenden Nacht ist der Himmel locker bewölkt. Derzeit haben wir noch 23 Grad am Funkhaus, 22 Grad in Feucht. In der Nacht wird's wohl nicht feucht, aber kühl mit Tiefstwerten um 10 Grad. Morgen und am Freitag ist es dann ähnlich leicht unbeständig mit sommerlichen 25 Grad.
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6: Normaler Berufsverkehr in Franken. Einen Blitzerhammer, der steht in Neunkirchen am Brand. Geblitzt wird am Erlengrund in Richtung Erleinhofer Straße. Gute Fahrt wünschen wir.
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6: Und ich freue mich auf einen späten 70er Video Killed the Radio Star von den Buggles. Eine Vision, die sich Gott sei Dank nicht bewahrheitet hat. Videos gibt's noch und das Radio auch noch. Außerdem mit dabei Lionel Richie und den Anfang machen die 60er Ticket to Ride. Hier sind die Pilzköpfe.

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1: Schönen Feierabend und lass es dir mal heute so richtig gut gehen am Tag der Hängematte. Ja, also quasi der Tag von unserem Spielechef, bei dem ist er wirklich immer Tag der Hängematte, wenn ich da mal ein bisschen aus dem Nähkästchen

0: plaudern darf. Naja, worauf wollte ich hinaus? 100 Euro kannst du gewinnen. Schön, dass du mit dabei bist. 100 Euro, oh, kriege ich ganz böse Blicke von meinem Kollegen. 100 Euro gewinnst du, wenn du weißt, was das hier für eine Fernsehsendung ist. Ja, wir suchen einen TV-Klassiker für 100 Euro. Was ist das? Ja, und wer das weiß, gewinnt die 100 Euro jetzt unter der 0137 90 30 200 0137 90 30 200 für 50 Cent aus allen deutschen Netzen und vorher noch ein paar Regeln. Mitmachen bitte ab 18, an Minderjährige werden keine Gewinne ausgezahlt. Jeder Anruf kostet 50 Cent aus allen deutschen Netzen. Bitte darauf achten, dass nicht jeder Anruf, der Kosten produziert, auch automatisch ins Studio gelangt. Gewinnchancen im Leitungsspiel 1 zu 200.000. Parallel dazu kann die Redaktion jederzeit ausgewählte Anrufer per Zufallsprinzip direkt ins Studio durchstellen. Die Teilnahmebedingungen sind auf cashquiz.de zu finden. Dort sind dann später auch alle Lösungen und Gewinner notiert und ein Spiel dauert maximal bis Sendungsende. Oh, wie praktisch, am Mittwoch Feierabend kannst du dir 100 Euro mitnehmen, live in dieser Show, wenn du weißt, was das hier ist. 100 Euro gehören dir, 0137 90 30 200. Runde ist gestartet, 0137 90 30 200. 50 Cent aus allen deutschen Netzen. Mit Leitung 3 bist du live bei uns. Und aus seiner Hängematte geschafft hat es auch mein Kollege Carsten. Ich grüße dich.
1: Ja, hallöchen. Nach diesem Spielechef-Hängematten-Witz, da musst du nachher wieder so Wiedergutmachungs-Emojis rüberschicken, so Herzchen-Emojis und sowas.
0: Das mache ich. Da bin ich Experte drin auf jeden Fall. Und ich bin auch Experte im Geben von Tipps. Ich möchte nämlich sagen, mach das mal nicht so wie der Steve, der meinte in einer anderen Sendung schon mal das.
2: Was ist denn das?
3: Hier, die Kinder, die Sendung mit der Maus.
2: Was? Die Sendung mit der Maus?
0: Mhm. Mhm, das ist was? Nicht richtig, nein. Nee, ist nicht die Sendung mit der Maus, ne?
2: Starten wir
0: doch mal durch, oder?
1: Ja, komm, Schwamm drüber, schnell nochmal reingestartet, 100 Euro heute
0: bitte.
1: Aufs Konto.
0: 0137 90 30 200, 0137 90 30 200, 50 Cent aus allen deutschen Netzen. Was ist denn das hier bitte? Ist doch nicht die Sendung mit der Maus. Mit Leitung 3 bist du live bei uns. Die 100 Euro, wann hat man die dann auf dem Konto?
1: Das geht ganz schnell. Heute Abend per Echtzeitüberweisung.
0: Macht der Spielechef von seiner Hängematte aus dann aber ganz entspannt. Ne? Durchgestellt, live mit dem Chance-Button. Hallo?
4: Ja, hi, hier ist der Sven. Grüß euch.
0: Sven?
4: Also jetzt bin ich jetzt ein bisschen enttäuscht von euch. Das hättet ihr heute Morgen um 9 machen sollen. Dann hätten mit der Hängematte, hätte ich nicht im Garten Unkraut zupfen müssen.
0: Ach so.
4: Meiner Frau sagen müssen, heute ist Tag der Hängematte.
0: Ja, das kann man ja noch nachholen. Ist ja jetzt nicht so schlimm. Sven, was hast du denn überhaupt raus?
4: Ach so, ja, wo waren wir stehen geblieben?
0: Ja.
4: Löwenzahn.
0: Richtig.
1: Ja, schön.
0: 100 Euro für dich, Sven, mit TS. Oh, du hast gewonnen. Herzlichen Glückwunsch. Bleib bitte am Telefon. Ganz viel Freude mit dem Geld. Ja, und dann machen wir direkt weiter. Ich meine, man kann auch nicht genug Tag der Hängematte haben. Ne? Nächste Fernsehsendung suchen wir hier. Was ist denn das hier bitte? Oh, okay. Bin ein bisschen überrascht. Sehr kurzer Ausschnitt. Also, wir suchen auch hier eine Fernsehsendung. Was ist denn das? Okay. Das ist es, ne? Also, wenn du weißt, was das ist, dann schnapp dir gerne 100 Euro. Ich starte mal die Runde. 0137 90 30 200. 0137 90 30 200. 50 Cent aus allen deutschen Netzen. Mit Leitung 3 bist du wieder live bei uns in der Show. Und sag mal, Carsten, das ist...
1: Ja.
0: Das ist es.
1: Das scheint es zu sein. Also da hat unser Spielechef, da ist ihm in der Hängematte die Schere ausgerutscht.
0: Ja.
1: Etwas früh, glaube ich.
0: Also, wie so oft... 0137 90
1: er liebt halt kurze Dinge.
0: 30 200, das hast du gesagt. 0137 90 30 200. Oh, recht hat. 50 Cent aus allen deutschen Netzen. Komm gerne zu uns, nur bitte mach's auch nicht wie Alexander, der meinte in der vorherigen Sendung schon mal das.
2: Was ist denn deine Lösung, bitte?
5: Meine Lösung ist der rosa-rote Panda.
0: Paulchen Panther ist deine Lösung? Ich muss dir sagen, hör lieber nochmal hin. Das ist nämlich nicht richtig, das stimmt nicht.
1: Es ist
0: nicht der rosa-rote Panther. Tut mir leid. Nochmal hinhören, bitte.
1: Unbedingt. Ja, ist auch schon ein bisschen älter, glaube ich.
0: Ja.
1: Wir verdoppeln 200 Euro.
0: So, nochmal an alle, die gerade zuhören an diesem Feierabend. Was ist das? Das hier ist nicht rosa-roter Panther. Auf jeden Fall gewinnst du jetzt 200 Euro unter der 0137 90 30 200 und das wird wieder richtig schnell gehen. 0137 90 30 200, 50 Cent aus allen deutschen Netzen. Was ist das hier für eine Fernsehsendung? Bitte auch nicht wie Astrid machen, die meint in einer anderen Sendung schon mal das.
2: Was hast du raus, bitte?
6: Bugs Bunny.
2: Oh Mann, Astrid, ich hätte es dir so gegönnt. Das ist leider auch nicht richtig.
0: Nein! Weder Bugs Bunny noch rosa-roter Panther. Hört euch das Ding bitte an, auch wenn ich alle verstehen kann, die sagen, boah, ich verzweifle da. Also ist ja

0: Was ist es?
1: Es ist wirklich. Nee, das war's leider bisher nicht. Wir brauchen die richtige Antwort. Ja. Und dann gibt es auch Geld. Und zwar 300 Euro für die richtige Antwort.
2: Live das Cash-Quiz für 300 Euro Garantiegewinn. Jetzt unter der 0137 90 30 200. Wir suchen eine Fernsehsendung. Was ist es? 0137 90 30 200. 50 Cent aus allen deutschen Netzen. Also Alexander meinte rosa-roter Panther. Das hier ist nicht rosa-roter Panther. Und Astrid meinte Bugs Bunny. Ist es leider auch nicht. Boah, ist jetzt jemand da?
1: Es ist noch keiner in der 3. Folgende Idee. Ich hau jetzt mal richtig raus hier. Ich mache jetzt 500 Euro quasi als Extra-Motivation. Mhm. Ihr hört nochmal auf den Ausschnitt und dann löst ihr das Ding auf, oder? Ist das ein Plan? Mega. Also bitte, 500 Euro jetzt.
2: So, und wir hören rein. Was ist das hier?
1: Ja.
2: So, und du wählst jetzt bitte für 500 Euro. Das Geld wird auf jeden Fall rausgehen. Die 0137 90 30 200. Wir warten mit Leitung 3. 0137 90 30 200. 50 Cent aus allen deutschen Netzen. Was ist das? So, bitte richtige Lösung. Jetzt, wir brauchen sie. Melli, die meinte in der vorherigen Sendung schon mal das.
3: Ja, sag mal die Antwort. Okay, mach mal.
4: Ja, das ist hier Speedy Gonzales, die schnelle Maus von Mexiko.
0: Ich glaube, Mandy, du bist die schnellste Maus.
3: Ich glaube, du bist die schnellste Anruferin, die wir jemals hatten mit der schnellsten Antwort. Speedy Gonzales ist es aber trotzdem leider nicht du. Es tut mir leid.
1: Nee, ganz genau. Das schmerzt gerade wirklich. Was, Carsten, was machen wir? Ich würde es am liebsten abbrechen. Ich darf es natürlich nicht abbrechen. 600 Euro.
0: Was?
1: 600 Euro für die richtige Antwort.
2: Boah. Du gewinnst jetzt live in dieser Show 600 Euro, wenn du weißt, was das hier ist. 0137 90 30 200. 0137 90 30 200. 50 Cent aus allen deutschen Netzen. Du bist live mit Leitung 3 bei uns. Die 600 Euro, es bleibt dabei, die hat man heute Abend schon auf seinem Konto, ja?
1: Selbstverständlich. Also das ist krass. Egal, welcher Betrag, der ist krass. Heute Abend auf deinem Konto.
2: Was ist das hier? Für eine Fernsehsendung. So, und wenn du das raus hast, bitte komm zu uns, so wie Sven, der meinte in der vorherigen Sendung schon mal das.
3: Was ist denn deine Lösung?
5: Ja, das ist dick und doof.
3: Dick und doof? Also gemeint ist nicht mein Redakteur, das ist deine Lösung, ja?
5: Ah,
3: das tut mir leid, das ist leider falsch. Dick und doof stimmt nicht.
2: Wie klingt auch die Melodie von Dick und Doof? Ich habe keine Ahnung, aber Freunde, wisst ihr,
1: also auf jeden Fall nicht so, das können wir, glaube ich, schon mal festhalten. Ne?
2: Oh, lass es uns echt abbrechen, ich weiß, also...
1: Nee, wir dürfen nicht, es gibt Ärger vom Spielchef und du weißt, das ist nicht lustig. Pass auf, 750 Euro gebe ich jetzt hier rein ins Spiel und dieses Geld ist heute Abend auf deinem Konto. 750 Euro.
2: Live im Cash-Quiz zu gewinnen unter der 0137 90 30 200. Wir haben jetzt einige falsche Antworten gehört, bitte mach's besser. Unter der 0137 90 30 200. 50 Cent aus allen deutschen Netzen. Irgendwer gerade am Radio, an diesem Mittwochfeierabend, irgendwer, der weiß, was das hier ist? Fernsehsendung, was ist es? Klassiker. Hast du eine Idee? 750 Euro, die werden hier rausgehen, garantiert.
1: Du, ganz was ehrlich, hier, du hast es gerade gesagt, hier Klassiker. Ich meine, das ist doch... Wer erinnert sich denn bitte noch daran? Das ist doch viel zu alt. Also das hat der Spielechef wieder irgendwo ausgekramt. Pass auf, deshalb mache ich jetzt Folgendes. Ich mache jetzt 1000 Euro.
2: Ist nicht dein Ernst.
1: Doch, 1000 Euro, weil das Ding A so kurz ist und B so strunzensalt. Unfassbar, wirklich. Also, 1000 Euro.
2: Wer weiß, was das ist? Ey, du gewinnst gerade 1000 Euro. Es ist immer noch keiner da. Komm bitte mit Leitung 3 jetzt zu uns unter der 0137 90 30 200. Jede Sekunde kann es klingeln. Du bist dafür verantwortlich, wenn du denn weißt, was wir suchen. 0137 90 30 200. 50 Cent aus allen deutschen Netzen. Es wird einen 1000 Euro Gewinner geben. Es wird hier einen Gewinner geben. Das Geld wird rausgehen. Aber bitte, wir brauchen jetzt keine falsche Antwort mehr, sondern nur noch die richtige Antwort zu diesem Schnipsel hier. Wie heißt dieser TV-Klassiker? Ist jetzt jemand da für 1000 Euro? Hallo?
1: Es ist noch keiner in Leitung 3. Die ist noch grün. Du, Folgendes. Ich verdoppele jetzt einfach mal eure Gewinnchance. Ich gebe euch eine zweite Leitung mit rein. Das machen wir jetzt einfach mal so. Also die 3 bleibt bestehen, die 6 kommt mit dazu. Holt euch also eine von diesen beiden Leitungen, egal welche. Ihr kommt mit der 3 rein, ihr kommt jetzt aber auch noch mit der 6 rein. Wow. Doppelte Gewinnchance.
2: Hier ist live das Cash-Quiz um 18.40 Uhr. Weiß irgendwer, welche Sendung wir suchen? Dann gewinnst du jetzt.

0: 1000 Euro doppelte Gewinnchance. Heißt, es sind jetzt zwei Studioleitungen geöffnet. Eine von diesen beiden Leitungen bitte treffen. Du kommst direkt zu uns und gewinnst das Geld unter der 0137 90 30 200. 0137 90 30 200. 50 Cent aus allen deutschen Netzen. Es ist noch keiner da. Alexander war schon da. Der meinte rosaroter Panther. Astrid dachte an Bugs Bunny.
1: Auch
0: Melli
1: nicht.
0: An Speedy Gonzales. Und das ist leider alles nicht richtig. 1000 Euro mittlerweile für die richtige Lösung. Aber das Geld liegt immer noch hier, weil noch keiner gelöst hat, korrekt?
2: Ja, das ist richtig. Du hast ja, ne, also man hört ja an diesen Antworten, da ist einfach kein Bezug offenbar da. Deshalb folgendes, ich versuch's mal für diejenigen, die es vielleicht doch noch wissen sollten, etwas leichter zu machen. Ich verdopple nochmal eure Gewinnchance. Ich gebe euch die 9 und die 10 jetzt auch noch mit rein ins Spiel.
1: Echt?
2: Heißt, ja, jetzt nicht mehr die zweifache, sondern die vierfache Gewinnchance. 4 Gewinnleitungen sind aktiv ab jetzt.
0: Kennt irgendwer noch diese Fernsehsendung? Achtung, SOS! Dann bitte die richtige Lösung jetzt nennen unter der 0137 90 30 200. Es sind jetzt sogar 4 Studioleitungen geöffnet unter der 0137 90 30 200. 50 Cent aus allen deutschen Netzen. Es sind jetzt 4 Leitungen auf grün. 4 Leitungen sind bereit für 1000 Euro. 4 Leitungen stehen jetzt für dich zur Verfügung, um uns zu sagen, was das hier ist. 1000 Euro werden rausgehen und das garantieren wir. Das Geld ist sogar noch heute an diesem 22. Juli bei dir auf deinem Bankkonto. Ist so, oder?
2: Das ist richtig. Per Echtzeitüberweisung geht das heute Abend noch raus und ist somit innerhalb von Sekunden auf dem Konto. Komm, jetzt ganz schnell. Die 12 noch mit oben drauf. Ich gebe euch jetzt die fünffache Gewinnchance, egal was der Spielechef sagt. Jetzt will ich, dass ihr hier reinkommt. Die fünffache Chance jetzt noch mit der 12.
0: So, bitte. Du weißt, was rauskommt. Du weißt, welcher TV-Klassiker das ist. Bitte löse jetzt auf, damit wir hier wieder Musik spielen können. 0137 90 30 200. Löse bitte auf, damit du jetzt 1000 Euro gewinnst unter der 0137 90 30 200. 50 Cent aus allen deutschen Netzen. Es sind 5 Leitungen jetzt auf grün. 5 Leitungen geöffnet. Und ein letztes Mal die Frage, weil ich habe keine Zeit mehr. Was ist das für eine Fernsehsendung? Es ist nicht Bugs Bunny, das haben wir gehört. Speedy Gonzales, rosa-roter Panther. Carsten, ist jetzt jemand da? Bitte sag ja.
2: Nein, leider noch nicht. Jetzt sind alle Leitungen noch grün. Sobald irgendeine davon auf Rot springt, dann ist jemand da. Das heißt, das Geld ist noch da. 1000 Euro. Ich gebe euch 2 Leitungen noch dazu. Komm, die 15 und die 17 packe ich jetzt auch noch mit rein ins Spiel. Wir machen jetzt die 7-fache Gewinnchance. 7 Gewinnleitungen führen jetzt zu 1000 Euro. Los geht's!
0: Sven hat am Anfang der Sendung 100 Euro gewonnen. Jetzt geht's um 1000 Euro. 7 Leitungen sind geöffnet. Bitte löse auf unter der 0137. 90 30 200. Nur den richtigen Titel nennen und gewinnen. Ja. 0137 90 30 200. 50 Cent aus allen deutschen Netzen. Wir müssen sogar schon die letzten Sekunden dieser Sendung einläuten. Die Sendung ist gleich vorbei. Es wird garantiert einen 1000 Euro Gewinner geben. Wir werden diese Sendung nicht einfach abbrechen. Wer weiß, was das ist. Wie heißt diese Fernsehsendung? Kann sich noch irgendwer dran erinnern? Ja, letzten 120 Sekunden. Ja, ganz genau. Letzten 120 Sekunden brechen jetzt gleich an. Bitte, letzte Amtshandlung von dir,
2: Carsten. Ja, guck mal, es ist 18.44 Uhr, es ist gleich Viertel vor, du meine Güte. Ganz schnell, 3 Leitungen dazu. Direkt nebeneinander. 23, 24 und 25. Ich gebe euch jetzt die 10-fache Gewinnchance. 10 Gewinnleitungen, 10 Leitungen führen jetzt zu 1000 Euro. Holt euch jetzt die Kohle.
0: 1000 Euro, 1000 Euro heute Abend noch auf deinem Konto. Versprochen, garantiert. 1000 Euro Gewinner gesucht jetzt unter der 0137 90 30 200. Wo bist du? 0137 90 30 200. 50 Cent aus allen deutschen Netzen. Information aus der Regie. Diese Sendung hier ist in 120 Sekunden zu Ende. Wir brauchen also jetzt ein Klingeln. Ein letztes Mal, ein riesiges SOS nach draußen an ein Radio. Ist irgendwer gerade da, der uns sagen kann, was das hier für eine Fernsehsendung ist? Dann müssen die 1000 Euro jetzt rausgehen. Carsten, klingelt es?
2: Es klingelt noch nicht, außer in meinen Ohren. Aber das ist ein anderes Problem. Ich gebe euch jetzt 3 weitere Leitungen mit dazu. Die 35, die 38 und die Glücksleitung 1. Jetzt machen wir es mit der 13-fachen Gewinnchance. Die 13 bringt euch jetzt Glück. 13-fache.

0: Gewinnchance. 13 Gewinnleitungen. Die letzten 90 Sekunden gleich. Es wird garantiert klingeln.
1: 0, 1, 3, 7, 90, 30, 200. Wer es weiß, wählt bitte jetzt diese Nummer und macht sich um 1.000 Euro reicher unter der 0137 90, 30, 200, 50 Cent aus allen deutschen Netzen. Ich sag's ein letztes Mal, Alexander meinte hier rosa-roter Panther.
0: Mm-mm.
1: Dann Astrid dachte an Bugs Bunny.
2: Nee.
1: Sven meinte dick und doof, das ist leider alles nicht richtig. Gott, die letzten 60 Sekunden, das letzte Mal für heute die Gewinnernummer. Ich hoffe sehr, wir werden jetzt gleich einen 1.000-Euro-Gewinner haben unter der 0137 90 30 200 0137 90 30 200 50 Cent aus allen deutschen Netzen. 13 Leitungen sind geöffnet, eine davon treffen, du kommst direkt in die Show rein, dann bitte nicht auflegen und dann gewinnt man hier die 1.000 Euro netto und steuerfrei. Ich hoffe so sehr, dass wir jetzt die Lösung hier hören, weil wir brauchen die Lösung jetzt, Carsten. Sendung vorbei.
0: Die letzten 43, 42, 41, aber vorher müssen wir ja auch wirklich noch mit dem oder ihr reden. Also,
1: sag ich doch.
0: Es muss jetzt klingeln, es muss jetzt passieren. Leute, wo seid ihr?
1: 0137 90 30 200. Es geht um 1.000 Euro. 0137 90 30 200. 50 Cent aus allen deutschen Netzen. Wer gewinnt 1.000 Euro? Ah, durchgestellt live mit dem Chance-Button. Wer ist da? Hallo? Hallo?
3: Ja, hi, ist der Richard.
1: Richard, die Lösung bitte.
3: Tom und Jerry.
1: Oh Gott sei Dank. Richard!
0: Ja!
1: Du hast gerade 1.000 Euro gewonnen. Herzlichen Glückwunsch! Richard.
3: Ja, danke.
1: Ja, Gratulation. Bleib mal bitte am Telefon und viel Freude mit dem Geld, ja?
3: Danke dir.
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6: Ich bin Oliver Urbanke. Heute vor 10 Jahren sind am Olympia-Einkaufszentrum in München 9 Menschen Opfer eines rechtsterroristischen Anschlags geworden.

0: Bei der Gedenkfeier kamen vor allem die Angehörigen zu Wort und erhoben schwere Vorwürfe gegen die Politik. Pia Wegner berichtet vom OEZ.
1: Wir wurden alleine gelassen. Wir haben seit 10 Jahren dieselben Fragen und bekommen sie seit 10 Jahren nicht beantwortet. Mit Sätzen wie diesen haben die Angehörigen vor allem eins klar gemacht: ihre Wut. Bei der Trauerfeier ging es ihnen nicht nur ums Erinnern. Es ging ihnen vor allem darum zu verdeutlichen, dass es viel zu lange gedauert hat, bis von der Politik anerkannt wurde, dass das, was hier vor 10 Jahren passiert ist, ein rassistischer Anschlag war. 10 Jahre später fordern sie immer noch Aufklärung und vor allem eine bessere Prävention vor rechtem Terror.
0: Der Mobilfunkanbieter O2 baut in Deutschland wohl jede 6. Stelle ab. Bis Ende des Jahres sollen bis zu 1.100 von knapp 6.900 Vollzeitstellen wegfallen. Dazu schließt O2 noch 60 seiner rund 800 Shops. Grund dafür ist unter anderem, dass mit 1&1 der wichtigste Firmenkunde ins Mobilfunknetz von Vodafone gewechselt ist. Das hat O2 ordentlich Geld gekostet. Weitere Sparmaßnahmen und Stellenstreichungen sollen nächstes Jahr folgen, besonders in Callcentern. Gut eine 250.000 Menschen in Bayern bekommt ab August mehr Geld. In den Tarifverhandlungen für den Groß- und Außenhandel haben sich Verdi und der Arbeitgeberverband LGAD auf eine schrittweise Gehaltserhöhung um 5% geeinigt. Und davon könnten auch Beschäftigte in anderen Bundesländern profitieren. Der Bundesverband für Groß- und Außenhandel geht davon aus, dass das Ergebnis Grundlage für weitere Tarifabschlüsse sein wird. Kanzleramtschef Frei soll der neue Unionsfraktionschef werden und damit der Nachfolger des zurückgetretenen Jens Spahn. Die Vorsitzenden von CDU und CSU, Merz und Söder, haben ihn für das Amt vorgeschlagen. Kommenden Mittwoch soll er offiziell gewählt werden. Unklar ist noch, wer in Zukunft Freis bisherigen Job im Kanzleramt übernimmt. Der Synchronsprecher von Anthony Hopkins, Jack Nicholson und Dustin Hoffman ist tot. Joachim Kerzle ist vorgestern im Alter von 84 Jahren gestorben, wie seine Agentur mitgeteilt hat. Deren Geschäftsführer sagte, mit Kerzle verliere die deutsche Synchron- und Hörbuchwelt eine außergewöhnliche Persönlichkeit.
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3: Mit Henrike Müller. Nürnberg gehört weiter zu den Städten mit den niedrigsten Müllgebühren in Deutschland. Laut einem neuen Ranking im Auftrag des Immobilienverbands Haus und Grund landet die Stadt, verglichen mit den 100 größten Städten, auf Platz 2 hinter Flensburg. Trotz der niedrigen Gebühren bekommen Haushalte in Nürnberg ein breites Angebot. Neben Bio- und Papiertonne, den Wertstoffhöfen und den Gartenabfallsammelstellen finanziert die Müllgebühr auch den Betrieb der Müllverbrennungsanlage. Zudem hat der Abfallwirtschaftsbetrieb ASN unter anderem auch sein Beratungsangebot weiter ausgebaut. Aktuell wird die Müllwagenflotte nach und nach auf Elektrofahrzeuge umgestellt. Fürth rangiert im Müllgebührenranking auf Platz 3. Erlangen kommt auf den 57. Rang.
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4: Heute Abend ist der Himmel in Franken locker bewölkt. Die Tiefstwerte liegen bei 10 Grad, wird also wieder frisch. Morgen und am Freitag leicht unbeständig und windig mit vielen Wolken bei 25 Grad.
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4: Es wird kühl. Wir gehen dahin, wo die Eskimos leben und treffen da den Mighty Quinn, den mächtigen Eskimo Quinn mit Manfred Mann. Tina Turner ist dabei. The Best. Und hier ein großartiger Satz, großartige Band, großartiger Song. I have a dream, wir sind ABBA.

Die meisten 60er und 70er, damit begleiten wir Sie in einen hoffentlich schönen und friedlichen Mittwochabend. Hier sind wir im Jahr 78 mit Exile und Kiss You All Over.

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4: Ich bin Oliver Urbanke. Heute vor 10 Jahren sind am Olympia-Einkaufszentrum in München 9 Menschen Opfer eines rechtsterroristischen Anschlags geworden. Bei der Gedenkfeier kamen vor allem die Angehörigen zu Wort und erhoben schwere Vorwürfe gegen die Politik. Pia Wegner berichtet vom OEZ.
5: Wir wurden alleine gelassen. Wir haben seit 10 Jahren dieselben Fragen und bekommen sie seit 10 Jahren nicht beantwortet. Mit Sätzen wie diesen haben die Angehörigen vor allem eins klargemacht: ihre Wut. Bei der Trauerfeier ging es ihnen nicht nur ums Erinnern. Es ging ihnen vor allem darum zu verdeutlichen, dass es viel zu lange gedauert hat, bis von der Politik anerkannt wurde, dass das, was hier vor 10 Jahren passiert ist, ein rassistischer Anschlag war. 10 Jahre später fordern sie immer noch Aufklärung und vor allem eine bessere Prävention vor rechtem Terror.
4: Der Mobilfunkanbieter O2 baut in Deutschland wohl jede 6. Stelle ab. Bis Ende des Jahres sollen bis zu 1.100 von knapp 6.900 Vollzeitstellen wegfallen. Dazu schließt O2 noch 60 seiner rund 800 Shops. Grund dafür ist unter anderem, dass mit 1&1 der wichtigste Firmenkunde ins Mobilfunknetz von Vodafone gewechselt ist. Das hat O2 ordentlich Geld gekostet. Weitere Sparmaßnahmen und Stellenstreichungen sollen nächstes Jahr folgen, besonders in Callcentern. Gut eine 250.000 Menschen in Bayern bekommt ab August mehr Geld. In den Tarifverhandlungen

0: Verhandlungen für den Groß- und Außenhandel haben sich Verdi und der Arbeitgeberverband LGAD auf eine schrittweise Gehaltserhöhung um 5% geeinigt. Und davon könnten auch Beschäftigte in anderen Bundesländern profitieren. Der Bundesverband für Groß- und Außenhandel geht davon aus, dass das Ergebnis Grundlage für weitere Tarifabschlüsse sein wird. Kanzleramtschef Frei soll der neue Unionsfraktionschef werden und damit der Nachfolger des zurückgetretenen Jens Spahn. Die Vorsitzenden von CDU und CSU, Merz und Söder, haben ihn für das Amt vorgeschlagen. Kommenden Mittwoch soll er offiziell gewählt werden. Unklar ist noch, wer in Zukunft Freis bisherigen Job im Kanzleramt übernimmt. Der Synchronsprecher von Anthony Hopkins, Jack Nicholson und Dustin Hoffman ist tot. Joachim Kerzle ist vorgestern im Alter von 84 Jahren gestorben, wie seine Agentur mitgeteilt hat. Deren Geschäftsführer sagte, mit Kerzle verliere die deutsche Synchron- und Hörbuchwelt eine außergewöhnliche Persönlichkeit.
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2: Mit Henrike Müller. Schockanrufbetrüger haben eine 91-Jährige in Kleinreuth bei Schweinau um 100.000 Euro gebracht. Laut Polizei hatte einer der Kriminellen die Seniorin angerufen und sich als Arzt ausgegeben. Er hatte behauptet, dass ihr Sohn tödlich erkrankt sei und teure Medikamente brauche. Die 91-Jährige übergab daraufhin einem Boten Geld an ihre Haustür. Die Polizei betont, dass in Mittelfranken nahezu täglich derartige Fälle passieren. Die Masche ist dabei immer die gleiche. Die Täter versuchen, ihre Opfer mit einer schlimmen Nachricht unter Druck zu setzen, um so schnell an Geld zu kommen. Häufig geben sie sich als Polizeibeamte, Ärzte, Bankmitarbeiter oder Verwandte aus. Die Polizei rät, im Zweifelsfall einfach auflegen.
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Die größten Hits aller Zeiten hier auf Radio F. Er ist einer der erfolgreichsten Songschreiber und natürlich hat er Songs auch für sich selber geschrieben. Albert Hammond auf Radio F, die Free Electric Band.

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4: Ich bin Oliver Urbanke. Im Kampf gegen sexuellen Kindesmissbrauch dürfen Messenger-Dienste in der EU bald wieder in privaten Chats nach Hinweisen suchen. In der Debatte um die sogenannte Chat-Kontrolle einigten sich Mitgliedsländer darauf, Datenschutzregeln befristet zu lockern. Dieter Ebeling berichtet.
5: Die Übergangsregelung zur Chatkontrolle soll nun erstmal bis April 2028 gelten. Sie ist aber gegenüber der bisherigen Lage etwas geändert. Ein automatisiertes Scannen von Nachrichten bei Outlook, Gmail oder Instagram beispielsweise soll noch vor dem Aussenden nicht mehr möglich sein. Aber die Netzwerke dürfen auch weiterhin beispielsweise nach jugendpornografischen Inhalten suchen.
4: Der Nachfolger von Jens Spahn als Unionsfraktionschef steht

0: fest. Thorsten Frey, der bisherige Kanzleramtschef, wurde dafür vorgeschlagen, und zwar von CDU-Chef Merz und CSU-Chef Söder. Spahn war zurückgetreten, nachdem er bekannt gegeben hat, dass er per Leihmutterschaft in den USA Vater geworden ist. In Deutschland ist das verboten. Die Union ist gegen eine Legalisierung. Für Rente, Gesundheit und Pflege sowie ähnliche Leistungen muss der Staat immer mehr Geld ausgeben. Im vergangenen Jahr waren es rund 1.431 Milliarden Euro, berichtet die Süddeutsche Zeitung. Die größten Posten im Sozialbudget bilden die Ausgaben für ältere Menschen, also für Rente, Pension oder Pflege. Große Posten sind auch die Zahlungen für Arbeitslose und die Krankenversorgung. Die Bundesregierung will Startups in der Wachstumsphase gezielt fördern. Wirtschaftsministerin Reicher hat dafür weniger Bürokratie, mehr Wagniskapital und leichtere Gründungen aus der Wissenschaft angekündigt. Im Fokus stehen unter anderem Drohnen, Hyperschallwaffen sowie Raumfahrt- und Satellitentechnologien. Es soll verhindert werden, dass erfolgreiche Startups ins Ausland abwandern. Der Startup-Verband hat die Strategie begrüßt. Der Deutsche Fußballbund steht 3,5 Wochen nach dem WM-Flop der Nationalmannschaft kurz vor seinem Engagement von Jürgen Klopp als neuem Bundestrainer. Nach dpa-Informationen ist für morgen Vormittag eine Sitzung mit Aufsichtsrat und Gesellschafterversammlung des DFB geplant. Der DFB selbst hat das nicht bestätigt. Klopp soll einen 4-Jahres-Vertrag bis zur nächsten WM-Endrunde 2030 bekommen.
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2: Mit Henrike Müller. Nürnberg investiert in die Zukunft. Mitten auf der Stadtmauer am Fürther Tor entsteht derzeit ein neuer Kindergarten, das Emanuel Wörl Kinderhaus, und das nimmt langsam Gestalt an. Die Gebäudehülle ist schon fertig, die Rohinstallation der Haustechnik auch. Jetzt geht es an den Innenausbau. In dem zweigruppigen Kindergarten sollen künftig rund 50 Kinder betreut werden, betrieben vom Verein Die Wilde 15. Die Baukosten liegen bei gut 6 Millionen Euro. Finanziell unterstützt wird das Projekt unter anderem vom Freistaat Bayern und der Emanuel-Wörl-Stiftung. Fertig werden soll der Neubau Ende diesen Jahres. Der Start des Kindergartenbetriebs ist für Januar 2027 geplant. Derzeit sind noch freie Betreuungsplätze verfügbar.
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3: Es geht wieder in eine kühle Nacht mit rund 10 Grad. Morgen teils heiter, teils wolkig. Dazu weht böiger Wind und die Temperaturen erreichen sommerliche 25 Grad.
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4: Und damit fangen wir an. Hallo und herzlich willkommen zu einer Stunde Kommunalpolitik aus dem Nürnberger Funkhaus. Wie immer, wenn am Mittwoch im Rathaus der Stadtrat zusammentritt, dann treffen sich bei uns im Funkhaus die Fraktionschefs der großen Parteien, um die wichtigsten Themen der jeweiligen Sitzung zu diskutieren. So ist das auch heute. Die neue Stadtratsperiode pendelt sich so langsam ein. Ich glaube, zweite Sitzung in dieser Woche der neuen Stadtratsperiode. Zweite, glaube ich. Mit diesen Themen. Stadtratsthema, eines der großen Stadtratsthemen, das neue Stadion Achteck. Wird das so gehen, klären wir in unserer kommunalpolitischen Runde mit den Fraktionschefs heute. Stadtratsthema auch in dieser Woche, auch gleich nebenan beim Stadion, auch Dutzendteich gegen sozusagen 3 Wochen Frühlingsfest künftig. Fragezeichen, warum eigentlich nicht doppeltes Fragezeichen? Und dann sprechen wir natürlich in unserer Stadtratsrunde immer über die Themen, die die Großstadt in diesen Tagen bewegen. Ganz klar, müssen wir sicherlich auch kurz drüber reden. Bürgerentscheid, Frankenschnellweg, Gewinner und Verlierer und 60%, fast 60% Desinteresse. Wir klären, ob das der Sinn dieses Bürgerentscheids war. Und dann, wenn noch Zeit bleibt, gucken wir mal, wie das mit dem Obstmarkt und dem Hauptmarkt weitergehen soll. Da ist ja doch ziemlich viel Baustelle in unserer guten Stube. So, das sind unsere Themen. Kommen die Namen. Bei uns im Nürnberger Funkhaus heute Abend der neue Fraktionschef der CSU. Ich werde noch ein paar Mal sagen, der neue Daniel Frank ist bei uns. Und auch der neue Fraktionschef der SPD hat noch gerade eben die eine oder andere Warteschleife hier gedreht. Parkplatzsuche in der Nürnberger Innenstadt. Michael Ziegler ist da der neue Fraktionschef der SPD. Und die grüne Doppelspitze sozusagen klären wir gleich. Andrea Friedl ist bei uns. Aus dem Pressehaus zu uns gekommen, unser

0: Mann für die kommunalpolitischen Einschätzungen und Kommentare von Nürnberger Nachrichten, Nürnberger Zeitung und NN.de. Der Rathausredakteur Dr. Marco Puschner. Uwe Schnee, unser Producer. Günther Moosberger, Ihr Gastgeber. Und damit fangen wir an mit einer Bürokratiefrage. Tagesordnungspunkt Nummer 13 heute betrifft Frau Friedl, habe ich gehört. Die Frage an Dr. Marco Puschner, Tagesordnungspunkt 13 heißt Stadtrat, was muss man da irgendwie klären? Wo ist mein Spickzettel? Tagesordnungspunkt 13 heißt Änderung der Stadtratsgeschäftsordnung. Was steht dazu über Frau Friedl drin?
1: Ja, es geht darum, neben einigen anderen Änderungen geht es auch darum, die Entschädigungssatzung anzupassen, also die Entschädigungen für die ehrenamtlichen Stadträtinnen und Stadträte. Und in diesem Kontext hat man eine Regellücke beseitigen wollen. Nasser Ahmed hat sich ja damals zum Co-Fraktionschef der SPD aufgeschwungen, weil er eben diese Regellücke genutzt hat. Vorher gab es keine Doppelspitzen. Es war immer üblich, ein Vorsitzender oder eine Vorsitzende. Und das will man jetzt bereinigen, indem man jetzt eben festlegt über die Entschädigungssatzung, dass man auch eine Doppelspitze bilden kann, dann dafür einen Stellvertreter aber weniger hat.
0: Und das wird morgen Tagesordnungspunkt 13 im Stadtrat. Und alle werden zustimmen, dass man das künftig so machen kann, oder? Ich Tendenz. Frau Friedl, wird es da Ärger geben?
2: Ich glaube nicht, dass es, also vielleicht wird noch mal diskutiert, aber sicher nicht von uns, weil wir haben es ja gemeinsam ausgehandelt. Also es ist ja unser gemeinsamer Vorschlag, der da vorgelegt wird. Also insofern glaube ich nicht, dass es da groß, also von unserer Seite zumindest, die hier sind, keinen Widerstand geben wird.
0: Und Doppelspitze bei den Grünen, ein Mann, eine Frau nehme ich an. Ja. Sie sind die Frau für die, sozusagen für den femininen Part der Grünen und sind heute und auch in den vergangenen Tagen mit ein bisschen politischer Enttäuschung unterwegs gewesen, Bürgerentscheid verloren.
2: Naja, also sagen wir mal so, klar, wir haben ihn verloren und es war bitter, vor allen Dingen, weil es ja doch dann einfach relativ knapp war. Und natürlich saßen wir am Sonntagabend da und haben gefiebert und dann war mal Vorsprung da und dann wieder nicht. Also klar war erstmal Enttäuschung auch wirklich, dass es so knapp war. Was ich da auch tatsächlich ganz besonders finde, ist auch nochmal, wenn man sich die Altersstruktur anschaut, dass so zwischen den 16- und bis 45-Jährigen ja das Jahr überwogen hat, also die gegen den Frankenschnellweg waren und die Älteren dafür waren, ihn zu bauen. Also das finde ich jetzt auch nochmal was Besonderes, wenn man sich das so im Nachhinein anschaut. Ja, und klar ist natürlich, dass die Beteiligung zwar, finde ich, für einen Bürgerentscheid nicht ganz schlecht war, aber auch nicht berauschend, muss man ganz ehrlich sagen.
0: Werden wir gleich klären, was das für, es ist ja eines der Lieblingsworte auch immer wieder in der politischen Diskussion, für die Stadtgesellschaft eigentlich bedeutet. Wenn Menschen einen Stimmzettel ins Haus geschickt bekommen, wo sie nur ein Kreuzchen machen müssen und einmal an den Briefkasten gehen müssen, bei so einer Milliardenentscheidung für unsere Großstadt und dann das vielen Leuten egal ist. Sie merken an, ich bin immer ein bisschen enttäuscht und auch verwundert drüber. Die Frage an die CSU, an den neuen Fraktionschef der CSU, an Daniel Frank. Sie sind Ihre Partei Gewinner dieses Bürgerentscheids?
3: Wir sind sehr glücklich über den Ausgang des Entscheides. Und für uns ist vor allem entscheidend, dass nach einer jahrzehntelangen Debatte endlich auch mal ein Schlussstrich unter diese Debatte letztendlich gesetzt wird. Ich glaube, es ist wichtig, dass wir, wenn wir über Themen diskutieren, irgendwann dann auch mal sagen, wir machen das so oder so und kommen dann auch in die Umsetzung. Und eine, ja, aus unserer Sicht doch auch breite Mehrheit hat sich dafür entschieden, dass man an den Plänen festhalten soll. Und jetzt werden wir vor allem mal das Thema Lärmschutz vorantreiben, indem wir den Abschnitt West beginnen. Und dann werden wir ab den 30er Jahren dann auch mit dem Abschnitt Mitte starten.
0: Michael Ziegler ist mit dem Auto da, haben wir gemerkt. Sind Sie ein leidenschaftlicher Autofahrer? Fanden Sie gerne auch Ihre Partei, die SPD, hat ja gespaltenermaßen, die Jusos waren ja dagegen, dass man den Frankenschnellweg ausbaut. Auch Ihre Partei hat mehrheitlich ja gesagt, wir wollen das. Sie auch.
4: Ich bin auch deutlich in die Bütt gegangen für den Ausbau des Frankenschnellwegs, wie die Mehrheit meiner Partei. Ja, es war dann am Ende ein knapperes Ergebnis, als ich dachte, ehrlich gesagt. Aber

0: Mich freut vor allen Dingen, und das habe ich auch von den grünen Kollegen gehört und eben von anderen, dass sie eben das Ergebnis jetzt akzeptieren, wie es ist. Und das ist, denke ich, das Wichtige. Jetzt am Ende, nach so einem langen Prozess, dass man sagt, okay, egal wie knapp, die Stadtumlandbahn war auch knapp in Erlangen zum Beispiel. Ein Projekt, wo ich gar nicht verstehe, warum es so knapp war. Aber so ist es halt manchmal. Und dann sind es demokratische Entscheidungen. Und weil Sie gefragt haben, ja, 40%.
1: Ja, ja.
0: 40% Abstimmungsergebnis, 40% sind zur Wahl gegangen. Anscheinend ist es bei Bürgerentscheiden in Bayern ein gutes Ergebnis. Das müssen wir auch zur Kenntnis nehmen, auch wenn wir enttäuscht sind. Ja, es hätten mehr Leute gehen können. 60% haben sich dafür entschieden, eben nicht ihre Stimme abzugeben. Aber sie müssen auch wissen, die 60%, die anderen entscheiden dann halt für sie.
1: Ja, das ist klar. Ich meine, logisch. Marco Puschnach hat einen ausführlichen Kommentar zum Thema Frankenschnellweg in den Nürnberger Nachrichten der Nürnberger Zeitung geschrieben. Naja, haben Sie zu den Tasten gegriffen?
2: Es war eher eine Analyse.
1: Kommentare schreibt immer Michael Husarek, Chefredakteur.
2: Der Analyse der Datenlage. Ich muss sagen, mit den 40%, ich würde mir natürlich auch als Demokrat wünschen, dass 95% abstimmen. Mhm. Aber wie Michael Ziegler schon sagt, 40% ist für einen Bürgerentscheid gar nicht so schlecht. Es war jetzt der Bürgerentscheid mit der höchsten Beteiligung in Nürnberg. Und man muss auch bedenken, bei der Oberbürgermeisterstichwahl waren es auch nur 41%. Die Leute sind schwer in die Urne zu bringen.
1: Hm. Andrea Friedl, frage ich Ihre Partei, die Grünen und viele politisch interessierte Menschen kommen ja relativ häufig mit der Idee einer Basisdemokratie um die Ecke, dass man sagt, Ihre Partei, die Grünen, ja auch mit Basisdemokratie eher groß geworden. Die Älteren unserer Radioführer werden sich nur an die Selbstverwaltung im Komm erinnern, wo junge Menschen alles selber organisiert haben. Ist das schon enttäuschend, oder?
3: Also ich finde es schon enttäuschend, weil man es den Leuten eigentlich so leicht wie nie gemacht hat. Ja, also bei der Oberbürgermeisterwahl musste man ja zumindest doch die Briefwahl beantragen oder hingehen. Und jetzt hat man ja praktisch die Briefwahlunterlagen sofort mit der Vorlage ins Haus geschickt bekommen. Also es wäre wirklich nicht mehr gewesen wie das Kreuzchen und einmal zum Briefkasten. Und wir hatten ja alle gehofft, dass dadurch, dass wir das so machen, auch die Wahlbeteiligung wirklich noch höher ist. Also insofern, genau, man muss sich dann fragen, wie leicht muss man es den Menschen sozusagen, oder kann man es ihnen noch irgendwie leichter machen, dass sie sich beteiligen? Aber vielleicht muss man auch damit leben, dass halt 40% der Menschen da interessiert sind und 60% sagen, ach, macht doch, was ihr wollt, oder ich schließe mich der Meinung an oder was auch immer.
1: Blöd wird es nur, wenn die nicht sagen, macht doch, was ihr wollt, sondern wenn die dann anfangen, die demokratischen Parteien zu kritisieren und erstmal groß rum kritisieren und selbst noch nicht mal so ein kleines Kreuz machen. Die jungen Frauen haben überwiegend gesagt, nee, wir wollen das nicht. Und die älteren Männer in den Vorstädten haben gesagt, frage ich Michael Ziegler von der SPD, wir wollen das. Wo sucht die SPD denn ihre künftigen Wählerinnen und Wähler?
0: Ja, hoffentlich irgendwo in der sozialen Mitte unserer Stadt. Wenn man das betrachtet, das habe ich in der letzten Sendung auch schon gesagt, wo sind denn die Nutznießer des Frankenschnellwegs? Die hocken nicht in Gossenhof, die hocken nicht in der Zentralstadt, sondern die hocken eher in Kronburg und wollen dann halt an die Stadtgrenze nach Fürth oder sonst wohin. Und die sind dann sehr stark für den Ausbau. Und die machen auch einen anderen Punkt aus. Dort sind diejenigen mit einer sehr hohen Wahlbeteiligung. Und in der Kernstadt ist die Wahlbeteiligung sehr gering. In meinem Stadtteil in Muggenhof, da war die Wahlbeteiligung bei irgendwas mit 20%. Also das ist, aber genau da, wo die Leute eigentlich sitzen, die es betrifft. Und natürlich, die Demokratie, wir als demokratische Vertreter müssen die Leute noch viel, viel mehr mitnehmen. Aber unterm Strich hat eine Mehrheit entschieden, egal wie alt, egal wie jung, diese Mehrheit hat entschieden und deswegen akzeptieren wir das.
1: Und die CSU ist glücklich damit, weil sie ihre Wählerschichten und ihr Klientel eher erreicht haben, als andere Parteien das getan haben. Kann man das so sagen?
4: Ich weiß nicht, ob wir nicht nur unsere Wählerschicht quasi erreicht haben, sondern auch viele andere. Ich glaube, das war in dem Fall wirklich eine Sachfrage, die hier gestellt worden ist. Und wir haben auch von Mitgliedern anderer Parteien gehört, dass sie durchaus auch

0: weiterhin einen Ausbau des Frankenschnellwegs wollen, einen kreuzungsfreien Ausbau. Und das geht sogar so weit, dass auch ich gesprochen habe mit Mitgliedern der Partei der Linken, die mir gesagt haben, doch, sie stimmen damit nein, weil sie eben wollen, dass das Projekt weitergeführt wird. Mhm. Also ich glaube nicht, dass das jetzt gebunden war, diese Entscheidung, an einer Parteizugehörigkeit, ja, sondern das war in dem Fall wirklich eine Sachfrage. Das hängt ja davon ab, ist man betroffen bei dem Thema, ist man nicht betroffen bei dem Thema, wohnt man in der Nähe oder nicht. Also da gibt es viele Gründe, die dann, glaube ich, auch zu einer Entscheidung, zu einer persönlichen Entscheidung führen können, jedes Einzelnen. Und eine Mehrheit hat sich dann dazu eben entschieden, dass die Pläne der Stadt Nürnberg anscheinend doch sinnvoll sind für die Stadtgesellschaft.
1: Und das Geld kommt überwiegend jetzt doch aus München. Kann man sich darauf verlassen, zahlt der Freistaat?
0: Absolut. Da haben wir ja eine feste Zusage auch des Freistaats Bayerns. Wir kriegen aber auch darüber hinaus Gelder aus dem Bund, aus dem Sondervermögen, Infrastruktur. Das heißt, wir haben hier viele Gelder über Fördermittel, die wir auch erhalten werden. Und damit wird der Stadthaushalt jetzt nicht alleine diese große Summe stemmen müssen.
1: Dr. Marco Puschner ist der Rathausredakteur der Nürnberger Nachrichten, der Nürnberger Zeitung von nn.de. Wird das Thema Frankenschnellweg und seine Finanzierbarkeit und sein Baufortschritt, wenn man bedenkt, Stuttgart hieß irgendwie, soll ein Bahnhof unterirdisch gebaut werden, hieß irgendwann mal, ich glaube, Stuttgart 21? Oder Stuttgart 20? Korrigieren Sie mich.
2: Stuttgart 21.
1: Ja, 21, jetzt sind wir Stuttgart 26 und 27 ist es auch noch nicht fertig. In Berlin hat es, glaube ich, doppelt so lang gedauert, wie das geplant war, um einen Flughafen zu bauen. Diese Milliardenbaustelle, die wir jetzt dann in der Südstadt bekommen, wird die vielleicht auch erst 2043 fertig sein? Und wird sie nicht eine Milliarde kosten, sondern 2 Milliarden? Ich frage es auch gleich mal über das Podium, aber damit unsere Politikerinnen und die Politiker damit die Zeit haben, kurz darüber nachzudenken, fangen wir mal mit der Analystenstimme aus dem Pressehaus an.
2: Der berühmte Blick in die Glaskugel, ja, teurer wird es, denke ich, auf jeden Fall, was den Zeitrahmen angeht. Sollten wir vielleicht mal ein bisschen zuversichtlich sein, dass das einigermaßen hinhaut. Was allerdings jetzt sich schon bemerkbar macht, immer wenn es irgendwo heißt, die Stadt muss sparen, kommt sofort das Argument Frankenschnellweg, warum leistet man sich das dann? Ja. Da wird dann auch viel durcheinander geworfen zwischen den verschiedenen, also investiven und konsumtiven Haushalt und so weiter. Aber es ist trotzdem, wir witzeln da in der Redaktion auch schon, so ein Running Gag, der Frankenschnellweg wird in der Form sicher Thema bleiben auch. Ja.
1: Und wird er durchfinanzierbar sein? Auch das natürlich eine sehr perspektivisch und weitreichende Frage. Daniel Frank, CSU.
0: Also wir haben ja einen städtischen Haushalt, der über 2,7 Milliarden Euro jährlich liegt. Und wenn wir dann davon sprechen, dass der Eigenanteil der Stadt Nürnberg jährlich vielleicht bei 20, 25 Millionen Euro liegt, glaube ich schon, dass man das auch unterbekommen wird. Also das ist eine Sache der Prioritätensetzung und wir als CSU und auch als SPD haben uns dazu bekannt, dass wir den Frankenschnellweg umsetzen wollen und deswegen werden wir auch natürlich auch die Mittel dann zur Verfügung stellen bei den städtischen Haushaltsberatungen.
1: Optimismus auch bei der SPD?
3: Michael Ziegler? Ja, Optimismus durchaus. Wir haben jetzt den Stand von jetzt und nach heutigem Kenntnisstand gehen wir davon aus, dass es so ist. Und wir fangen jetzt an mit dem Lärmschutz im Nürnberger Westen. Und mich regt es immer auf mit so Großbaustellen. Ja, Berliner Flughafen ist ja das absolute Negativbeispiel. Und dann wird ein Tunnel damit verglichen. Und das halte ich für nicht fair, das halte ich für überhaupt nicht angemessen, auch nicht Stuttgart. Also großkomplexe Themenfelder wie genau diese zwei, der Tiefbahnhof und der Flughafen, damit zu vergleichen, das ist überhaupt nicht angemessen. Außerdem, wir bauen jetzt erstmal den Lärmschutz in einer ersten Bauphase und wenn das fertig ist, in ein paar Jahren, dann beginnt die zweite Bauphase und die ist dann auch überschaubar. Also es ist in keinster Weise mit diesen anderen Bauprojekten vergleichbar. Und dass am Ende, und das wissen wir inzwischen alle, dass am Ende eine andere Zahl rauskommt als am Anfang, das ist leider nun mal Fakt heutzutage. Und deswegen können wir von einem Stand von heute ausgehen. Und dann gibt es Preissteigerungen und alles Mögliche. Und dann gehen wir natürlich woanders leider wieder raus. Aber das ist die seriöseste Antwort, glaube ich, die man geben kann.
1: Sind wir auch ein bisschen da, damit wir uns zumindest ein klein bisschen aufregen. Frau Friedl, die Grünen sind auch

0: optimistisch, dass das bezahlt wird.
1: Also wir werden, sagen wir mal so, wir sind optimistisch. Es wird jetzt mal der Lärmschutz gebaut und dann schauen wir mal, wie lange das dauert, wie viel Geld es kostet. Und dann werden wir natürlich schauen, wie dann die finanzielle Lage der Stadt Nürnberg ist und müssen dann einfach

0: Ja, so ein bisschen ein Running Gag-Dauerthema in unserer Stadtratsrunde. Seit 95 gibt es diese Sendung und ich glaube, keine zwei Sendungen, die irgendwie mal vergangen sind, ohne dass dazwischen irgendjemand Frankenschnellweg gesagt hat. Das wird Marco Puschner auch so bleiben vermutlich, wird uns beschäftigen, Step by Step, immer wieder. Wird
1: uns weiter beschäftigen, ja, wenn ich jetzt auch höre, dass die Grünen schon wieder eine Klammer setzen, was den zweiten Planungsabschnitt angeht, dann wird uns das erhalten bleiben.
0: Ja, gehen wir mal davon aus. Wir bleiben beim Geld. Zahlen, die ich gefunden habe, bitte korrigieren Sie mich mit diesem Blick in die Runde, sage ich diese Zahlen gleich, weil das ist möglicherweise auch eine sehr relative Geschichte. 280 Millionen soll, das in dieser Woche auch Stadtratsthema, sollen die Baukosten für das neue Max-Morlock-Stadion, Frankenstadion, städtisches Stadion Nürnberg, wie immer das Kind dann auch heißen wird, nicht überschreiten. Michael Ziegler, erste Frage an Sie. Wird das hinkommen? 75 Millionen zahlt der Freistaat, genauso viel die Stadt und dann kommt ein Fragezeichen? Wird denn, jetzt bleiben wir schon beim Geld. Wird's da reichen?
2: Ja, wie gesagt, wenn man von heute ausgeht, von den Zahlen, die wir jetzt vorlegen können, nach den seriösesten Schätzungen, dann ist es so. Genau. Und wie gesagt, was in 5 Jahren dann rauskommt mit Preissteigerungen, mit Krisen auf der ganzen Welt, wir gehen halt jetzt von jetzt aus und nicht von irgendwelchen Zwischenfällen, die vielleicht passieren. Ja.
0: Ist Frage Andrea Friedl von den Grünen, ist durchfinanziert Stadion?
3: Also der Andi Kriegelstein hat uns das ja vorgestellt und also so wie es aussieht, ist es durchfinanziert. Ich glaube, es ist schon was, was auch jetzt einfach dringend ansteht, sowohl für uns, auch einfach für Events, die stattfinden dort. Also wir wollen wirklich gerne wieder Länderspiele auch einfach haben hier in Nürnberg. Und insofern, glaube ich das. Und ich denke, wir werden alles tun als Stadt Nürnberg, dass das auch so bleibt. Also zum Beispiel mit diesem Total-Unternehmer oder Übernehmer sollen ja die Kosten möglichst gering gehalten werden. Also dass sozusagen alles aus einer Hand kommt. Und das finde ich schon eine sinnvolle Geschichte. Das haben wir jetzt ja bei der Kongresshalle auch schon gehabt. Also das finde ich eine sehr, sehr sinnvolle Geschichte. Und ich glaube, das ist das, was wir von unserer Seite tun können, damit das Ganze möglichst gedeckelt bleibt und im Rahmen bleibt und finanzierbar ist.
0: Ihr Ja zum Stadion ist ein deutlicheres Ja als das Akzeptieren des Frankenschnellwegs.
3: Ja, auf alle Fälle.
0: Gilt sicherlich auch.
3: Als FCL-Fan kann man gar nicht anders sein, glaube ich.
0: Gehen Sie gern zum Club, ja?
3: Ich gehe gerne zum Fußball, ja, genau. Ich bin FCN-Fan.
0: Leidensfähig.
3: Ja, leidensfähig.
0: Wie haben Sie denn die WM jetzt erlebt?
3: Tatsächlich lebt meine Tochter in Spanien. Also nachdem Deutschland ausgeschieden war, war einfach mein Favorit Spanien. Und insofern durfte ich bis zum Endspiel mitfiebern und habe das Endspiel
0: schon mal gut gelaufen.
3: Mit Herzklopfen dann überlebt, ja. Genau, und konnte dann ordentlich feiern, ja.
0: Hoffen wir, dass das mit dem Club vielleicht auch mal ein bisschen nach oben geht. Sie sind auch Clubfan?
4: Ja, absolut. Schon immer leidenschaftlicher Clubfan gewesen.
0: Darf man als Nürnberger Stadtrat, Michael Ziegler auch Club, ja?
2: Ja, selbstverständlich. Ich war als Kind schon mit meinem Vater auf dem Stehblock und es ist unvergessen.
0: Marco Puschner auch Club?
1: Ja, ich war beim Umbau der Ende der 80er war ich auch immer im Stadion, unter anderem mein 4:0 gegen Bayern München 1989 in einer Bauruine damals.
0: Ja, als die werden wir jetzt nämlich auch gleich klären, ob das mit der Bauruine künftig vielleicht so auch so weitergehen wird. Hat damals auch funktioniert. Ich oute mich als Fürther und frage. Und ja, muss man irgendwann auch dazu stehen. Gäbe auch natürlich gern zum Club. Und ein fränkischer Vertreter in der Bundesliga ist natürlich etwas, was wir uns unbedingt wünschen. Und ich glaube, dass die Voraussetzungen beim Club dafür natürlich schon wesentlich besser wären als andernorts. Die Frage an Daniel Frank: Finanzierung, sagen Sie, ja, wird klappen. Ah, und jetzt dann ist noch die Frage, wie soll man es machen? Das hat Marco Puschner gerade schon angedeutet. Soll der Club auf vielleicht 2 Jahre auf einer Baustelle spielen?
4: Das ist natürlich ein heikles Thema. Wir wissen, dass Vereine, die in einer Baustelle gespielt haben, durchaus auch mal Probleme bekommen haben, durchaus auch mal abgestiegen sind. Das wäre für den Club

0: ein Worst-Case-Szenario. Ja. Es gibt eigentlich drei Szenarien, die wir jetzt diskutieren. Einmal, man baut das im laufenden Betrieb um. Die andere Variante wäre, man weicht auf ein anderes Stadion aus. Nicht nach Fürth, aber vielleicht nach Augsburg oder nach Regensburg. Und die dritte Variante ist, man baut ein Interimstadion oder mietet sich ein Interimstadion an und nutzt dann da die Gelegenheit, um die Bauzeit zu verkürzen. Wichtig für uns als Stadt Nürnberg ist selbstverständlich, dass wir uns für die wirtschaftlichste Variante auch entscheiden, weil alles, was das ganze Projekt noch verteuern wird in Zukunft, kann durchaus dann auch zu Problemen führen. Deswegen wollen wir eine Lösung haben, die dann auch für uns einerseits finanzierbar ist und andererseits aber auch natürlich den Erfolg des 1. FC Nürnberg nicht gefährden wird.
1: Das war jetzt eine kluge und diplomatische Antwort. Wie ist denn so die Stimmungslage? Ich meine, die CSU-Fraktion im Nürnberger Rathaus ist die größte Fraktion, da wo Sie und wo Ihre Mitstadträte so in etwa hinwollen. Und Andreas Kriegelstein, der zweite Bürgermeister, der das Ganze ja federführend mit sehr viel Routine auf den Weg bringen wird. Auch Julia Lehner hat ja jetzt vorgemacht mit in der Kongresshalle, wie geradlinig man da durchaus Erfolge haben kann. Es wird ja auch einen Plan Ihnen vielleicht schon mal skizziert haben. Auf was lief es denn so gefühlsmäßig raus? Können Sie da was dazu sagen?
0: Ja, absolut. Also die kostengünstigste Variante wäre tatsächlich, wenn der 1. FC Nürnberg für einen gewissen Zeitraum eben in einem anderen Stadion dann unterkommt und dort auch seine Heimspiele austrägt. Aber wir haben jetzt auch als CSU-Stadtratsfraktion nochmal einen Antrag dazu gestellt, dass man durchaus auch nochmal das überprüfen sollte, welche Varianten es gibt an Interimsmöglichkeiten, Interimsstadien. Und wir sprechen auch nicht immer nur davon, dass man sich so ein Stadion dann auch kaufen muss und auch nach diesen zwei Jahren weiter betreibt, sondern vielleicht gibt es auch Möglichkeiten, sowas zu mieten. Es gibt ja Interimsstadien, die dann zum Beispiel bei Olympia aufgebaut werden und Ähnliches und danach auch wieder abgebaut werden. Und genau das wollen wir jetzt auch nochmal überprüft haben. Gibt es Möglichkeiten, auch eben sowas zu mieten? Gibt es dadurch auch vielleicht Einsparpotenzial? Und die zweite Frage, die sich dann erst stellt, ist eigentlich der Standort. Wir wollen jetzt erstmal nicht über die Standortproblematik sprechen, sondern erstmal wirtschaftlich das nochmal durchgeprüft haben. Spielt es vielleicht nicht auch eine Rolle?
1: Michael Ziegler von der SPD, wie kann denn so ein gemietetes Stadion aussehen? Sie haben das bei der SPD-Fraktion ja sicher auch diskutiert.
2: Ja, wir haben vieles rauf und runter diskutiert. Ja, ja. Also wie gesagt, das Billigste ist tatsächlich anderes Stadion anmieten, das schon gibt, und dann dort spielen. Aber die sind halt weiter weg. Fürth ist zu klein, da passen nicht mal die Dauerkartenbesitzerinnen rein. Ja. Und die wollen ja auf jeden Fall zu ihrem Club. Ja, so geht's schon mal los. Ja. Egal ob Olympiastadion in München oder sonst irgendwas, das ist ja alles in Prüfung offensichtlich. Aber das sind ungelegte Eier, so wie es der Herr Frank ja auch gesagt hat. Und ein Interim, ja, das ist spannend. Es gibt ja ein anderes Interim, nämlich das Opernhaus. Und es gibt aber einen großen Unterschied zum Opernhaus im Vergleich zum Stadion. Während ein Stadion während eines Umbaus eben auch bespielt werden könnte, kann ein Opernhaus während eines Umbaus, also wenn die Bühne rausgerissen ist, kannst du nicht gleichzeitig dort spielen. Also das ist der große Unterschied zwischen dem einen Interim und dem anderen Interim. Deswegen muss man umso genauer alles prüfen, weil auch ein Interim kostet einen Haufen Geld. Viele, viele Millionen kostet ein Ersatzstadionsbau irgendwo hier in Nürnberg oder so. Also das sind sehr große ungelegte Eier, die man überprüfen muss.
1: Ja, der ist jetzt der Versuch für die Radioführerinnen, für die Radioführer hier im Funkhaus, so ein bisschen eine Stimmungslage mal zu bekommen. Daniel Frank hat sich jetzt ja auch nicht wirklich so in eine Richtung geäußert.
2: Ja, wenn wir den Stadthaushalt uns anschauen, dann müssen wir eigentlich das kostengünstigste priorisieren, soweit es eben möglich ist. Naja, meinetwegen nach Regensburg, wenn die uns das Stadion bereitstellen, so wie es Herr Frank auch schon gesagt hat, dann müssen wir das genau ernsthaftes prüfen, weil ein neues Stadion, wenn auch kleiner, irgendwo als Interim aufzubauen, das kostet halt wesentlich mehr, als in ein bestehendes Stadion umzuziehen für mehrere Jahre.
1: Ja, und wenn die Bahn, müssen wir warten, bis die Bahn wieder nach Regensburg fährt.
2: Ja, aber wie gesagt, die anderen sind zum Teil eben noch weiter weg. Ja, also das sind tatsächlich Dinge, aber ich bin dankbar, dass wir das jetzt nochmal genauer prüfen, was eben möglich ist.

0: ist. Und eventuell landet man dann am Ende, aber das ist eben diese Kaffeesatzleserei, am Ende landet man dann vielleicht wirklich in einem Stadion des Vollumbaus und trotzdem muss da gespielt werden. Das kann natürlich genauso sein. Das hat es ja, wie gesagt, Herr Buschner hat es alles schon gegeben, aber das müssen wir halt nochmal überprüfen.
1: Wäre das, wenn man mal auf die Kohle guckt, wäre das die kostengünstigste?
0: Nee, leider nein.
1: Das, auch das Umbauen im Spielbetrieb?
0: Eben nicht. Und das ist ja gerade unser Problem, weil sonst würden wir uns das natürlich gleich mal vorstellen und dann machen wir es doch und so. Aber da sind wir eben, denke ich, miteinander eben zurückhaltend, weil wir schon auf die Zahlen schauen.
1: Frau Friedel, Sie tun sich ein bisschen leichter bei der Antwort, weil die Partei von Michael Ziegler und von Daniel Frank, die SPD und die CSU werden das ja mehr oder weniger gemeinsam auf den Weg bringen. Sie müssen es ja nicht mitentscheiden. Was würden Sie denn tun? Wie erleben Sie als
2: naja, wir als entscheiden, also ich sehe schon, dass wir mitentscheiden, weil wir tatsächlich, also gerade so Großprojekte in der Regel gut miteinander absprechen tatsächlich. Also
1: ist sicherlich auch wichtig, dass das eine gemeinsame Entscheidung
2: ist. Und für uns ist tatsächlich, also wir haben auch diskutiert hoch und runter und für uns kommt halt tatsächlich auch nochmal so dieser Faktor Nachhaltigkeit, CO2-Bilanz, also das eine ist das Geld, was kostet was wie viel. Und das andere ist natürlich, dass man sich es eben unter der CO2-Bilanz, unter der Nachhaltigkeit nochmal anschaut. Also da wird von uns auch nochmal dann ein Antrag kommen, dass man das wirklich vergleicht. Und dann müssen wir tatsächlich am Ende entscheiden, ich sag mal, einen guten Weg finden, was nicht so teuer ist und trotzdem nachhaltig ist, dass wir da eine gute Variante wählen. Aber ich könnte tatsächlich jetzt im Augenblick auch nicht sagen, welches die Variante ist, weil wir haben auch diskutiert und dann waren wir uns auch nicht von vornherein einig, was jetzt da von der Nachhaltigkeit für was spricht. Also von daher ist es tatsächlich nochmal eine Aufgabe, denke ich, die wir an den Andi Kriegelstein zurückgeben und die er tatsächlich bearbeiten muss dann.
1: Wird Andi Kriegelstein, Dr. Buschner, Nürnberger Nachrichten, wird Andi Kriegelstein das jetzt dann auch irgendwie entscheiden, oder?
3: Naja, es gibt ja eine Vorlage für die aktuelle Stadtratssitzung aus dem Hause Kriegelstein, wo also relativ klar gesagt wird, das Interim innerhalb Nürnbergs scheint wenig aussichtsreich zu sein aus planungsrechtlicher Perspektive, auch aus der Perspektive der Nachhaltigkeit, von Frau Friedel gerade angesprochen. Und die beiden anderen Varianten wären zumindest aus dieser Stadtratsvorlage herausgesehen die wahrscheinlicheren.
1: Die beiden anderen wären also Clubspiel auf der Baustelle oder Clubspiel in Regensburg oder in München?
3: Genau, Clubspiel Interim außerhalb oder eben Nürnbergs oder Spielen im Baubetrieb.
1: Was würde Ihnen denn gefallen?
3: Vielleicht kommt da der Nostalgiker in mir hoch, aber ich fand es in den 80er Jahren hatte seinen eigenen Charme. Also ich fand diese Spielen im Baubetrieb gar nicht so schlimm.
1: Ja.
3: Und der Club hat damals immer die Klasse gehalten.
1: Ich kann mich anschließen, du hast das ja auch erlebt, das war, als das Dach gebaut worden ist.
3: Hat es einen morbiden Charme.
1: Ja, auf der Haupttribüne muss jetzt, wenn wieder umgebaut wird, Michael Ziegler, Sie sind ja auch schon nicht erst seit gestern beim Club unterwegs. Der Denkmalschutz für die Haupttribüne, für diesen unteren Teil der Haupttribüne gilt das ja hauptsächlich. Muss man dem jetzt auch festhalten oder darf man die jetzt ran?
0: Also da gibt es bestimmte Wände, das ist richtig, aber wir haben den
1: Wo sind die? Welche Wände sind das?
0: Allmächtig kann das
1: also hinten nicht raus vielleicht. Also ich habe den Eindruck, selbst wenn man jetzt
0: In die Zukunft Westwand kann man die Wand nur noch innerhalb des Stadions sehen, so wurde mir das erklärt.
2: Aber jetzt eigentlich auch.
0: Ja, und das bleibt erhalten, ne? Und hat aber keinerlei Einfluss auf die Neugestaltung. Also es wird alles mehr, nicht so viel mehr, als sich alle wünschen. Es gibt mehr für die VIPs, es gibt eine größere Umkleidekabine und so weiter und so fort. Also es wird alles besser. Alle haben trotzdem aber Abstriche gemacht, so wurde mir das erklärt. Und eben diese Wand bleibt erhalten, aber die ist so eingebunden, dass die praktisch für den Ausbau keine Rolle spielt und vor allem keine großen Mehrkosten verursacht.
1: Wenn es jetzt um Kosten ging, Dr. Buschner, warum wurde eigentlich im Vorfeld so ausufernd über Funktionsbereiche und Leichtathletikbahn im Wald und Übernachtungsbereich und Reha-Bereich und was da nicht alles diskutiert worden ist, hätte man sich da eigentlich alles sparen können?
3: Meines Erachtens hätte man sich von Anfang an dieses Stichwort zu eigen machen sollen, was jetzt immer durch die Debatte geistert, Stadion pur, also Konzentration auf das Kernprojekt, das jetzt auch im Kooperation

0: Koalitionsvertrag von CSU und SPD definiert ist. Ich fand diese Außenrumplanungen von Anfang an für überambitioniert.
1: Sie auch, Herr Ziegler?
2: Naja, also ich finde es schon gut, dass man erstmal bestimmte Sachen gegenüberstellt. Was ist nötig, was ist möglich, was ist wünschenswert? Und dann ist es ja bei vielen Projekten so, dass man bestimmte Dinge wieder auf Realismus prüfen muss und wieder eindampfen muss. Aber es gibt auch immer eine Phase, wo man sagt, ja, wäre das denn jetzt sinnvoll? Nehmen wir das Beispiel Kindergarten dort an der Stelle. Das ist eigentlich eine gute Idee, aber logistisch bei Großereignissen ist der dann nicht zu erreichen. Und dann kann man die Kinder gar nicht bringen und so weiter. Aber man hat es geprüft und kann jetzt eben guten Gewissens sagen, dass das halt da nicht geht. Dafür kommt vielleicht das Clubmuseum rein und so weiter. Ja. Also es kommen ja neue Dinge rein, aber halt nicht so viel.
1: Stadion pur sozusagen.
2: Ja.
1: Eine Frage habe ich noch auf meinem Spickzettel stehen. Der Club muss ja auch seinen Anteil bezahlen. Ich gucke in die Runde, sehe Daniel Frank nickt. Wird der 1. FC Nürnberg das Vereinsgelände am Pfalzner Weiher dafür opfern müssen, dass das vielleicht dann nicht mehr Clubgelände ist? Daniel Frank?
3: Also es ist eine Entscheidung, die am Ende der Verein treffen muss. Ja. Aber sicherlich ist es schon so, dass der Club ja da seine Hausaufgaben machen muss und auch da dann Überlegungen anstrebt, wie kommt er auf seine Summe, damit er das auch mittragen kann. Und da ist das eine Option, die intern auch immer im Gespräch war, ja.
1: Michael Ziegler?
2: Der Club muss sich natürlich dankbar zeigen, monetär, dass er am Ende so ein tolles Stadion erhält, wo er dann ganz erstklassigen Erstliga-Fußball spielen kann.
4: Ja, tatsächlich kann ich sagen, also ich komme ja aus Zabo, wohne ja direkt an der Pfalzner Weiherstraße. Also der Vorstadtverein Zabo hat schon große Bedenken tatsächlich, dass sozusagen auch wenn der Club jetzt plant, in das neue Stadion das Museum mitzunehmen und Büroräume mitzunehmen, dass sozusagen das Gelände am Pfalzner Weiher aufgegeben wird und dann bebaut wird, weil das tatsächlich sehr, sehr schwierig ist. Also die Pfalzner Weiherstraße ist tatsächlich da in der nicht in der Lage, so viel Verkehr, wenn da jetzt noch wirklich große Wohnbebauung kommt, aufzunehmen. Also das ist schon tatsächlich eine Befürchtung vom Vorstadtverein, dass da Dinge in Bewegung kommen, die so tatsächlich der Vorstadtverein und ja logischerweise die Anleger an der Pfalzner Weiherstraße jetzt nicht unbedingt gerne sehen werden. Also das muss man, glaube ich, tatsächlich dann mit dem Club einfach noch mal gut besprechen. Also es gibt ja praktisch die Plätze vorne an der Regensburger Straße und die hinten raus zur Pfalzner Weiherstraße. Und da muss man natürlich ganz gut schauen, ob man da irgendwas möglich macht. Das würde ja auch nur gehen, wenn man tatsächlich eine Änderung des Bebauungsplans dann
1: das durchführt. Kann dann nicht erst FC Nürnberg machen, sondern das muss dann im Stadtrat.
2: Das ist dann ein längerer Prozess auch.
4: Genau, und ein umstrittener, kann ich jetzt schon sagen.
1: Dr. Puschner, wird wohl so laufen, oder?
0: Ja, also ich würde jetzt erstmal sagen, der Club muss seinen Anteil leisten, weil das sonst auch der Bevölkerung, glaube ich, schwer vermittelbar ist in so einem Millionengeschäft wie Fußball, wenn jetzt sich der Club da nicht angemessen an diesem Stadionprojekt beteiligen
1: würde. Wenn alles ja, der Steuerzahler oder die öffentliche Hand oder Land oder Kommune oder wer auch immer bezahlt. Jetzt vom Fußballplatz zum Riesenrad. Es wird geben eine Diskussion. Wir bleiben am Pfalzner Weiher. Jetzt allerdings andere Seite. Ja, da ist doch gut was los. Da wird ein super schickes neues Opernhaus in die Kongresshalle reingebaut. Etwas, wo man sicherlich viel Aufmerksamkeit auch bundesweit, je nachdem, wie man es über die Medien auch kommuniziert, vielleicht sogar europaweit bekommen kann für das neue Opernhaus. Und Stadion haben wir ein neues, Opernhaus haben wir ein neues. Werden wir auch 3 Wochen lang Frühlingsfest haben, Daniel Frank?
3: Ja, absolut. Ich freue mich drauf. Ich habe extra sogar auch in diesem Sommer meinen Urlaub so geplant, dass ich pünktlich zum Anstich beim Herbstvolksfest wieder da bin. Und
1: ja, jetzt Herbstvolksfest, aber Frühlingsfest.
3: Ich bin der Meinung, dass wir generell auch hier den Schaustellern etwas Gutes tun, indem wir das verlängern, aber auch der ganzen Stadtgesellschaft. Gerade das Volksfest ist ein Fest in Nürnberg, was durch alle Schichten angenommen wird, was von groß bis klein angenommen wird. Und ich glaube, das hält eine Stadt zusammen, wenn es solche Feste gibt. Und wir als CSU-Stadtratsfraktion haben das immer von Anfang an positiv begleitet und auch befürwortet, dass man auch hier in die Verlängerung zukünftig gehen wird.
1: Heißt das Herbstvolksfest eine Woche länger oder 3 Wochen Frühlingsfest.

0: Ja, bei 2x3 Wochen. Wäre auch nicht schlecht.
1: Wir als CSU-Fraktion sind da bei beiden Varianten, glaube ich, offen, weil wir sagen, dass wenn man schon diesen ganzen Aufwand hat, auch sowas aufbaut, durchaus es auch mal eine Zeit lang stehen lassen kann, damit es auch wirtschaftlich ist für die Schaustellerinnen und Schausteller und eben auch die Stadtgesellschaft profitiert davon. Also auch darüber kann man sprechen, ja.
0: Diskussionslage zu diesem Thema, frage ich Michael Ziegler, den Fraktionschef der SPD in Ihrer Partei, in der Rathaus-SPD, sieht wie aus?
2: Naja, eine dauerhafte Verlängerung. Es geht um die dauerhafte Verlängerung des Frühlingsvolksfests auf 3 Wochen. Und da hat keiner von uns was dagegen.
0: Ja, das. Und Herbst bleibt ja erstmal 2 Wochen.
2: Ja. Wie gesagt, das haben wir noch nicht besprochen, aber ich kann mir gut vorstellen, dass das dann ein nächster Wunsch des Süddeutschen Schaustellerverbandes sein könnte.
0: Konsens auch bei den Grünen, wenn Sie da mitgehen? 3 Wochen Frühlingsfest künftig?
3: Also ich kann mir das gut vorstellen, weil gerade das Frühlingsfest natürlich auch mit dem Wetter oft sehr durchwachsen ist. Also ich finde immer bei 3 Wochen ist die Wahrscheinlichkeit, dass da so wirklich 10 Tage richtig schönes Wetter ist, wo dann einfach viele Leute auch zum Volksfest gehen, wirklich besser ist. Ich kann die Schausteller verstehen, also gerade die mit den großen Fahrgeschäften. Und wir wollen ja die großen Fahrgeschäfte auch in Nürnberg haben. Also das ist ja auch wichtig, dass die eher kommen, wenn sich der Aufbau halt entsprechend lohnt. Und man sieht es ja immer, wie lange die vorher schon anfangen aufzubauen. Das sind ja 4, 5 Wochen teilweise, wo man sieht, dass sich schon was bewegt, bevor das Volksfest losgeht. Also insofern kann ich das gut verstehen. Ich kann gut mitgehen. Ich hätte mir tatsächlich ein bisschen gewünscht, dass man jetzt nicht nur die Schausteller befragt hätte, sondern vielleicht auch noch die Menschen in der Umgebung beziehungsweise die Bürgervereine ein kurzes Statement eingeholt hat, was die dazu sagen. Aber generell kann ich, also finde ich schön, wenn wir 3 Wochen Volksfest haben, und ich kann es wirklich gut verstehen für die Schausteller, dass das einfach sinnvoll ist.
0: Abstimmung mit den Füßen gibt es ja dann auch immer noch, wenn da tatsächlich fast 2 Millionen Menschen hingehen, um sich da Dinge zu gönnen. Und wo man dann nicht bis in irgendeinen Freizeitpark hunderte von Kilometern fahren muss, dass man auch mal großes Fahrgeschäft hat. Finden Sie auch, frage ich Dr. Marco Puschner?
4: Ja, auf jeden Fall, weil meiner Erinnerung nach ist es ja auch jetzt schon immer so gewesen, dass wenn es Schlechtwetterphasen im Frühjahr gab, dass man dann noch eine 3. Woche drangehängt hat. Die hatte dann aber immer so einen improvisierten Charakter. Wenn man das standardmäßig einführt, würde das, glaube ich, besser laufen.
0: Konsens wird kommen. Das ist so. Wann haben wir das schon mal, dass so viel Einigkeit herrscht? Jetzt müssen wir noch ein paar Minütchen haben wir noch klären, ob das denn in unserer guten Stube so ein Durcheinander bleiben muss. Ich weiß gar nicht, wen soll ich zuerst fragen? Frau Friedel, ich frage mal die Grünen, der gefällt Ihnen der Hauptmarkt?
3: Naja, da ist natürlich im Augenblick relativ viel Baustelle, das verursacht durch den Obstmarkt ja offensichtlich, also es ist laut. Ich finde, im Augenblick ist überall Baustelle, wo ich mich durch Nürnberg bewege, tatsächlich. Also ich glaube, das gehört zu den Sommermonaten einfach immer mehr dazu, und es muss gemacht werden, wir wollen einen schöneren Obstmarkt haben, und dazu gehören halt einfach auch die Arbeiten jetzt am Hauptmarkt. Und also ich glaube, wir können es einfach nicht ändern. Es ist immer schade natürlich, wenn die Touristen da sind. Also ich glaube, das sieht jeder, und jeder will, dass es möglichst schnell geht. Aber es hilft halt auch nichts, wenn wir einen schönen Obstmarkt haben wollen.
0: Dauert das definitiv so lang? Würde das überall auf der Welt so lang, bis man so einen kleinen Platz dann, muss man noch 5 Jahre lang dran rumbasteln?
3: Tja, also ich glaube, es ist mehr zu tun, als man einfach von oben sieht. Also man denkt sich immer, naja, wir tun den Platz machen und dann ist alles. Aber dass dann halt Kanalarbeiten erstmal stattfinden müssen, die halt einfach sehr, sehr aufwendig sind. Also ich finde immer, wenn man die Löcher mal reinschaut, wie tief das da runtergeht, dann ist das schon ganz ordentlich. Und man muss halt vieles verlegen, weil wir wollen ja auch Bäume pflanzen. Das ist ja uns allen auch, kann man sagen, wirklich ganz wichtig, dass Nürnberg grüner wird. Und dazu gehört halt einfach auch, dass bestimmte Sachen verlegt werden müssen. Und das ist halt einfach immer sehr aufwendig in einer Stadt.
0: Ich frage Daniel Frank von der CSU. Hat Frau Friedel recht?
1: Ja, absolut. Also die Kanalisation wird neu gemacht. Wir sprechen da von Tiefen 5 bis 6 Meter unter der Erde und das braucht einfach seine Zeit. Das ist aufwendig. Wir haben natürlich auch die Archäologie vor Ort, die da einmal durch alle Schichten durchbuddeln darf und da findet man einiges. Das heißt, auch da können noch Verzögerungen

0: Veränderungen auf uns zukommen. Wichtig ist, dass es gemacht wird. Das wird die Innenstadt extrem verschönern. Wir hoffen, dass wir pünktlich fertig sind, auch dann zur urbanen Landesgartenschau. Das wäre, glaube ich, toll.
1: Wann ist das?
0: 2030. Also wir planen, Mitte 2029 fertig zu sein. Okay. Die UGS wäre dann 2030. Ich hoffe, dass wir das auch so halten können. Insgesamt wird es aber unsere Innenstadt verschönern. Und deswegen mussten jetzt dann auch die Markthändler umziehen, weil niemand möchte gerne zum Beispiel Erdbeeren kaufen, die voller Staub sind oder Ähnliches. Und da kam dann eben der dringende Wunsch von diesen Markthändlern eben auch auf, zu sagen, komm, lasst uns umziehen, damit wir eben auch unsere Ware verkaufen können. Das hat zu großen Problemen geführt in der letzten Zeit.
1: Wo sollen die Marktstände denn sein, Michael Ziegler, SPD?
2: Ja, man spricht von der Königstraße und ich würde eher sagen, ja, von der erweiterten Altstadt, weil es doch dann immer viele schöne Plätze gibt und eben sich viele der Markthändler offenbar davon versprechen, einen noch attraktiveren Stand zu haben. Ich bin vom Gesamtkonzept insofern noch nicht hundertprozentig überzeugt, weil ich sage ja, irgendwann ist ja mal alles fertig und dann... Was ist dann zum Beispiel mit dem Hauptmarkt? Sind dann da keine Stände mehr? Sind dann da nur noch Events zum Beispiel? Die Frage muss man eigentlich dann, jetzt haben wir auch da wieder eine Art Interim sozusagen, ja, würde ich sagen. Man ist verantwortlich dafür, dass die Marktbetreiber nach wie vor ihre Geschäfte machen können und dass man eben nach wie vor dann die Blumen und was auch immer verkauft wird, bekommt. Aber die Zukunft des Hauptmarkts an sich braucht eigentlich einen Masterplan Hauptmarkt, wo wir dann wirklich über die Zukunft sprechen und dann geht es wirklich ans Eingemachte, brauchen wir dann da mehr Beschattung, wo kommen neue Bäume? Auf der einen Seite kommen jetzt 5 neue Bäume auf einen Antrag von uns hin, aber das ist trotzdem immer noch viel zu wenig. Also ne, was machen wir dann damit und wie bespielen wir diesen Markt? Weil wir sind uns, glaube ich, alle einig, nur Events ist auch nicht gut.
1: Jetzt freue ich mich, dass Sie für die SPD heute hier an den Funkhausmikrofonen, am Radio F-Mikrofon sitzen, weil eines meiner Lieblingsthemen mit Ihrem Vorgänger, mit Nasser Ahmed, war immer die Frage, warum ist die Königstraße so hässlich? Da kommen so viele Menschen aus aller Welt, die am Bahnhof ankommen und die freuen sich drauf, nach Nürnberg zu kommen, freuen sich auf diese Stadt, sind neugierig, buchen Hotels, buchen Übernachtungen, lassen viel Geld hier und haben sicherlich auch Vergnügen. Selten mal, dass Touristinnen und Touristen aus Nürnberg wieder wegfahren und sagen, oh, blöde Stadt. Aber warum ist dann da sind die ersten 500 Meter zwischen Bahnhof und Lorenzkirche? Ja. Warum ist das so hässlich?
2: Ja, das ist eines der großen Wahlversprechen, aber wir haben uns ja auch darauf geeinigt. Wir haben uns ja tatsächlich darauf geeinigt, weil das eine ist ja das Versprechen vor der Wahl, aber es gibt ja da einen großen
1: Konsens. Ja, das hat man bei Jens Spahn jetzt gesehen, genau.
2: Ja, Moment, das ist ja ein Vergleich.
1: Sorry,
2: aber wir haben im Wahlkampf ja wirklich auch begonnen, im positiven Sinne eine Vision zu entwickeln und zu sagen, nein, man muss aus unserem Nürnberg, man kann da noch viel, viel Wunderbares und Schönes rausholen. Und natürlich muss der Charakter einer Straße da verschwinden. Das ist ja schon Fußgängerzone, nur man sieht überhaupt noch nicht, dass das eine Fußgängerzone ist. Und die Pläne sind, wie gesagt, Skizzen sind bereits da, Pläne werden gemacht und in 1-2 Jahren geht man da auch richtig ran. Und dann werden wir in Zukunft, und das ist wie gesagt das Ziel, aber auch von uns allen, dann auch stolz sein, weil Sie haben natürlich recht, Herr Moosberger.
1: Ja, das SPD-Position Nasser Ahmed. Wir waren selten, dass wir mal so einer Meinung waren.
2: Aber genauso ist es. Man kommt dann eben an und sieht eben diese Fußgängerzone mit Wasser, mit mehr Bäumen, mit Aufenthaltsqualität, mit Spielpunkten. All dem, was wir für unsere Stadt wünschen.
1: Kann man doch nächsten Sommer fertig haben.
2: Jetzt müssen wir erst mal richtig damit anfangen, tatsächlich. Und natürlich ist es eine Prioritätensetzung, auch wieder in dem Haushalt, wo so wenig Geld drin ist. Aber da haben wir uns vereinbart, dass das eine der nächsten Projekte sein wird, tatsächlich.
1: Geht das auch schnell, frage ich Daniel Frank.
0: Also das Ziel der Rathauskooperation ist und war es in der letzten Zeit schon immer, dass wir generell die Innenstadt aufwerten wollen. Und da ist ein wichtiger Baustein die urbane Gartenschau und auch natürlich ein wichtiger Baustein die Königstraße. Das haben Sie völlig

0: richtig erwähnt, wir wollen so das Eingangstor von Nürnberg auch schön gestalten und deswegen hat es bei uns hohe Priorität. Nichtsdestotrotz wird es jetzt kein Schnellschuss werden, sondern da brauchen wir saubere Pläne. Und da bin ich zuversichtlich, dass wir das aber auch in den nächsten Monaten und Jahren auch konsequent weiter vorantreiben, sodass wir auch hier in dieser Ratsperiode auch eine große, tolle Lösung präsentieren können.
1: Sind wir in der Medienwelt bei zweimal pro Stunde Redaktionsschluss, wo dann schnell was erledigt werden muss, natürlich andere Zeitdimensionen gewohnt. Wie finden Sie denn diese Diskussion, frage ich Andrea Friedl von den Grünen.
2: Also wir waren ja von vornherein, also soll ja jetzt ein Projekt auch der urbanen Gartenschau werden. Wir waren ja von vornherein, haben ja mit der CSU für die urbane Gartenschau gestimmt. Und ich bin jetzt schon immer mal wieder bei den Beteiligungsformaten dabei gewesen. Und ich finde es sehr, sehr spannend, was man aus diesen Plätzen und Straßen, die bei uns sehr, straßenlastig noch sind, tatsächlich machen kann. Und dazu gehört tatsächlich einfach auch die Königstraße, genauso wie der Kesslerplatz und Melanchthonplatz. Also das ist sehr, sehr spannend, wenn man sich da die Beteiligung einfach anschaut oder die Präsentationen, die gemacht werden. Ja, und ich bin tatsächlich sehr gespannt und ich freue mich wirklich auf die urbane Gartenschau und hoffe wirklich, dass wir über diese urbane Gartenschau, über die Gelder, die wir bekommen, dann tatsächlich hinterher ein deutlich grüneres Nürnberg haben werden, wo wir einfach solche Projekte wie Königstraße jetzt halt tatsächlich finanziell auch stemmen können, weil sie einfach eingebettet sind in ein großes Projekt, was wir als Stadt oder was uns als Stadt guttun wird.
1: Die Politiker haben da gehört, Fazit aus der Nürnberger Medienwelt von Dr. Marco Puschner, Nürnberger Nachrichten, Nürnberger Zeitung.
3: Naja, ich meine, die Kooperationsvereinbarung ist da relativ eindeutig. Die SPD trägt die urbane Gartenschau mit, was vorher nicht der Fall war. Mhm. Und die CSU hat sich in Sachen Königstraße bewegt. Also insofern schauen wir mal.
1: Und ein Jahr, zwei Jahre, drei Jahre? Zutreffendes bitte ankreuzen.
3: Ich sage eher, das dauert. Da bin ich mir relativ sicher, dass das dauern wird.
1: Gut Ding will Weile haben. Wir sind uns dennoch einig, dass wir in tatsächlich einer der schönsten Städte der Republik und eine ganze Ecke darüber hinaus leben und dass sie aus dem Nürnberger Rathaus doch immer mit viel Mühe denn auch verwaltet wird. Das war unsere heutige Stadtratsdiskussion mit den Fraktionschefs von CSU, SPD und Grünen und mit Dr. Marco Puschner von den Nürnberger Nachrichten, der Nürnberger Zeitung von nn.de. Günther Mosberger war ihr Gastgeber, Uwe Schnee unser Producer. Wenn Sie ein bisschen später dazugekommen sind, ab 21 Uhr, also jetzt so in ein paar Minuten, gibt es das Ganze zum Nachhören als Podcast auf unserer Homepage radiof.de und wie sagt man so schön, überall da, wo es Podcasts gibt. Ihnen danke fürs Zuhören und noch einen schönen Abend auf der 94.5. Tschüss zusammen.

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2: Manche Ereignisse brennen sich in das Gedächtnis einer ganzen Gesellschaft ein. In Norwegen erinnert man sich heute an das rechtsextremistische Massaker 2011 auf der Insel Utøya. Ein Blutbad wird angerichtet auf einem Feriencamp. Die Bilder, die um die Welt gingen, bewegen mich zutiefst. Ja, erschüttern mich bis heute. In München erinnert man sich heute an das Attentat vom Olympiazentrum von 2016. Ich sehe vor meinem inneren Auge noch die Bilder mit dem Blumenmeer vor dem Einkaufszentrum und das Entsetzen über diesen rechtsgerichteten Anschlag. Wie geht man mit rechtem Terror um? Tut es einer Gesellschaft wirklich gut, dass es Jahre dauert, bis ein Verfassungsschutz in Bayern rechten Terror auch so benennt? Was fällt schwer daran, Geld zur Verfügung zu stellen für ein NSU-Mahnmal in Nürnberg? Gott schuf den Menschen zu seinem Bilde, zum Bilde Gottes schuf er ihn. Das gilt für alle Menschen, gleich welcher Herkunft, gleich welchen Geschlechts, gleich welcher Religion. Lassen wir es nicht zu, dass der Hass weiter geschürt wird. Und stellen wir uns gemeinsam der verantwortungsvollen Erinnerung, auch wenn sie wehtut. Der 22. Juli erinnert und mahnt uns dazu. Ihr Pfarrer Martin Schewe, St. Markus Erlangen.
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4: Ich bin Oliver Urbanke. Der Mobilfunkanbieter O2 baut in Deutschland wohl jede sechste Stelle ab. Bis Ende des Jahres sollen bis zu 1.100 von knapp 6.900 Vollzeitstellen wegfallen. Dazu schließt O2 noch 60 seiner rund 800 Shops. Grund dafür ist unter anderem, dass mit 1&1 der wichtigste Firmenkunde ins Mobilfunknetz von Vodafone gewechselt ist. Das hat O2 ordentlich Geld gekostet. Weitere Sparmaßnahmen und Stellenstreichungen sollen nächstes Jahr folgen, besonders in Callcentern. Lieder, die Freunde und Angehörige für die Toten ausgesucht haben, Blumen und Kränze, Hinterbliebene, die mit schmerzlichen Worten an ihre Liebsten erinnern und zugleich ihre Enttäuschung über die damaligen Ermittlungen und die Politik ausdrücken. Mit einer bewegenden Feier hat München der neun Opfer des rassistischen Anschlags am Olympia-Einkaufszentrum vor 10 Jahren gedacht. Zum Tatzeitpunkt um 17.51 Uhr gab es zudem eine Schweigeminute. Der bisherige Kanzleramtschef Frei soll neuer Vorsitzender der Unionsfraktion im Bundestag werden. Darauf verständigten sich CDU-Chef Merz und CSU-Chef Söder nach Angaben aus Unionskreisen. Gewählt werden soll Frei nächsten Mittwoch. Er folgt auf Jens Spahn, der nach Kritik an der Geburt seines Kindes durch eine Leihmutter in den USA zurückgetreten war.

0: In gleich mehreren beliebten Urlaubsländern am Mittelmeer gibt es aktuell schwere Waldbrände. Betroffen sind vor allem Südfrankreich und Sizilien. Claudia Wächter berichtet.
1: Hunderte im Hinterland von Marseille haben die Nacht in Notunterkünften verbracht. Dutzende Häuser sind bereits beschädigt. Viele Familien haben keinen Strom. Auch in anderen Regionen Frankreichs brennt es genauso wie in Italien. Auf der Urlaubsinsel Sizilien facht der Wind die Flammen immer wieder an. Über der Hauptstadt Palermo wabert Qualm. Bewohner sind geflüchtet. Und es ist brüllend heiß. Gestern waren es mehr als 46 Grad.
0: Paramount darf Warner Bros. Übernehmen. Die EU-Kommission hat dem Deal heute grünes Licht gegeben, allerdings mit Auflagen, die sicherstellen sollen, dass beim Filmvertrieb in Europa der Wettbewerb im europäischen Markt nicht leiden soll. Brüssel prüft grundsätzlich alle großen Fusionen, die den EU-Binnenmarkt betreffen, auch wenn die Unternehmen ihren Sitz außerhalb Europas haben.
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3: Mit Henrike Müller. Schockanrufbetrüger haben eine 91-Jährige in Kleinreuth bei Schweinau um 100.000 Euro gebracht. Laut Polizei hatte einer der Kriminellen die Seniorin angerufen und sich als Arzt ausgegeben. Er hatte behauptet, dass ihr Sohn tödlich erkrankt sei und teure Medikamente brauche. Die 91-Jährige übergab daraufhin einem Boten Geld an ihre Haustür. Die Polizei betont, dass in Mittelfranken nahezu täglich derartige Fälle passieren. Die Masche ist dabei immer die gleiche. Die Täter versuchen, ihre Opfer mit einer schlimmen Nachricht unter Druck zu setzen, um so schnell an Geld zu kommen. Häufig geben sie sich als Polizeibeamte, Ärzte, Bankmitarbeiter oder Verwandte aus. Die Polizei rät, im Zweifelsfall einfach auflegen.
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4: Heute Abend ist der Himmel in Franken locker bewölkt. Die Tiefstwerte liegen bei 10 Grad, wird also wieder frisch. Morgen und am Freitag leicht unbeständig und windig mit vielen Wolken bei 25 Grad.
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1: Unser Kind hat heute einen Projekttag, bald ist auch noch Wandertag. Viel passiert also nicht mehr in der Schule, kurz vor den Sommerferien. Da können wir doch schon einen Ausflug planen, zum Beispiel in den Erlebnispark Schlosstouren.
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1: Benedikt Graf von Bentel ist der Schlossherr des Erlebnisparks Schlosstouren bei Heroldsbach. Guten Morgen.
3: Ja, guten Morgen an alle Hörer.
1: Für alle, die in diesem Jahr noch nicht bei Ihnen waren, was gibt's denn Neues zu erleben?
3: Wir haben 5 Live-Shows und diese Shows werden natürlich jedes Jahr neu konzipiert. Und gerade jetzt zur warmen Jahreszeit haben wir unseren Fontänenflitzer neu eröffnet. Also das sind über 1000 Wasserfontänen, die elektronisch gesteuert, raus, klein, schnell, langsam, auch mit etwas Musik direkt neben unserer Wildwasserbahn und der Kanufahrt neu installiert worden ist. Und gerade bei warmen Tagen ist es eine willkommene Abkühlung für alle Altersgruppen.
1: Mhm. Wer länger als einen Tag bei Ihnen verbringen möchte, kann im Glampingpark übernachten, entweder mit dem eigenen Wohnmobil oder seit letztem Jahr ein wenig origineller.
3: Wir haben auch noch 7 Safari-Lodges. Das sind also, ich sage jetzt mal, Zelte, die ausgestattet sind.

wie ein kleines Hotelzimmer, ein Doppelbett und ein Stockbett mit einem Waschbereich, Dusche ist separat und eine kleine Küche. Und da kann man natürlich dann schon 2-3 Tage im Erlebnispark bleiben und dort übernachten. Und abends ist der Park dann auch noch geöffnet, die Westernstadt, wo es Essen, Trinken und natürlich

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1: Ich bin Oliver Urbanke. Der Mobilfunkanbieter O2 baut in Deutschland wohl jede sechste Stelle ab. Bis Ende des Jahres

0: sollen bis zu 1.100 von knapp 6.900 Vollzeitstellen wegfallen. Dazu schließt O2 noch 60 seiner rund 800 Shops. Grund dafür ist unter anderem, dass mit 1&1 der wichtigste Firmenkunde ins Mobilfunknetz von Vodafone gewechselt ist. Das hat O2 ordentlich Geld gekostet. Weitere Sparmaßnahmen und Stellenstreichungen sollen nächstes Jahr folgen, besonders in Callcentern. Lieder, die Freunde und Angehörige für die Toten ausgesucht haben, Blumen und Kränze, Hinterbliebene, die mit schmerzlichen Worten an ihre Liebsten erinnern und zugleich ihre Enttäuschung über die damaligen Ermittlungen und die Politik ausdrücken. Mit einer bewegenden Feier hat München der neun Opfer des rassistischen Anschlags am Olympia-Einkaufszentrum vor 10 Jahren gedacht. Zum Tatzeitpunkt um 17.51 Uhr gab es zudem eine Schweigeminute. Der bisherige Kanzleramtschef Frei soll neuer Vorsitzender der Unionsfraktion im Bundestag werden. Darauf verständigten sich CDU-Chef Merz und CSU-Chef Söder nach Angaben aus Unionskreisen. Gewählt werden soll Frei nächsten Mittwoch. Er folgt auf Jens Spahn, der nach Kritik an der Geburt seines Kindes durch eine Leihmutter in den USA zurückgetreten war. In gleich mehreren beliebten Urlaubsländern am Mittelmeer gibt es aktuell schwere Waldbrände. Betroffen sind vor allem Südfrankreich und Sizilien. Claudia Wächter berichtet.
1: Hunderte im Hinterland von Marseille haben die Nacht in Notunterkünften verbracht. Dutzende Häuser sind bereits beschädigt. Viele Familien haben keinen Strom. Auch in anderen Regionen Frankreichs brennt es genauso wie in Italien. Auf der Urlaubsinsel Sizilien facht der Wind die Flammen immer wieder an. Über der Hauptstadt Palermo wabert Qualm. Bewohner sind geflüchtet. Und es ist brüllend heiß. Gestern waren es mehr als 46 Grad.
0: Paramount darf Warner Bros. Übernehmen. Die EU-Kommission hat dem Deal heute grünes Licht gegeben, allerdings mit Auflagen, die sicherstellen sollen, dass beim Filmvertrieb in Europa der Wettbewerb im europäischen Markt nicht leiden soll. Brüssel prüft grundsätzlich alle großen Fusionen, die den EU-Binnenmarkt betreffen, auch wenn die Unternehmen ihren Sitz außerhalb Europas haben.
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3: Mit Henrike Müller. Nürnberg investiert in die Zukunft. Mitten auf der Stadtmauer am Fürther Tor entsteht derzeit ein neuer Kindergarten, das Emanuel-Wörl-Kinderhaus, und das nimmt langsam Gestalt an. Die Gebäudehülle ist schon fertig, die Rohinstallation der Haustechnik auch. Jetzt geht es an den Innenausbau. In dem zweigruppigen Kindergarten sollen künftig rund 50 Kinder betreut werden, betrieben vom Verein Die Wilde 15. Die Baukosten liegen bei gut 6 Millionen Euro. Finanziell unterstützt wird das Projekt unter anderem vom Freistaat Bayern und der Emanuel-Wörl-Stiftung. Fertig werden soll der Neubau Ende diesen Jahres. Der Start des Kindergartenbetriebs ist für Januar 2027 geplant. Derzeit sind noch freie Betreuungsplätze verfügbar.
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1: Vor gar nicht allzu langer Zeit waren witzige Frauen im Fernsehen Mangelware. In den 80er, 90er Jahren dominierten Männer die deutsche Unterhaltungswelt. Die Dokumentation Was haben wir gelacht? Zeigt, wie sich das langsam änderte. Wegweisend für den Durchbruch

0: weiblichen Humors war Hella von Sinnen. Esther Schweins, die in den 90ern mit RTL Samstagnacht ihren Durchbruch hatte, ist ihr dafür dankbar.
1: Hella von Sinnen hat den Weg geebnet für ganz viele. Eine große Schar von Menschen, die am Rand standen, die mit ihr oder nach ihr durch geöffnete Pforten gegangen sind. Ich hoffe, ich trete ihr nicht zu nahe, wenn ich sage, wie viel Schmerz dem vorausgegangen ist.
0: Eine ganze Menge. Hella von Sinnen erinnert sich daran, wie sie in ihrer Kölner Heimat auf den ersten Karnevalssitzungen auftrat.
2: Anstrengend, war sehr anstrengend. Du weißt, wie gut du bist, du weißt, wie du Pointen setzt und du weißt, dass das Publikum lacht. Aber dann landest du eben auch auf Herrensitzungen und wenn eine Rednerin dann auch noch kam, gingen die geschlossen raus, um einen Kölsch zu trinken und ein Würstchen zu essen. Und das war sehr verletzend, das hat meine Gefühle verletzt.
0: Vor allem den damals bekannten Männern geht es an den Kragen. Neben Harald Schmidt kritisieren die Frauen vor allem Thomas Gottschalk. Für Bettina Böttinger war das Verhalten des Wetten-dass-Stars schwer verdaulich.
3: Die ganze Familie haben da gehockt am Samstagabend. Ich hätte nicht gewusst, warum ich da hocken soll. Der hatte auch immer dieses Rollenverhalten. Er hatte das Sagen. Diese Rumtatscherei, das war ja jetzt nicht so krass, aber es war immer so latent vorhanden. Er war immer derjenige, der sich für wahnsinnig schön und für wirklich wahnsinnig sexy hielt. Und die Frauen hatten darauf zu reagieren.
0: Auch Gabi Köster und Maren Kreumann geben in Was haben wir gelacht? Einblicke in eine Zeit, die einem heute geradezu unglaublich erscheint. Stefan Grundler, Radio F, Kinoredaktion.

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1: Ich bin Yves Simon. Das neue Kita-Gesetz in Bayern kommt. Das haben CSU und Freie Wähler jetzt im Landtag beschlossen, trotz viel Kritik aus der Opposition. Damit fällt in Zukunft das Familien- und Krippengeld weg, das Eltern bisher direkt bekommen haben. Stattdessen fließt das Geld in Zukunft direkt an die Kitas. Die Staatsregierung verspricht sich davon eine bessere Kinderbetreuung. Grüne, SPD und AfD kritisieren, dass das die Unterfinanzierung der Kitas nicht löse und auf Kosten von Familien gespart werde. Am Olympia-Einkaufszentrum in München ist heute mit einer Gedenkfeier an die 9 Menschen erinnert worden, die dort vor 10 Jahren bei einem rassistischen Anschlag getötet wurden. Die Angehörigen der Opfer haben sich unter anderem dafür stark gemacht, dass solche Taten in Zukunft besser verhindert werden müssen. Wie die Stadt München das schaffen will, das erklärt Monika Fuchs, die zweite Bürgermeisterin.
2: Bildung, Prävention, Schulprojekte gemeinsam zu machen, zu sensibilisieren, aber auch den Mund aufzumachen, wo Unrecht geschieht, auch wenn es vielleicht mal unangenehm oder ungemütlich wird.
1: Die Opfer waren vor allem Jugendliche und junge Erwachsene. Der Nachfolger von Jens Spahn als Unionsfraktionschef steht fest. Thorsten Frei, der bisherige Kanzleramtschef, wurde dafür vorgeschlagen, und zwar von CDU-Chef Merz und CSU-Chef Söder. Spahn war zurückgetreten, nachdem ja bekannt geworden ist, dass er per Leihmutterschaft in den USA Vater geworden ist. In Deutschland ist das verboten. Die Bundesregierung will Start-ups in der Wachstumsphase gezielt fördern. Wirtschaftsministerin Reiche hat dafür weniger Bürokratie, mehr Wagniskapital und auch leichtere Gründungen aus der Wissenschaft angekündigt. Im Fokus stehen unter anderem Drohnen, Hyperschallwaffen sowie Raumfahrt- und Satellitentechnologien. Es soll verhindert werden, dass erfolgreiche Start-ups ins Ausland abwandern. Der Start-up-Verband hat die Strategie begrüßt. Bei der Lufthansa-Tochter Swiss sind offensichtlich 2 alkoholisierte Piloten vor einem Flug aus Genf aus dem Dienst genommen worden. Crewmitglieder hatten schon Stunden vor dem Abflug Alarm geschlagen.

0: Morgen. Die Airline hat daraufhin an der Einsatzfähigkeit der zwei gezweifelt. Die Piloten fliegen auch seitdem nicht mehr. Die internen Ermittlungen laufen.
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2: Mit Henrike Müller. Nürnberg gehört weiter zu den Städten mit den niedrigsten Müllgebühren in Deutschland. Laut einem neuen Ranking im Auftrag des Immobilienverbands Haus und Grund landet die Stadt, verglichen mit den 100 größten Städten, auf Platz 2, hinter Flensburg. Trotz der niedrigen Gebühren bekommen Haushalte in Nürnberg ein breites Angebot. Neben Bio- und Papiertonne, den Wertstoffhöfen und den Gartenabfallsammelstellen finanziert die Müllgebühr auch den Betrieb der Müllverbrennungsanlage. Zudem hat der Abfallwirtschaftsbetrieb ASN unter anderem auch sein Beratungsangebot weiter ausgebaut. Aktuell wird die Müllwagenflotte nach und nach auf Elektrofahrzeuge umgestellt. Fürth rangiert im Müllgebührenranking auf Platz 30, Erlangen kommt auf den 57. Rang.
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3: Es geht wieder in eine kühle Nacht mit rund 10 Grad. Morgen teils heiter, teils wolkig. Dazu weht böiger Wind und die Temperaturen erreichen sommerliche 25 Grad.
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1: Es gibt zwei Arten von Menschen. Hundemenschen und die, die dem richtigen Hund noch nicht begegnet sind. Dieses Buch ist also etwas für alle. Harold und der Buchhändler von Camille Pagan. Harold ist ein Mischlingssenior. Sein Frauchen ist gestorben und er lebt nun mit Herrchen Miguel alleine. Der hat, seit er alleine ist, den Lebensmut verloren und will sogar die ehemals gemeinsame Buchhandlung schließen. Dabei hat Harold hier seinen Stammplatz und liebt es, vom Team verwöhnt zu werden. Außerdem hat ihm Frauchen aufgetragen, sich um Miguel zu kümmern. Er hat also eine Mission. Wow! Wie wunderbar, dass Harold alles versteht, was seine Menschen so reden und denken. Und manchmal, aber nur manchmal, verstehen sie ihn auch. Der Erzähler ist hier ein Hund. Alles wird aus seiner Sicht geschildert und das ermöglicht uns wiederum einen entlarvenden Blick auf unser Tun und unsere Entscheidungen. Eine warmherzige und unterhaltsame Geschichte. Danach werden Sie Ihren Vierbeiner mit anderen Augen sehen. Harold und der Buchhändler von Camille Pagan in der Übersetzung von Katharina Naumann ist erschienen im Verlag Rowohlt. 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
1: Ich bin Yves Simon. Das neue Kita-Gesetz in Bayern kommt. Das haben CSU und Freie Wähler jetzt im Landtag beschlossen, trotz viel Kritik aus der Opposition. Damit fällt in Zukunft das Familien- und Krippengeld weg, das Eltern bisher direkt bekommen haben. Stattdessen fließt das Geld in Zukunft direkt an die Kitas. Die Staatsregierung verspricht sich davon eine bessere Kinderbetreuung. Grüne, SPD und AfD kritisieren, dass das die Unterfinanzierung der Kitas nicht löse und auf Kosten von Familien gespart werde. Am Olympia-Einkaufszentrum in München ist heute mit einer Gedenkfeier an die 9 Menschen erinnert worden, die dort vor 10 Jahren bei einem rassistischen Anschlag getötet wurden. Die Angehörigen der Opfer haben sich unter anderem dafür stark gemacht, dass solche Taten in Zukunft besser verhindert werden müssen. Wie die Stadt München das schaffen will, das erklärt Monika Fuchs, die zweite Bürgermeisterin.
2: Bildung, Prävention, Schulprojekte gemeinsam zu machen, zu sensibilisieren, aber auch den Mund aufzumachen, wo Unrecht geschieht, auch wenn es vielleicht mal unangenehm oder ungemütlich wird.
1: Die Opfer waren vor allem Jugendliche und junge Erwachsene. Der Nachfolger von Jens Spahn als Unionsfraktionschef steht fest. Thorsten Frei, der bisherige Kanzleramtschef, wurde dafür vorgeschlagen, und zwar von CDU-Chef Merz und CSU-Chef Söder. Spahn war zurückgetreten, nachdem ja bekannt geworden ist, dass er per Leihmutterschaft in den USA Vater geworden ist. In Deutschland ist das verboten. Die Bundesregierung will Start-ups in der Wachstumsphase gezielt fördern. Wirtschaftsministerin Reiche hat dafür weniger Bürokratie, mehr Wagniskapital und auch leichtere Gründungen aus der Wissenschaft angekündigt. Im Fokus stehen unter anderem Drohnen, Hyperschallwaffen sowie Raumfahrt und Satellitentechnik.

0: Technologien. Es soll verhindert werden, dass erfolgreiche Start-ups ins Ausland abwandern. Der Start-up-Verband hat die Strategie begrüßt. Bei der Lufthansa-Tochter Swiss sind offensichtlich zwei alkoholisierte Piloten vor einem Flug aus Genf aus dem Dienst genommen worden. Crewmitglieder hatten schon Stunden vor dem Abflug Alarm geschlagen. Die Airline hat daraufhin an der Einsatzfähigkeit der zwei gezweifelt. Die Piloten fliegen auch seitdem nicht mehr. Die internen Ermittlungen laufen.
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2: Mit Henrike Müller. Schockanrufbetrüger haben eine 91-Jährige in Kleinreuth bei Schweinau um 100.000 Euro gebracht. Laut Polizei hatte einer der Kriminellen die Seniorin angerufen und sich als Arzt ausgegeben. Er hatte behauptet, dass ihr Sohn tödlich erkrankt sei und teure Medikamente brauche. Die 91-Jährige übergab daraufhin einem Boten Geld an ihre Haustür. Die Polizei betont, dass in Mittelfranken nahezu täglich derartige Fälle passieren. Die Masche ist dabei immer die gleiche. Die Täter versuchen, ihre Opfer mit einer schlimmen Nachricht unter Druck zu setzen, um so schnell an Geld zu kommen. Häufig geben sie sich als Polizeibeamte, Ärzte, Bankmitarbeiter oder Verwandte aus. Die Polizei rät, im Zweifelsfall einfach auflegen.
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1: Vor 2 Jahren kamen in So klingt das Leben bei einem Schiffsunglück mehrere Bewohner eines spanischen Fischerdorfs ums Leben. Um die Stimmung zu heben, hat Luis einen Vorschlag. Das Dorf soll an einem Musikwettbewerb für den Folkloretanz Rondalla mitmachen.
2: Aber glaubt ihr nicht, dass das helfen könnte? Allein die Vorfreude in der Weihnachtszeit. Und wenn die Rondalla für etwas steht, dann für die Gemeinschaft. Die Bar deines Vaters ist immer voll, wenn wir im Viertel spielen.
3: Bis seine Freirunden den ganzen Gewinn wieder auffressen.
2: Anton?
4: Nein, nein. Fang gar nicht erst mit der Schneiderei an. Nie ist Geld für die Westen oder die Anzüge der Fahnenträger da.
2: Aber wenn wir den Wettbewerb gewinnen, könnten wir das Geld den Angehörigen der Opfer spenden.
1: Immer mehr Dorfbewohner wollen bei der Rondalla mitmachen. Nur die 18-jährige Andrea nicht. Ihre Mutter versucht mal wieder, sie zu überreden.
5: Wir haben schon über 60 Anmeldungen für die Rondalla. Genug, um am Wettbewerb teilzunehmen. Du sollst die Dudelsäcke anführen.
6: Ich soll was? Ich will nicht spielen.
5: Du spielst doch den ganzen Tag.
6: Ja, aber für mich...
5: Und für Papa.
6: Genau, aber er ist nun mal nicht mehr da.
5: Glaubst du nicht, es würde ihm gefallen, wenn du mitmachst?
6: Ich weiß nicht, sollen wir ihn vielleicht mal fragen?
1: Den Tod ihres Vaters bei dem Schiffsunglück hat Andrea immer noch nicht überwunden. An ihrer Anti-Einstellung gegenüber der Rondalla kann auch ihr Jugendfreund Elias, der mittlerweile an der Elite-Uni in Berkeley studiert, nichts ändern.
7: Machst du bei der Rondalla mit?
6: Nein. Und du? Klar, und ich. Wenn du dich nie blicken lässt, wie soll das bei der Rondalla gehen? Ein Star wie du mischt sich nicht unter den Pöbel.
7: Korrekt. Aber dir würde es gut tun.
6: Fang jetzt bloß nicht so an wie meine Mutter.
7: Mein Stipendium habe ich doch nur wegen der Rondalla. Die Berkeley-Leute fahren alle voll auf den ganzen Traditionsscheiß ab. Gibt extra
6: Punkte. Das passt jetzt nicht.
1: Aber Andrea macht dann doch mit und bringt das Dorf beim Rondalla-Wettbewerb entscheidend weiter. Die ein oder andere Schwäche bei der Handlung macht So klingt das Leben mit tollen Bildern und Musik locker wieder wett. Stefan Grundler, Radio F, Kinoredaktion.

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1: Ich bin Yves Simon. Mit bewegenden Worten hat Bundespräsident Steinmeier heute bei einer Gedenkfeier in München an die 9 Todesopfer des OEZ-Attentats gedacht. Dabei hat sich Steinmeier entschieden gegen Rassismus und Antisemitismus gewandt.
2: Niemals, meine Damen und Herren, niemals dürfen wir uns damit abfinden, dass solches Denken in unserem Land wieder Raum gewinnt. Antisemitismus und Rassismus dürfen keinen Platz in unserer Gesellschaft haben. Dafür zu sorgen, das ist unser aller Pflicht.
1: Deutschland ist ein Land mit Migrationshintergrund. Das macht uns aus, so hat es Steinmeier ausgedrückt. Vor 10 Jahren hat ein 18-Jähriger am Olympia-Einkaufszentrum 8 Jugendliche und eine Frau erschossen. Der autonome KI-Cyberangriff durch das ChatGPT-Unternehmen OpenAI ist ein Paradigmenwechsel. So sieht es zumindest das Bundesdigitalministerium und warnt jetzt, die Fähigkeiten mancher Modelle würden eine veränderte Bedrohungslage darstellen. Letzte Nacht hatte ein KI-Modell des US-Unternehmens OpenAI eigenständig eine Cyberattacke auf ein Start-up-Unternehmen ausgeführt. Im Bayerischen Landtag könnten die Grünen bald schon zur stärksten Oppositionskraft werden. Denn die AfD will ihren Landtagsabgeordneten Ralf Stadler loswerden und ihn aus der Partei werfen wegen interner Streitigkeiten. Dann wäre er auch kein Mitglied der Fraktion mehr. Das hätte dann zur Folge, dass die Grünen mehr Abgeordneten als die AfD hätten. Die stärkste Opposition darf zum Beispiel hier im Landtag immer direkt auf die Regierung antworten. Stadler hat angekündigt, sich gegen seinen Rauswurf zu wehren. Bei Preisen von teilweise deutlich über 2 Euro je Liter Sprit kommen viele Autofahrende an finanzielle Schmerzgrenzen. Bundeswirtschaftsministerin Reiche schließt trotzdem vorerst weitere staatliche Entlastungen aus. Die CDU-Politikerin verweist auf die angespannte Haushaltslage und sagt, die frühere Spritpreisbremse hätte den Bund viele Milliarden Euro gekostet. So will ich nicht mehr heißen. Das hat sich die jüngste Tochter von Angelina Jolie und Brad Pitt vorgenommen, Vivian Jolie Pitt. Die 18-Jährige will den Nachnamen ihres Vaters streichen lassen. Laut der US-Zeitschrift People hat sie schon einen Antrag in Los Angeles eingereicht. Auf einem Formular begründet sie die Namensänderung lediglich wegen persönlicher Gründe. Anfang November will sich das Gericht dann damit auseinandersetzen.
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3: Mit Henrike Müller. Nürnberg in

0: Investiert in die Zukunft. Mitten auf der Stadtmauer am Fürther Tor entsteht derzeit ein neuer Kindergarten, das Emanuel Wörl Kinderhaus, und das nimmt langsam Gestalt an. Die Gebäudehülle ist schon fertig, die Rohinstallation der Haustechnik auch. Jetzt geht es an den Innenausbau. In dem zweigruppigen Kindergarten sollen künftig rund 50 Kinder betreut werden, betrieben vom Verein Die Wilde 15. Die Baukosten liegen bei gut 6 Millionen Euro. Finanziell unterstützt wird das Projekt unter anderem vom Freistaat Bayern und der Emanuel-Wörl-Stiftung. Fertig werden soll der Neubau Ende diesen Jahres. Der Start des Kindergartenbetriebs ist für Januar 2027 geplant. Derzeit sind noch freie Betreuungsplätze verfügbar.
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1: Unser Kind hat heute einen Projekttag, bald ist auch noch Wandertag. Viel passiert also nicht mehr in der Schule, kurz vor den Sommerferien. Da können wir doch schon einen Ausflug planen, zum Beispiel in den Erlebnispark Schlosstouren.
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1: Benedikt Graf von Bentel ist der Schlossherr des Erlebnisparks Schlosstouren bei Heroldsbach. Guten Morgen.
3: Ja, guten Morgen an alle Hörer.
1: Für alle, die in diesem Jahr noch nicht bei Ihnen waren, was gibt's denn Neues zu erleben?
3: Wir haben 5 Live-Shows und diese Shows werden natürlich jedes Jahr neu konzipiert. Und gerade jetzt zur warmen Jahreszeit haben wir unseren Fontänenflitzer neu eröffnet. Also das sind über 1000 Wasserfontänen, die elektronisch gesteuert, groß, klein, schnell, langsam, auch mit etwas Musik direkt neben unserer Wildwasserbahn und der Kanufahrt neu installiert worden ist. Und gerade bei warmen Tagen ist es eine willkommene Abkühlung für alle Altersgruppen.
1: Mhm. Wer länger als einen Tag bei Ihnen verbringen möchte, kann im Glampingpark übernachten, entweder mit dem eigenen Wohnmobil oder seit letztem Jahr ein wenig origineller.
3: Wir haben auch noch 7 Safari-Lodges. Das sind also, ich sage jetzt mal, Zelte, die ausgestattet sind wie ein kleines Hotelzimmer, ein Doppelbett und

0: nachts ein Stockbett mit einem Waschbereich, Dusche ist separat und eine kleine Küche. Und da kann man natürlich dann schon 2-3 Tage im Erlebnispark bleiben und dort übernachten. Und abends ist der Park dann auch noch geöffnet, die Westernstadt, wo es Essen, Trinken und natürlich noch andere Spielmöglichkeiten für die ganzen Gäste geben kann.
1: Schön. Was ist für Sie das Schönste an Ihrem Erlebnispark?
0: Die schönste Zeit ist eher so am Abend, wenn alle Gäste so langsam rausgehen, es ruhiger wird im Park und dann so ein bisschen das zu beobachten, die Tiere, die Natur, das ist das, was den Park eigentlich auch ausmacht.
1: Vielen Dank an Benedikt Graf von Wenzel vom Erlebnispark Schloss Thurn. Mehr Infos finden Sie auf radiof.de.
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1: Ich bin Yves Simon. Mit bewegenden Worten hat Bundespräsident Steinmeier heute bei einer Gedenkfeier in München an die 9 Todesopfer des OEZ-Attentats gedacht. Dabei hat sich Steinmeier entschieden gegen Rassismus und Antisemitismus gewandt.
2: Niemals, meine Damen und Herren, niemals dürfen wir uns damit abfinden, dass solches Denken in unserem Land wieder Raum gewinnt. Antisemitismus und Rassismus dürfen keinen Platz in unserer Gesellschaft haben. Dafür zu sorgen, das ist unser aller Pflicht.
1: Deutschland ist ein Land mit Migrationshintergrund. Das macht uns aus, so hat es Steinmeier ausgedrückt. Vor 10 Jahren hat ein 18-Jähriger am Olympia-Einkaufszentrum 8 Jugendliche und eine Frau erschossen. Der autonome KI-Cyberangriff durch das ChatGPT-Unternehmen OpenAI ist ein Paradigmenwechsel. So sieht es zumindest das Bundesdigitalministerium und warnt jetzt, die Fähigkeiten mancher Modelle würden eine veränderte Bedrohungslage darstellen. Letzte Nacht hatte ein KI-Modell des US-Unternehmens OpenAI eigenständig eine Cyberattacke auf ein Start-up-Unternehmen ausgeführt. Im Bayerischen Landtag könnten die Grünen bald schon zur stärksten Oppositionskraft werden. Denn die AfD will ihren Landtagsabgeordneten Ralf Stadler loswerden und ihn aus der Partei werfen wegen interner Streitigkeiten. Dann wäre er auch kein Mitglied der Fraktion mehr. Das hätte dann zur Folge, dass die Grünen mehr Abgeordneten als die AfD hätten. Die stärkste Opposition darf zum Beispiel hier im Landtag immer direkt auf die Regierung antworten. Stadler hat angekündigt, sich gegen seinen Rauswurf zu wehren. Bei Preisen von teilweise deutlich über 2 Euro je Liter Sprit kommen viele Autofahrende an finanzielle Schmerzgrenzen. Bundeswirtschaftsministerin Reiche schließt trotzdem vorerst weitere staatliche Entlastungen aus. Die CDU-Politikerin verweist auf die angespannte Haushaltslage und sagt, die frühere Spritpreisbremse hätte den Bund viele Milliarden Euro gekostet. So will ich nicht mehr heißen. Das hat sich die jüngste Tochter von Angelina Jolie und Brad Pitt vorgenommen, Vivian Jolie Pitt. Die 18-Jährige will den Nachnamen ihres Vaters streichen lassen. Laut der US-Zeitschrift People hat sie schon einen Antrag in Los Angeles eingereicht. Auf einem Formular begründet sie die Namensänderung lediglich wegen persönlicher Gründe. Anfang November will sich das Gericht dann damit auseinandersetzen.
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3: Mit Henrike Müller. Nürnberg gehört weiter zu den Städten mit den niedrigsten Müllgebühren in Deutschland. Laut einem neuen Ranking im Auftrag des Immobilienverbands Haus und Grund landet die Stadt, verglichen mit den 100 größten Städten, auf Platz 2 hinter Flensburg. Trotz der niedrigen Gebühren bekommen Haushalte in Nürnberg ein breites Angebot. Neben Bio- und Papiertonne, den Wertstoffhöfen und den Gartenabfallsammelstellen finanziert die Müllgebühr auch den Betrieb der Müllverbrennungsanlage. Zudem hat der Abfallwirtschaftsbetrieb ASN unter anderem auch sein Beratungsangebot weiter ausgebaut. Aktuell wird die Müllwagenflotte nach und nach auf Elektrofahrzeuge umgestellt. Fürth rangiert im Müllgebührenranking auf Platz 30, Erlangen kommt auf den 57. Rang.
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1: Versprich mir, dass du zurückkehren wirst.
2: Und wenn ich nicht kann?
3: Tja, als hätte es König Odysseus zu Beginn von Die Odyssee geahnt. Sein Feldzug gegen Troja dauert schon Jahre, als er dann auch noch von den griechischen Göttern aufgehalten wird. Götter hin oder her, Odysseus und seine Männer wollen unbedingt nach Hause.
2: Nach Jahren des Krieges konnte sich niemand zwischen meine Männer

0: und ihre Heimat stellen. Nicht einmal ich.
1: Zumal es in Odysseus Königreich Ithaka kräftig brodelt. Der König ist schon so lange weg, dass es seine Frau und sein Sohn mit mächtigen Zweiflern zu tun bekommen.
2: Ithaka ist ein Königreich ohne König.
3: Ithakas König wird wiederkommen.
4: Mein Vater kehrt wieder heim.
2: Du sehnst dich nach einem Vater, den du nie gekannt hast. Wie ein winselnder Bastard.
4: Ich könnte den Thron bestäuben.
1: Was daraus wird, haben wir ja alle in der Schule gelernt. Auch Meisterregisseur Christopher Nolan hat Homers Odyssee gelesen. Und der Macher bahnbrechender Filme wie Oppenheimer und Inception hat sich gedacht, in dieser zutiefst menschlichen Geschichte sind all meine Filme drin. Krieg, Verlust, Liebe. Und das wollte Christopher Nolan zeitgemäß ins Kino bringen.
5: All of my other movies are in there. It's a very, very human story. A story about war and loss and love. I mean, it's just all in that. And so we really wanted to bring it to modern cinema.
1: Das ist ihm wahrlich gelungen. Dazu tragen auch seine Schauspieler bei. Darunter Matt Damon als Odysseus. Für den Oscar-Gewinner war es die beste Rolle seines Lebens. Allein die Größe der Filmproduktion raubte ihm den Atem.
6: It's really the best role I've ever been offered in my life. And so I felt like a tremendous responsibility. Just the size of the production is the first thing that kind of took my breath away.
1: Klarer Fall, die Odyssee ist richtig großes Kino mit gewaltigen Bildern und gigantischen Schlachten. Ein Spektakel, das nur auf der großen Leinwand optimal rüberkommt. Stefan Grundler, Radio F, Kinoredaktion.

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1: Ich bin Yves Simon. Nach dem Rücktritt von Jens Spahn als Unionsfraktionschef steht sein Nachfolger fest, Thorsten Frey, bisher Kanzleramtschef. Er soll die Spitze der CDU-CSU-Fraktion im Bundestag übernehmen. Darauf haben sich Bundeskanzler Merz und CSU-Chef Söder geeinigt. Offiziell allerdings gewählt werden soll Frey dann erst nächsten Mittwoch in einer Sondersitzung der Fraktion. Wer neuer Chef im Kanzleramt wiederum wird, das steht noch nicht fest. Im Kampf gegen sexuellen Kindesmissbrauch dürfen Messenger-Dienste in der EU bald wieder in privaten Chats nach Hinweisen suchen. In der Debatte um die sogenannte Chat-Kontrolle haben sich die Mitgliedsländer darauf geeinigt, Datenschutzregeln befristet zu lockern. Dieter Eberling berichtet für uns aus Brüssel.
2: Die Übergangsregelung zur Chatkontrolle soll nun erstmal bis April 2028 gelten. Sie ist aber gegenüber der bisherigen Lage etwas geändert. Ein automatisiertes Scannen von Nachrichten bei Outlook, Gmail oder Instagram beispielsweise soll noch vor dem Aussenden nicht mehr möglich sein.
1: Die Bundesregierung weitet offenbar die umstrittenen Abschiebungen nach Afghanistan aus. Laut dem hessischen Innenministerium gilt die bisherige Beschränkung auf Straftäter und Gefährder nicht mehr. Scharfe Kritik gibt es, weil die Bundesregierung dafür mit der islamistischen Taliban zusammenarbeitet. Bei Porsche könnten doch deutlich mehr Jobs nochmal wegfallen als bisher befürchtet. Nach Medienberichten stehen zusätzlich rund 5000 Stellen auf der Kippe. Damit würde der Sportwagenbauer sein Abbauprogramm nochmal verdoppeln. Für die verbleibende Belegschaft wiederum soll es aber dann eine Beschäftigungssicherung geben bis Ende 2035. Der Aufsichtsrat hat beraten und Ergebnisse werden dann erst kommende Woche erwartet, nach einer Einigung mit Betriebsrat und auch mit den Gewerkschaften. Der FC Bayern und der VfB Stuttgart werden nach dem DFB-Pokalfinale vor 2 Monaten zur Kasse gebeten. Beide Vereine sollen jeweils 260.000 Euro zahlen. Das hat das DFB-Sportgericht entschieden. Der Grund: etliche Fans haben während des Spiels um die 300 pyrotechnischen Gegenstände angezündet. Weil es im Stadion so stark geraucht hat, musste das Spiel dann unterbrochen werden. Beide Vereine können einen Teil der Strafe für sicherheitstechnische und gewaltpräventive Maßnahmen hernehmen.
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3: Mit Henrike Müller. Schockanrufbetrüger haben eine 91-Jährige in Kleinreuth bei Schweinau um 100.000 Euro gebracht. Laut Polizei hatte einer der Kriminellen die Seniorin angerufen und sich als

0: Arzt ausgegeben. Er hatte behauptet, dass ihr Sohn tödlich erkrankt sei und teure Medikamente brauche. Die 91-Jährige übergab daraufhin einem Boten Geld an ihre Haustür. Die Polizei betont, dass in Mittelfranken nahezu täglich derartige Fälle passieren. Die Masche ist dabei immer die gleiche. Die Täter versuchen, ihre Opfer mit einer schlimmen Nachricht unter Druck zu setzen, um so schnell an Geld zu kommen. Häufig geben sie sich als Polizeibeamte, Ärzte, Bankmitarbeiter oder Verwandte aus. Die Polizei rät, im Zweifelsfall einfach auflegen.
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1: Es gibt zwei Arten von Menschen. Hundemenschen und die, die dem richtigen Hund noch nicht begegnet sind. Dieses Buch ist also etwas für alle. Harold und der Buchhändler von Camille Pagan. Harold ist ein Mischlingssenior. Sein Frauchen ist gestorben und er lebt nun mit Herrchen Miguel alleine. Der hat, seit er alleine ist, den Lebensmut verloren und will sogar die ehemals gemeinsame Buchhandlung schließen. Dabei hat Harold hier seinen Stammplatz und liebt es, vom Team verwöhnt zu werden. Außerdem hat ihm Frauchen aufgetragen, sich um Miguel zu kümmern. Er hat also eine Mission. Wow! Wie wunderbar, dass Harold alles versteht, was seine Menschen so reden und denken. Und manchmal, aber nur manchmal, verstehen sie ihn auch. Der Erzähler ist hier ein Hund. Alles wird aus seiner Sicht geschildert und das ermöglicht uns wiederum einen entlarvenden Blick auf unser Tun und unsere Entscheidungen. Eine warmherzige und unterhaltsame Geschichte. Danach werden Sie Ihren Vierbeiner mit anderen Augen sehen. Harold und der Buchhändler von Camille Pagan in der Übersetzung von Katharina Naumann ist erschienen im Verlag Rowohlt. 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
1: Ich bin Yves Simon. Nach dem Rücktritt von Jens Spahn als Unionsfraktionschef steht sein Nachfolger fest, Thorsten Frey, bisher Kanzleramtschef. Er soll die Spitze der CDU-CSU-Fraktion im Bundestag übernehmen. Darauf haben sich Bundeskanzler Merz und CSU-Chef Söder geeinigt. Offiziell allerdings gewählt werden soll Frey dann erst nächsten Mittwoch in einer Sondersitzung der Fraktion. Wer neuer Chef im Kanzleramt wiederum wird, das steht noch nicht fest. Im Kampf gegen sexuellen Kindesmissbrauch dürfen Messenger-Dienste in der EU bald wieder in privaten Chats nach Hinweisen suchen. In der Debatte um die sogenannte Chat-Kontrolle haben sich die Mitgliedsländer darauf geeinigt, Datenschutzregeln befristet zu lockern. Dieter Ebeling berichtet für uns aus Brüssel.
2: Die Übergangsregelung zur Chatkontrolle soll nun erstmal bis April 2028 gelten. Sie ist aber gegenüber der bisherigen Lage etwas geändert. Ein automatisiertes Scannen von Nachrichten bei Outlook, Gmail oder Instagram beispielsweise soll noch vor dem Aussenden nicht mehr möglich sein.
1: Die Bundesregierung weitet offenbar die umstrittenen Abschiebungen nach Afghanistan aus. Laut dem hessischen Innenministerium gilt die bisherige Beschränkung auf Straftäter und Gefährder nicht mehr. Scharfe Kritik gibt es, weil die Bundesregierung dafür mit der islamistischen Taliban zusammenarbeitet. Bei Porsche könnten doch deutlich mehr Jobs nochmal wegfallen als bisher befürchtet. Nach Medienberichten stehen zusätzlich rund 5000 Stellen auf der Kippe. Damit würde der Sportwagenbauer sein Abbauprogramm nochmal verdoppeln. Für die verbleibende Belegschaft wiederum soll es aber dann eine Beschäftigungssicherung geben bis Ende 2035. Der Aufsichtsrat hat beraten und Ergebnisse werden dann erst kommende Woche erwartet, nach einer Einigung mit Betriebsrat und auch mit den Gewerkschaften. Der FC Bayern und der VfB Stuttgart werden nach dem DFB-Pokalfinale vor 2 Monaten zur Kasse gebeten. Beide Vereine sollen jeweils 260.000 Euro zahlen. Das hat das DFB-Sportgericht entschieden. Der Grund: etliche Fans haben während des Spiels um die 300 pyrotechnischen Gegenstände angezündet. Weil es im Stadion so stark geraucht hat, musste das Spiel dann unterbrochen werden. Beide Vereine können einen Teil der Strafe für sicherheitstechnische und gewaltpräventive Maßnahmen hernehmen.
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3: Mit Henrike Müller. Nürnberg investiert in die Zukunft. Mitten auf der Stadtmauer am Fürther Tor entsteht derzeit ein neuer Kindergarten, das Emanuel Wörl Kinderhaus, und das nimmt langsam Gestalt an. Die Gebäudehülle ist schon fertig, die Rohinstallation der Haustechnik auch. Jetzt geht es an den Innenausbau. In dem 2-gruppigen Kindergarten sollen künftig rund 50 Kinder betreut werden, betrieben vom Verein Die Wilde 15. Die Baukosten liegen bei gut 6 Millionen Euro. Finanziell unterstützt wird das Projekt unter anderem vom Freistaat Bayern und der Emanuel Wörl Stiftung. Fertig werden soll der Neubau Ende diesen Jahres. Der Start des Kindergartenbetriebs ist für Januar 2027 geplant. Derzeit sind noch freie Betreuungsplätze verfügbar.
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1: Versprich mir, dass du zurückkehren wirst.
2: Und wenn ich nicht kann?
3: Tja, als hätte es König Odysseus zu Beginn von Die Odyssee geahnt. Sein Feldzug gegen Troja dauert schon Jahre, als er dann auch noch von den griechischen Göttern aufgehalten wird. Götter hin oder her, Odysseus und seine Männer wollen unbedingt nach Hause.
2: Nach Jahren des

0: Krieges konnte sich niemand zwischen meine Männer und ihre Heimat stellen. Nicht einmal ich.
1: Zumal es in Odysseus Königreich Ithaka kräftig brodelt. Der König ist schon so lange weg, dass es seine Frau und sein Sohn mit mächtigen Zweiflern zu tun bekommen.
2: Ithaka ist ein Königreich ohne König.
3: Ithakas König wird wiederkommen.
4: Mein Vater kehrt wieder heim.
2: Du sehnst dich nach einem Vater, den du nie gekannt hast. Wie ein winselnder Bastard.
4: Ich könnte den Thron besteigen.
1: Was daraus wird, haben wir ja alle in der Schule gelernt. Auch Meisterregisseur Christopher Nolan hat Homers Odyssee gelesen. Und der Macher bahnbrechender Filme wie Oppenheimer und Inception hat sich gedacht, in dieser zutiefst menschlichen Geschichte sind all meine Filme drin. Krieg, Verlust, Liebe. Und das wollte Christopher Nolan zeitgemäß ins Kino bringen.
5: All of my other movies are in there. It's a very, very human story. A story about war and loss and love. I mean, it's just all in there. And so we really wanted to bring it to modern cinema.
1: Das ist ihm wahrlich gelungen. Dazu tragen auch seine Schauspieler bei. Darunter Matt Damon als Odysseus. Für den Oscar-Gewinner war es die beste Rolle seines Lebens. Allein die Größe der Filmproduktion raubte ihm den Atem.
6: It's really the best role I've ever been offered in my life. And so I felt like a tremendous responsibility. Just the size of the production is the first thing that kind of took my breath away.
1: Klarer Fall, die Odyssee ist richtig großes Kino mit gewaltigen Bildern und gigantischen Schlachten. Ein Spektakel, das nur auf der großen Leinwand optimal rüberkommt. Stefan Grundler, Radio F, Kinoredaktion.

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0: 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Viel Spaß auf dem Schwabacher Bürgerfest.
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9: Ich bin Yves Simon. Der Bayerische Landtag hat jetzt das neue Kita-Gesetz endgültig beschlossen. Der Freistaat investiert bis zum Jahr 2030 etwa 3 Milliarden Euro zusätzlich in die Kitas. Außerdem wird es eine Teamkräftepauschale geben. Der Freistaat zahlt also für nicht pädagogische Mitarbeiter auch was, zum Beispiel in der Küche oder in der Verwaltung. Der Zuschuss an die Eltern von monatlich 100 Euro wird dann nicht mehr einzeln aufgelistet. Er bleibt aber, heißt es, und er geht direkt an die Kitas. Thorsten Frey soll neuer Vorsitzender der Unionsfraktion im Bundestag werden. CDU-Chef und Kanzler Merz sowie auch CSU-Chef Söder haben den bisherigen Kanzleramtschef als Nachfolger des zurückgetretenen Jens Spahn vorgeschlagen. David Riemer berichtet aus Berlin.
10: Frei soll von den 208 Unionsabgeordneten am kommenden Mittwoch in einer Sondersitzung gewählt werden. Die müssen dazu ihren Urlaub unterbrechen. Merz lobte Frei als wichtigen Mitgestalter der bisherigen Regierungsarbeit und der Reform. Söder unterstütze den Vorschlag. Wer Frei als Kanzleramtschef nachfolgen soll, will Merz erst später bekannt geben. Für den Posten werden mehrere Namen gehandelt.
9: Die USA und Saudi-Arabien haben ein Abkommen über den Aufbau eines zivilen Atomprogramms unterzeichnet. Die US-Regierung will dafür Nukleartechnologie liefern und wirtschaftlich profitieren. Gleichzeitig sollen hohe Sicherheitsstandards und auch ein Schutz vor Atomwaffenverbreitung gelten. Kritik gibt es, weil der Deal mitten im Konflikt mit dem Iran und in einer instabilen Region geschlossen wird. Der US-Kongress muss auch noch zustimmen und Experten fürchten einen nuklearen Aufrüstungswettlauf im Nahen Osten. Auf Sizilien breiten sich die Waldbrände immer weiter aus. Bei Temperaturen von über 40 Grad kämpfen Einsatzkräfte gegen die Flammen. Im Hinterland mussten mehr als 100 Menschen in Sicherheit gebracht werden. Und auch in Spanien und Südfrankreich wüten momentan größere Waldbrände. München darf im Univiertel den nächtlichen Verkauf von Alkohol zum Mitnehmen einschränken. Das Verwaltungsgericht hat das Verkaufsverbot für alkoholische Getränke zwischen 22 und 5 Uhr rund um die Schellingstraße in Schwabing für rechtmäßig erklärt. Ein Gastronom, der Flaschenbier to go verkauft, hatte geklagt. Nur ein angedrohtes Zwangsgeld von 5.000 Euro wurde vom Gericht jetzt wieder gekippt. Hintergrund sind Beschwerden über nächtlichen Lärm, Wildpinkler und Glasscherben im beliebten Ausgehviertel rund um die LMU.
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11: Mit Henrike Müller. Nürnberg gehört weiter zu den Städten mit den niedrigsten Müllgebühren in Deutschland. Laut einem neuen Ranking im Auftrag des Immobilienverbands Haus und Grund landet die Stadt, verglichen mit den 100 größten Städten, auf Platz 2 hinter Flensburg. Trotz der niedrigen Gebühren bekommen Haushalte in Nürnberg ein breites Angebot. Neben Bio- und Papiertonne, den Wertstoffhöfen und den Gartenabfallsammelstellen finanziert die Müllgebühr auch den Betrieb der Müllverbrennungsanlage. Zudem hat der Abfallwirtschaftsbetrieb ASN unter anderem auch sein Beratungsangebot weiter ausgebaut. Aktuell wird die Müllwagenflotte nach und nach auf Elektrofahrzeuge umgestellt. Fürth rangiert im Müllgebührenranking auf Platz 3. Erlangen kommt auf den 57. Rang.
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1: Widder 5 Sterne, Ihre Energie hat auf Ihr Umfeld eine ansteckende Wirkung.
2: Stier 4 Sterne, neue Aufgaben brauchen jetzt die volle Konzentration.
1: Zwillinge 3 Sterne, ein freundliches Wort öffnet Ihnen viele Türen.
2: Krebs 2 Sterne, gönnen Sie sich eine kleine Pause.
1: Löwe 5 Sterne, Sie starten voll durch.
2: Jungfrau 4 Sterne, der Blick auf Details zahlt sich jetzt aus.
1: Waage 3 Sterne, Balance ist Ihr wichtigstes Ziel.
2: Skorpion 4 Sterne, bleiben Sie bei Ihrem alten Plan.
1: Schütze 3 Sterne, in einem Gespräch klären sich viele offene Fragen.
2: Steinbock 2 Sterne, gehen Sie heute mit Bedacht an neue Herausforderungen.
1: Wassermann 3 Sterne, Ihre Ideen sorgen für Begeisterung bei Ihren Kollegen.
2: Fische 4 Sterne, hören Sie jetzt auf Ihre innere Stimme.
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1: Unser Kind hat heute einen Projekttag, bald ist auch noch Wandertag. Viel passiert also nicht mehr in der Schule, kurz vor den Sommerferien. Da können wir doch schon einen Ausflug planen, zum Beispiel in den Erlebnispark Schlosstouren.
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1: Benedikt Graf von Bentel ist der Schlossherr des Erlebnisparks Schlosstouren bei Heroldsbach. Guten Morgen.
3: Ja, guten Morgen an alle Hörer.
1: Für alle, die in diesem Jahr noch nicht bei Ihnen waren, was gibt's denn Neues zu erleben?
3: Wir haben 5 Live-Shows und diese Shows werden natürlich jedes Jahr neu konzipiert. Und gerade jetzt zur warmen Jahreszeit haben wir unseren Fontänenflitzer neu eröffnet. Also das sind über 1000 Wasserfontänen, die elektronisch gesteuert, raus, klein, schnell, langsam, auch mit etwas Musik direkt neben unserer Wildwasserbahn und der Kanufahrt neu installiert worden ist. Und gerade bei warmen Tagen ist es eine willkommene Abkühlung für alle Altersgruppen.
1: Mhm. Wer länger als einen Tag bei Ihnen verbringen möchte, kann im Glampingpark übernachten, entweder mit dem eigenen Wohnmobil oder seit letztem Jahr ein wenig origineller.
3: Wir haben auch noch 7 Safari-Lodges. Das sind also, ich sage jetzt mal, Zelte, die ausgestattet sind wie ein kleines Hotelzimmer. Ein Doppelbett und ein Stockbett mit einem Waschbereich. Dusche ist separat und eine kleine Küche. Und da kann man natürlich dann schon 2-3 Tage im Erlebnispark bleiben und dort übernachten. Und abends ist der Park dann auch noch geöffnet, die Westernstadt, wo es Essen, Trinken und natürlich noch andere Spielmöglichkeiten für die ganzen Gäste geben kann.
1: Schön. Was ist für Sie das Schönste an Ihrem Erlebnispark?
3: Die schönste Zeit ist eher so am Abend, wenn alle Gäste so langsam rausgehen, es ruhiger wird im Park und dann so ein bisschen das zu beobachten, die Tiere, die Natur, das ist das, was den Park eigentlich auch ausmacht.
1: Vielen Dank an Benedikt Graf von Bentel vom Erlebnispark Schlosstouren. Mehr Infos finden Sie auf radiof.de.
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1: Ich bin Yves Simon. Der Bayerische Landtag hat jetzt das neue Kita-Gesetz endgültig beschlossen. Der Freistaat investiert bis zum Jahr 2030 etwa 3 Milliarden Euro zusätzlich in die Kitas. Außerdem wird es eine Teamkräftepauschale geben. Der Freistaat zahlt also für nicht pädagogische Mitarbeiter auch was, zum Beispiel in der Küche oder in der Verwaltung. Der Zuschuss an die Eltern von monatlich 100 Euro wird dann nicht mehr einzeln aufgelistet. Er bleibt aber, heißt es, und er geht direkt an die Kitas. Thorsten Frey soll neuer Vorsitzender der Unionsfraktion im Bundestag werden. CDU-Chef und Kanzler Merz sowie auch CSU-Chef Söder haben den bisherigen Kanzleramtschef als Nachfolger des zurückgetretenen Jens Spahn vorgeschlagen. David Riemer berichtet aus Berlin.
2: Frey soll von den 208 Unionsabgeordneten am kommenden Mittwoch in einer Sondersitzung gewählt werden. Die müssen dazu ihren Urlaub unterbrechen. Merz lobte Frey als wichtigen Mitgestalter der bisherigen Regierungsarbeit und der Reform. Söder unterstütze den Vorschlag. Wer Frey als Kanzleramtschef nachfolgen soll, will Merz erst später bekannt geben. Für den Posten werden mehrere Namen gehandelt.
1: Die USA und Saudi-Arabien haben ein Abkommen über den Aufbau eines zivilen Atomprogramms unterzeichnet. Die US-Regierung will dafür Nukleartechnologie liefern und wirtschaftlich profitieren. Gleichzeitig sollen hohe Sicherheitsstandards und auch ein Schutz vor Atomwaffenverbreitung gelten. Kritik gibt es, weil der Deal mitten im Konflikt mit dem Iran und in einer instabilen Region geschlossen wird. Der US-Kongress muss auch noch zustimmen und Experten fürchten einen nuklearen Aufrüstungswettlauf im Nahen Osten. Auf Sizilien breiten sich die Waldbrände immer weiter aus. Bei Temperaturen von über 40 Grad kämpfen Einsatzkräfte gegen die Flammen. Im Hinterland mussten mehr als 100 Menschen in Sicherheit gebracht werden. Und auch in Spanien und Südfrankreich wüten momentan größere Waldbrände. München darf im Univiertel den nächtlichen Verkauf von Alkohol zum Mitnehmen einschränken. Das Verwaltungsgericht hat das Verkaufsverbot für alkoholische Getränke zwischen 22 und 5 Uhr rund um die Schellingstraße in Schwabing für rechtmäßig erklärt. Ein Gastronom, der Flaschenbier to go verkauft, hatte geklagt, nur ein angedrohtes Zwangs

0: Bußgeld von 5000 Euro wurde vom Gericht jetzt wieder gekippt. Hintergrund sind Beschwerden über nächtlichen Lärm, Wildpinkler und Glasscherben im beliebten Ausgehviertel rund um die LMU.
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2: Mit Henrike Müller. Schockanrufbetrüger haben eine 91-Jährige in Kleinreuth bei Schweinau um 100.000 Euro gebracht. Laut Polizei hatte einer der Kriminellen die Seniorin angerufen und sich als Arzt ausgegeben. Er hatte behauptet, dass ihr Sohn tödlich erkrankt sei und teure Medikamente brauche. Die 91-Jährige übergab daraufhin einem Boten Geld an ihre Haustür. Die Polizei betont, dass in Mittelfranken nahezu täglich derartige Fälle passieren. Die Masche ist dabei immer die gleiche. Die Täter versuchen, ihre Opfer mit einer schlimmen Nachricht unter Druck zu setzen, um so schnell an Geld zu kommen. Häufig geben sie sich als Polizeibeamte, Ärzte, Bankmitarbeiter oder Verwandte aus. Die Polizei rät, im Zweifelsfall einfach auflegen.
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1: Vor gar nicht allzu langer Zeit waren witzige Frauen im Fernsehen Mangelware. In den 80er, 90er Jahren dominierten Männer die deutsche Unterhaltungswelt. Die Dokumentation »Was haben wir gelacht?« zeigt, wie sich das langsam änderte. Wegweisend für den Durchbruch weiblichen Humors war Hella von Sinnen. Esther Schweins, die in den 90ern mit RTL Samstagnacht ihren Durchbruch hatte, ist ihr dafür dankbar.
2: Hella von Sinnen hat den Weg geebnet für ganz viele. Eine große Schar von Menschen, die am Rand standen, die mit ihr oder nach ihr durch geöffnete Pforten gegangen sind. Ich hoffe, ich trete ihr nicht zu nahe, wenn ich sage, wie viel Schmerz dem vorausgegangen ist.
1: Eine ganze Menge. Hella von Sinnen erinnert sich daran, wie sie in ihrer Kölner Heimat auf den ersten Karnevalssitzungen auftrat.
3: Anstrengend, war sehr anstrengend. Du weißt, wie gut du bist, du weißt, wie du Pointen setzt und du weißt, dass das Publikum lacht. Aber dann landest du eben auch auf Herrensitzungen und wenn eine Rednerin dann auch noch kam, gingen die geschlossen raus, um einen Kölsch zu trinken und ein Würstchen zu essen. Und das war sehr verletzend, das hat meine Gefühle verletzt.
1: Vor allem den damals bekannten Männern geht es an den Kragen. Neben Harald Schmidt kritisieren die Frauen vor allem Thomas Gottschalk. Für Bettina Böttinger war das Verhalten des Wetten-dass-Stars schwer verdaulich.
4: Die ganze Familien haben da gehockt am Samstagabend. Ich hätte nicht gewusst, warum ich da hocken soll. Der hatte auch immer das, dieses Rollenverhalten. Er hatte das Sagen. Diese Rumtatscherei, das war ja jetzt nicht so krass, aber es war immer so latent vorhanden. Er war immer derjenige, der sich für wahnsinnig schön und für wirklich wahnsinnig sexy hielt. Und die Frauen hatten darauf zu reagieren.
1: Auch Gabi Köster und Maren Kreumann geben in »Was haben wir gelacht?« Einblicke in eine Zeit, die einem heute geradezu unglaublich erscheint. Stefan Grundler, Radio F, Kinoredaktion.

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